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1: Ich bin Cornelius Dreger. Die NATO sendet trotz einiger scharfer Töne von US-Präsident Trump ein Signal der Geschlossenheit. Zum Gipfelabschluss in Ankara bekräftigten die Partner ihre gegenseitige Beistandspflicht. Auch Trump zeigte sich versöhnlicher und lobte die europäischen Länder für ihre steigenden Verteidigungsausgaben. Die USA haben erneut Ziele im Iran angegriffen. Es geht laut Armee darum, dem Iran die Fähigkeit zu nehmen, die Straße von Hormuz zu blockieren. Bundesaußenminister Wadefuhl rief beide Seiten dazu auf, wieder zu verhandeln. Riesiger Polizeieinsatz an einem Gymnasium in Schongau südwestlich von München. Ein 16-Jähriger soll dort zwei Mädchen schwer verletzt haben. Laut Polizei gibt es Hinweise auf eine Amoktat. Der Jugendliche wurde festgenommen. Er soll mit einem Messer und einer Schusswaffe bewaffnet gewesen sein. Noch ist unklar, ob das Krankenkassen-Sparpaket noch in dieser Woche im Bundestag landet. Nach den Grünen haben auch die Linken einen Eilantrag beim Bundesverfassungsgericht eingereicht, um die Abstimmung zu stoppen. Sie finden, wegen vieler kurzfristiger Änderungen sei keine vernünftige Beratung möglich. Das erinnert an den Super Bowl. Zum WM-Finale plant die FIFA eine gigantische Halftime-Show. Und jetzt ist der nächste Act bestätigt. Megastar Justin Bieber wird am 19. Juli in New York auftreten. Gemeinsam mit Musikgrößen wie Madonna, Shakira und BTS.
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2: Zur Stunde haben wir bei uns überwiegend einen klaren Himmel mit einzelnen Wolkenfeldern. In Heilbronn liegen die Temperaturen in der Nacht bei 19 Grad, in Hohenlohe sind es 17 Grad und im Ostalbkreis 18 Grad. Im weiteren Verlauf der Nacht kühlt es in der gesamten Thunregion auf rund 16 Grad ab, dabei bleibt es trocken. Morgen startet ihr mit viel Sonnenschein in den Tag. Im Tagesverlauf klettern die Werte auf bis zu 29 Grad.
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3: Derzeit liegen uns keine Meldungen vor. Weiterhin eine gute Fahrt.
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2: Ich bin Cornelius Dreger. Persönlich und mit einem Signal der Geschlossenheit ist der NATO-Gipfel in Ankara zu Ende gegangen und einem zumindest mal ungewöhnlichen Gastgebergeschenk vom türkischen Präsidenten Erdogan für seine Amtskollegen. Laut Britenpremier Starmer soll er allen eine gravierte Pistole und Munition geschenkt haben. Die USA haben erneut Ziele im Iran angegriffen. Es geht laut Armee darum, dem Iran die Fähigkeit zu nehmen, die Straße von Hormuz zu blockieren. Bundesaußenminister Wadefuhl rief beide Seiten dazu auf, wieder zu verhandeln. Ermittler sollen bei schweren Straftaten wie Terrorismus oder Kinderpornografie mehr digitale Befugnisse bekommen. Der Bundestag hat darüber jetzt das erste Mal beraten. Möglich wäre mit dem Gesetz etwa, Fotos von Verdächtigen mit Social-Media-Bildern abzugleichen. Die Opposition hält das für verfassungswidrig. Der Streit um das Krankenkassensparpaket geht weiter. Nach den Grünen hat auch die Linke einen Eilantrag beim Bundesverfassungsgericht eingereicht. Beide Parteien wollen verhindern, dass der Bundestag am Freitag über die umstrittene Reform abstimmt. Die Deutsche Bahn setzt jetzt auf künstliche Intelligenz. Nicht um die Züge pünktlicher zu machen, aber immerhin um ihre Kunden besser über Verspätungen und Co. zu informieren. Eine KI-Assistentin soll einem künftig genaue und individuelle Infos zu den geplanten Fahrten geben. Bis Ende des Jahres soll das System für alle online sein.
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3: Derzeit haben wir bei uns einen teilweise bewölkten bis klaren Himmel. In Heilbronn liegen die Temperaturen in der Nacht bei 19 Grad, in Hohenlohe sind es 17 Grad und im Ostalbkreis 18 Grad. In den kommenden Stunden bleibt es überwiegend klar, dazu kühlt es bis zum Morgen in der gesamten Tonregion auf rund 16 Grad ab. Morgen gibt es viel Sonne bei einem klaren Himmel, die Höchstwerte steigen auf 28 bis 29 Grad.
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4: Derzeit liegen uns keine Meldungen vor, weiterhin eine gute Fahrt.

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0: 3 Uhr. 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
1: Ich bin Cornelius Dreger. Persönlich und mit einem Signal der Geschlossenheit ist der NATO-Gipfel in Ankara zu Ende gegangen und einem zumindest mal ungewöhnlichen Gastgebergeschenk vom türkischen Präsidenten Erdogan für seine Amtskollegen. Laut Britenpremier Starmer soll er allen eine gravierte Pistole und Munition geschenkt haben. Die USA haben erneut Ziele im Iran angegriffen. Es geht laut Armee darum, dem Iran die Fähigkeit zu nehmen, die Straße von Hormuz zu blockieren. Bundesaußenminister Wadefuhl rief beide Seiten dazu auf, wieder zu verhandeln. Ermittler sollen bei schweren Straftaten wie Terrorismus oder Kinderpornografie mehr digitale Befugnisse bekommen. Der Bundestag hat darüber jetzt das erste Mal beraten. Möglich wäre mit dem Gesetz etwa, Fotos von Verdächtigen mit Social-Media-Bildern abzugleichen. Die Opposition hält das für verfassungswidrig. Der Streit um das Krankenkassensparpaket geht weiter. Nach den Grünen hat auch die Linke einen Eilantrag beim Bundesverfassungsgericht eingereicht. Beide Parteien wollen verhindern, dass der Bundestag am Freitag über die umstrittene Reform abstimmt. Die Deutsche Bahn setzt jetzt auf künstliche Intelligenz. Nicht um die Züge pünktlicher zu machen, aber immerhin um ihre Kunden besser über Verspätungen und Co. zu informieren. Eine KI-Assistentin soll einem künftig genaue und individuelle Infos zu den geplanten Fahrten geben. Bis Ende des Jahres soll das System für alle online sein.
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2: Aktuell haben wir bei uns einen klaren Himmel. Örtlich ziehen noch einzelne Wolken durch. In Heilbronn liegen die Temperaturen in der Nacht bei 19 Grad. In Hohenlohe gibt es 17 Grad und im Ostalbkreis 18 Grad. Im weiteren Verlauf der Nacht kühlt es leicht ab. Die Werte sinken auf 16 bis 18 Grad. Heute Nacht bleibt es trocken. Der Himmel zeigt sich überwiegend klar. Morgen steigen die Temperaturen tagsüber auf bis zu 29 Grad. Dazu gibt's viel Sonnenschein.
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3: Achtung, auf der A8 von Stuttgart Richtung München, zwischen der Anschlussstelle Kirchheim-Tech West, ein defektes Fahrzeug. Ihr solltet hier besonders vorsichtig sein. 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
4: Im Studio Alexander Tauscher, herzlich willkommen hier bei uns in dieser Show. Weitblick, Weitluft, Wanderwege, das bieten wir Ihnen heute im Elbsandsteingebirge. Wir sind unterwegs in der Nationalparkregion Sächsische Schweiz. Millionen Wanderer, Kletterer, Radler, Camper und auch Paddler kommen jedes Jahr hier in diese schöne Ecke des Freistaates Sachsen. Wir erleben in dieser Sendung vor allem die sanfte Seite des Tourismus, ein paar Geheimtipps und besondere Wanderungen. Gerade in der Nebensaison ist das Elbsandsteingebirge ein Refugium für Romantiker, für Genießer, Menschen, die aus der Hektik der Stadt fliehen wollen. Und im Winter bei Schnee, da stehen die Felsen wie Kleckerburgen mit Zuckerguss in der Landschaft herum. Ein paar der schönsten Motive dieser Region hat die Fotografin Sabine Köhler festgehalten. Landschaftsbilder mit Tiefgang. Wir versuchen sie mal zu beschreiben, diese Bilder hier im Radio. Mit ihr saß ich auf dem Balkon einer ihrer Ferienwohnungen, dem Apartment Festungsblick, direkt im Herzen von Königstein gelegen. Vor uns die Elbe in einer ihrer vielen Windungen, die Elbe, die Bahnlinie von Dresden nach Prag und der Blick auf den Lilienstein und eben auf die Festung Königstein. Und man könnte fast von der sächsischen Lorelei sprechen, wie es hier jetzt gleich Günter Böhnke und Bernd Lutz Lange tun.
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0: Sabine Köhler hier im Radioreisegespräch. Deine Liebe zur Fotografie begann ja mit einer Wanderung zum Lilienstein, als du ein schönes Fotomotiv gefunden hast.
1: Meine Liebe zur Fotografie und auch zu der Sächsischen Schweiz hat mit dem Lilienstein zu tun. Zum ersten wegen einem ganz bestimmten Fotomotiv und zum anderen durch meinen Papa, der die Heimat ganz doll gemacht hat und mich auch zur Fotografie immer mitgeschleppt hat sozusagen. Aber das schönste Motiv ist der Lilienstein gewesen, der das Wahrzeichen von der Sächsischen Schweiz ist und von dem man aus alle Felsen und die Elbe sehen kann. Also das ist ja das Schöne an der Sächsischen Schweiz, dass man von den verschiedenen Felsformationen immer auf den anderen Felsen gucken kann. Und das war ein Moment, als ich mit meinem Mann mal da hochgewandert bin, der eigentlich nie so oft wandern ursprünglich aus war. Und dann hatten wir eine ganz schöne Wanderung mit einem Picknick gemacht, haben uns dann zwei Äpfel auf den Lilienstein gelegt und den Abend, den Nachmittag genossen. Und da ist ein Bild entstanden, was irgendwie die Menschen angesprochen hat. Und da habe ich gedacht, siehste, das ist doch schön, dass man so schnell zu so schönen Zielen kommen kann und dann so viel von seiner Heimat wieder sieht. Und deshalb mag ich das Motiv so besonders.
0: Zwei Äpfel, die aneinander liegen, wie ein Liebespaar. Einer schaut etwas traurig, der andere fröhlicher.
1: Ja, oder die einfach was zusammen machen und die aber das einfach das genießen. Also es ist die Landschaft, wenn man dann zu zweit dann da ist, das symbolisieren eben diese Äpfel, ist man da und genießt dann den Moment und ist so glücklich, als wenn man wie eine Weltreise gemacht hätte, obwohl es eigentlich vor der Haustüre liegt.
0: Schauen jetzt vom Balkon der Pension, Festungsblick hinauf auf den Königstein.
1: Und auf den Lilienstein, ne?
0: Wir haben den Blick auf beide.
1: Genau. Da kann man auf die Elbe schauen und sieht ein Stück vom Lilienstein. Und von den beiden Schlafzimmern aus hat man dann abends die beleuchtete Festung.
0: Wir schauen hier wie in so einem Spielzeugland, wie auf der Modelleisenbahn. Auf die Eisenbahn, die hier von Dresden Richtung Schmilka weiter nach Prag führt. Und dann zum einen der Fluss, der sich hier so windet, die Elbe. Das sieht man vor allem von oben sehr gut, welche Kurven die Elbe hier macht im Elbsandsteingebirge.
1: So spannend, ja, das ist die Elbe. Ne? Die verbindet eben die ganzen Orte in der Sächsischen Schweiz, aber bedeutet aber auch, dass es eine Verbindung hat von Tschechien, wo die Elbe ja herstammt, bis nach Hamburg. Und deshalb kommen auch ganz viele Gäste hierher, die entlang der Elbe beheimatet sind, die dann einfach auch zu der Elbe einen Bezug haben. Ne? Das Schöne an der Sächsischen Schweiz ist eben, dass es einerseits an die böhmische Schweiz grenzt, also wiederum an den Ausland, was es ja auch ein bisschen spannend macht, wenn man schon mal hier Urlaub macht, dass man nach Tschechien, nach Rensko und bis nach Prag schnell kommen kann. Wenn man das von oben betrachtet, da durfte ich mal über die Sächsische Schweiz mitfliegen. Und wenn man das, selbst wenn man hier mit 49 Jahren ewig schon hier schon beheimatet ist und fliegt dann erstmal so von oben über die Gegend, dann merkt man das erstmal wirklich, wie ja, das eigentlich gelegen ist und dass man wirklich von jedem Aussichtspunkt zum nächsten wiederum gucken kann. Und das macht das auch so spannend, wenn man zum Beispiel auf dem Lilienstein ist, guckt man zur Festung, von der Festung guckt man zum Pfaffenstein, vom Pfaffenstein guckt man zum Papststein. Also das ist alles überschaubar. Man hat dann irgendwie so ein Gefühl, dass man relativ schnell an ganz schönen Aussichtspunkten zu sein.
0: Das kann man auch nur machen, wenn man so wie du erstens hier beheimatet ist, schon seit Jahrzehnten lebst und auch das Ganze als Fotografin ja auch sehr gut betrachten kannst und auch deswegen die schönsten Spots herausfinden kannst.
1: So, früher war das ja so, ein Fotograf hat ein Foto gemacht und da gab es Reiseführer und da hat sich jeder danach gehalten. Heute ist ja Instagram und Internet und Reiseführer, da ist ja alles überflutet und manchmal ist es aber auch gut, wenn man einfach so persönlich so einen Tipp gibt und das mögen die Leute.
0: Diese Tipps bieten wir Ihnen in der Radioreise. Bekannte, aber auch unbekannte Orte im Elbsandsteingebirge. Sanfter Urlaub vor der Kulisse eines Märchens aus Stein. Im Elbsandsteingebirge mit dem Nationalpark Sächsische Schweiz erheben sich, soweit das Auge reicht, dicht bewaldete Tafelberge und freistehende Sandsteinfelsen. Für Bergsteiger sind die rund 1100 Felsen ein Kletterparadies. Wanderer erwartet ein riesiges Wanderwegenetz und der beliebteste Wanderweg ist der Malerweg, denn der führt zu den schönsten Plätzen im Elbsandsteingebirge, wie zum Beispiel dem Basteifelsen, zur Felsenbühne Rathen oder auch zur Festung Königstein. Durch dieses schluchtenreiche Tal schlängelt sich die Elbe als ein blaues Band vorbei an kleinen Städten und Kurorten. Die Elbe, sie ist Fahrwasser und der größten und auch ältesten Raddampferflotte der Welt. Können Sie auch nutzen, wenn Sie da Urlaub machen. Die Elbe besingt gleich Rolf Zukowski und die Fotografin Sabine Köhler schaut von der Elbe auf die Festung Königstein.

0: Also ich finde, Königstein ist neben Rathen und Bad Schandau sind die drei zentralsten Punkte von der sächsischen Schweiz. Also von Königstein aus erstmal gesehen, man kommt zu Fest zum Königstein. Ne? Das ist kulturell, August der Starke und ist eine Burg. Dann ist man über die Fähre zum Lilienstein. Man hat den Pfaffenstein, den Trabstein, den Gorestein, man hat das Bielertal. Also von hier aus wirklich, also da braucht man theoretisch eine Woche, um erstmal alles hier zu Fuß abzuwandern, was man hier machen kann. Mein Lieblingspunkt ist immer noch der Lilienstein. Also ich gucke gerade jetzt wieder drauf und ich denke immer wieder der Lilienstein, weil das ist einfach so, weil der Mittelpunkt von allem ist und man kann von da aus in alle Richtungen gucken. Und wer hier Urlaub macht, da kommt am Lilienstein nicht vorbei. Der muss.
1: Genauso auch wie an der Bastei kommt man nicht vorbei. Also da in normalen Zeiten kann man schon von abgetrampelten Touristenpfaden sprechen. Und du hast aber einen besonderen Spot gefunden, etwas abseits dieser berühmten Bastei, mit aber einem schönen Blick auf die Bastei.
0: Obwohl ich mich hier ganz gut auskenne, denke ich, habe ich den wirklich lange gesucht. Das ist hinter der Pavillon-Aussicht so ein ganz bestimmter Punkt. Das ist doch ein ganz markantes Bild mit dieser Wählnadel davor. Und das ist aber so ein Punkt, wo man relativ gerade auch hinkommt. Und das sind so Tipps, den findet man einfach so einfach nie. Und da kann man Leute wirklich glücklich machen, indem man diese Stelle zeigt. Und dann gibt es dann Momente, wo die dann an dem Ort stehen und sagen, oh wow, das ist ja wie Grand Canyon oder irgendwas. Und da hätte ich nie gedacht, dass das hier so schön ist. Das finde ich einfach so schön, dass man relativ einfach Menschen so glücklich machen kann mit so einem schönen Ausflugzieren. Also Natur ist sowieso schön, an der Elbe oder im Wald. Und es gibt aber Stellen, die man auch nie so leicht findet. Also die auch neben jedem Reiseführer stehen oder die man selbst mit Reiseführer auch nie so findet, weil jeder liest ja irgendwie was anders. Ne?
1: Vielleicht auch dieses Mohnblütenfeld. Du hast das Mohnblütenträume genannt. Auch ein Feld mit Blumen dahinter Felsen. Wo hast du das eingefangen?
0: Egal, ob es Mohnblumenfelder oder Kornblumenfelder oder Rapsfelder sind, gibt es eben so Motive, die, das muss man aber über die Jahre beobachten. Ne? Das war in Gorisch. Und da bin ich dann wirklich täglich mit meinem Hund jeden Früh da lang gegangen. Und ich finde auch diese Lilienstein, diese Allee, die es da gibt mit diesen Pappeln, erinnert mich auch an Italien. Aber man fragt sich eigentlich, warum vergleicht man das immer mit Italien? Die Italiener vergleichen sich bestimmt nicht mit Deutschland. Wir haben es einfach selber schön und wir schätzen einfach unsere Gegend zu wenig, wie schön wir es hier eigentlich haben.
1: Deswegen stellen ja auch manche die Frage, warum muss man sich Sächsische Schweiz nennen? Warum muss man sich an der Schweiz orientieren? Elbsandsteingebirge wird ja auch passen als Titel.
0: Also ich finde den Namen Elbsandsteingebirge auch viel schöner, weil das ist Elbe, Sandstein und Gebirge. Ne? Das
1: ist ja nach wie vor ein Märchen aus Stein, aber eine ganz besondere Gesteinsform hier.
0: Ich finde auch diese Farbe schön mit dem San Warmer Sandstein.
1: Du hast ja auch den Herbst hier eingefangen in den Fotos. Auch eine besondere Stimmung, wenn sich das Laub golden färbt.
0: Ich bin so eine Spätsommerbiene. Also ich bin Ende August geboren und ich mag aber wirklich Spätsommer und Herbst mag ich am liebsten. Das ist so wahrscheinlich, weil da alles so farbenfroh ist und weil man wahrscheinlich das Gefühl hat, dass es wahrscheinlich bald zu Ende geht, aber dass man das noch intensiver wahrnimmt. Aber der Herbst ist wirklich, finde ich persönlich, wirklich schön.

0: werden da schon viele bekannte Orte hier jetzt genannt. Gibt es einen Ort, den du empfehlen könntest, der so ein bisschen verborgen ist, aber trotzdem diesen Charakter der sächsischen Schweiz ausdrückt?
1: Also immer wieder Liechtenstein, Liechtenstein, Liechtenstein. Und dann mag ich aber auch sehr den Rauenstein. Das ist ein Felsen, der gegenüber von der Bastei liegt, sozusagen auf der anderen Elbseite. Was ich an diesem Felsen so mag, ist, dass er eben zwei verschiedene Anstiege hat und so einen großen Kammweg hat. Das ist aber das Schöne an der Sächsischen Schweiz, dass man jetzt nicht 8 Stunden klettern, wandern muss. Da gibt es natürlich auch die Kletterfelsen hier im Schramsteingebiet und die ganzen Kletterstiegen. Das ist aber was für wirklich, wo wir alle, die mitkommen, richtig fit sein müssen. Ne?
0: Das wollen wir auch in dieser Radioreise zeigen, dass das Elbsandsteingebirge nicht nur dieses Gebirge zum Klettern ist. Natürlich, das weiß jeder, da kann man auch sich die Tipps bei Insidern holen, aber dass man auch mit Kinderwagen hier wandern könnte?
1: Genau, mit Kinderwagen, mit dem Fahrrad.
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0: Hier in der schönen Ecke von Sachsen, es ist hier ein besonderer Menschenschlag. Es gibt im Vogtland einen eigenen Dialekt, eine eigene Art zu leben, im Erzgebirge, im Chemnitzer Raum, Leipzig. Die Dresdner sind sehr stolz auf ihre Stadt, zu Recht natürlich. Lausitz ist wieder ein eigener Kulturkreis. Würdest du sagen, ist Elbsandsteingebirge auch ein eigener Kulturkreis, ein eigener Menschenschlag?
1: Ich denke, dass das ganz ehrliche Menschen sind und dass man wirklich stolz sein kann, wie schön man hier wohnt. Und wir sind wirklich jahrelang immer nach Italien gefahren und an die Ostsee und sonst wohin. Und ich habe die letzten 3 Jahre in meiner Familie wirklich drum fast gekämpft, weil ich sage, ich möchte im Sommer bitte hier bleiben und im Herbst und nie an die Ostsee fahren. Ich mag wirklich Ostsee, alles schön. Aber da ist es für mich nur Strand und dann sind die Strandkörbe auch schon reingeräumt. Und das ist hier die schönste Zeit. Das Schöne ist aber, dass auch selbst die Kinder, die jetzt größer geworden sind, dass die das selber so empfunden haben. Ne?
0: Spürst du es auch bei Urlaubern, die herkommen, die vielleicht eine ganz andere Vorstellung hatten und dann ganz anders zurückkehren?
1: Machen die auch während der Reise dann hier die Fotos und dann schicken die dann auch hinterher noch die Fotos, dass die wiederkommen. Dann denke ich, ja, da hast du ja alles falsch gemacht. Ne?
0: Man hört es, wie sie für ihre Heimat brennt. Sabine Köhler, Fotografin aus Königstein und Vermieterin einer Pension mit direktem Blick auf Selbigen und auf den Liechtenstein. Wir verbinden jetzt Wandern mit Kulinarik. Dafür steht zum Beispiel die Brotzeit-Tour. Wanderer sind per Du und das biete ich euch schon heute an. So schreibt es Christine Arnold, die Gründerin der Brotzeit-Tour, auf ihrer Website. Das Prinzip ist ganz einfach. Entspannt durch die sächsische Schweiz wandern, dabei lecker essen, die Gemeinschaft der Gruppe genießen, neue Leute kennenlernen, einfach Spaß auf der Tour haben. In kleinen Gruppen von maximal 8 Personen zeigt Christine gern ihre Heimat, die sie jetzt wieder neu entdeckt hat. Denn nach langen Jahren auf einem großen Kreuzfahrtschiff ist die Elbe, das Wasser, das sie nun täglich sieht, zurück in ihrer sächsischen Wahlheimat. Mit ihr traf ich mich in Schönau am Wanderparkplatz Zirkelstein zu einer Schnupperwanderung auf einen der Felsen. Auf unseren Lippen, da lag diese Melodie.
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0: herzlich willkommen zu unserer winterlichen Brotzeittour heute an der Kaiserkrone und dem Zirkelstein. Für mich die zwei schönsten, kleinsten Tafelberge der sächsischen Schweiz, ganz im hintersten Eck, kurz vor der böhmischen Grenze. Und da ist eigentlich für mich das ideale Ziel für Genusswanderer. Man hat kleine Aufstiege, kurze Aufstiege, aber man sieht komplett den gesamten Nationalpark vor seinen Füßen. Und gerade an so klaren Wintertagen wie heute kann man einfach alle Felsen sehr, sehr gut erkennen. Und da geht es wirklich von der Schrammsteinaussicht bis zum großen Winterberg bis hin ins Böhmische Richtung Präbischtor kann man schauen. Wir haben den markanten Tafelberg Lilienstein, der so das Wahrzeichen des Nationalparks Sächsische Schweiz ist. Wir haben den Papstein, den Kurstein in der Ferne, den kleinen Wolfsberg, auch immer unterschätzt, einfach ein Hügel auf der Hochebene. Und es ist nicht wirklich ein Berg, aber von da aus sieht man auch die komplette Region. Also mein kleines von zu Hause eben mal spaziert gelaufen. Dann haben wir den kleinen Zirnstein, den großen Zirnstein. Hier vor uns liegen der große Zirnstein, die höchste Erhebung des Landschaftsschutzgebietes Sächsische Schweiz. Und gerade der Sarg ist auch sehr sagenumwoben, dass der Riese Rübezahl aus dem Riesengebirge hierher kam und einfach mal einen Ausflug machen wollte. Und er ist da mit seinem Fuß dran gestoßen oder hat sich gestoßen, hat es damit dafür gesorgt, dass das Zirnsteinplateau in zwei Teile zersprungen ist mit dem Fuß noch draufgetreten in der Mitte. Der eine ist nach links hochgeklappt, der andere ist nach rechts hochgeklappt, aber ist er hingefallen, hat seinen Backenzahn verloren, was heute die Kaiserkrone angeblich sein soll, und hat seinen Scheidezahn verloren, was der Zirkelstein ist, der hier so mitten auf dem Feld spickt. Und um seine Blutung zu stillen und das zu kühlen, hat er sich in einem kühlen Grunde in Bad Schandau niedergelassen, und das ist heute der Zahnsgrund, und der hat angeblich sehr hohen Eisenanteil, und das ist, sagt man aus der Sage nach, zumindest das Blut, was heute noch von Rübezahl da drin fließt. So hat man hier die kleinen Tafelberge erschlossen.
1: Die wirken ja auf dieser Hochebene gar nicht so hoch wie vom Tal aus. Also wie kleine Hügel wirklich auf dem Feld heraus.
0: Das ist eben das Besondere daran. Also wenn wir jetzt zum Beispiel gleich den Zirkelstein besteigen, stehen wir auf 385 Meter Höhe. Das ist schon im Vergleich zu dem großen Winterberg, der irgendwie 560 Meter hoch ist, also gar nicht mehr so weit unter dem. Aber wir sind halt eben auch nicht im Elbtal, sondern wir sind auf einer Hochebene. Für mich ist das Selbstsandsteingebirge immer ein zweischüssiges Gebäude. Er hat den Keller, da wo die Elbe fließt. Dann gibt es die erste Etage, die Hochebenen, von denen man sehr viel auch die Steine erkennen kann. Und dann eben das Dachgeschoss, wo man eben auf den Stein drauf ist und relativ viel sehen kann.
1: Eigentlich auch, wenn im Keller viel Betrieb ist, im Elbtal, ist es hier im ersten Stock etwas ruhiger normalerweise.
0: Genau, das ist auch ein großer Grund, warum ich hier hochgezogen bin zu meinem Lieblingsplatz nach Reinhardsdorf-Schönau, weil man einfach hier sehr frei blicken kann in die gesamte Region und so ein bisschen auch entfliehen kann als Touristiker dem Talwusel.
1: Christine, wir sind eine Treppe hochgestiegen, steile, zum nächsten Aussichtsplateau, schon Etage 2 unseres Hauses.
0: Ja, 1,5 würde ich sagen. Also wir befinden uns auf halbem Weg Richtung Zirkelstein, und für mich auch immer ganz besonders, so hat man so diesen ersten Eindruck von, wo wir eigentlich sind, so mitten im Elbsandstein. Man hat so einen schmalen Gang und schon ein erstes Gefühl von Eisenleitern. So ein bisschen Abenteuer ist ja auch immer wichtig auf so einer kleinen Genusswanderung, damit das Essen besser schmeckt. Und wir gucken hier quasi Richtung böhmische Schweiz, also für mich auch immer ein sehr erhabenes Gefühl, dass man quasi so nah an der Grenze ist. Also man hat hier einfach keine Grenzen. Das ist genau die gleiche Region, auf die wir auf sächsischer Seite gucken. Die Landschaft setzt sich einfach fort. Die interessiert es nicht, ob irgendwo eine Grenze hier zwischen.
1: Zum Glück.
0: Ja. Und jetzt haben wir den großen Winterberg als höchste Erhebung des Nationalparks Sächsische Schweiz. Und das ist quasi ein fortlaufendes Massiv in die böhmische Schweiz. Und man kann von hier aus eben schon auch das größte Felsentor Europas erkennen, das Präbischtor, was sich so ein bisschen da im Hintergrund abzeichnet. Und an so klaren Tagen hat man einfach einen guten Blick in die gesamte Region und kann da viel weiter schauen, als man im Sommer vielleicht schauen könnte. Also es hat auch immer was Magisches, in der Sächsischen Schweiz im Winter unterwegs zu sein.
1: Auf jeden Fall. Ich habe das Gefühl, es ist noch gebirgiger Richtung Böhmen. Also die Berge sind noch häufiger anzutreffen, sogar etwas höher, oder täuscht der Eindruck hier?
0: Ich würde sagen, der täuscht. Das ist alles vulkanischen Ursprungs. Wir haben in der böhmischen Schweiz oder im böhmischen Mittelgebirge sehr viele Vulkankegel. Also die Berge, finde ich, sehen alle zum Verwechseln ähnlich. Und man muss sich halt vorstellen, wie die halt alles Vulkanschlote waren, die hier Lava gespuckt haben oder so entstanden sind. Und dann haben wir eben noch die Sandsteinfelsen, die sich ins Böhmisch reinziehen, die den Kontrast bilden.
1: Vor Jahrzehnten mal von Hrzensko in dieses Tal reingewandert, dann auf diesen Felsen hoch. Das sind sehr schöne Erinnerungen.
0: Genau. Aber dann kriegt man immer so ein Gefühl, wo man halt eigentlich ist. In diesen Schluchten, in diesen kühlen Klammen, wie wir sie nennen, wo halt kaltes Gebirgswasser fließt. Und dadurch, dass der Sandstein wie so ein Schwamm ist und das immer auch die Kälte gut speichert, kann man sich da auch im Sommer sehr gut abkühlen. Und das Gleiche haben wir eben auch auf sächsischer Seite.
1: Die Wanderung zum Prebestor auf der böhmischen Seite gehört einfach zu den Klassikern der Wanderungen im Elbsandsteingebirge. Nach dem Auf- und Abstieg entspannt man bei einer Kanufahrt auf der Wilden und der Stillen Klamm in Richtung Hrzensko. Und da wartet dann zur Belohnung, wenn Sie es mögen, böhmisches Bier und gern auch die Auswahl der Knödelgerichte. Ich folge Christine Arnold auf einer Brotzeittour durch das Elbsandsteingebirge. Christine zog einst auf großen Dampfern von Kalifornien über alle Weltmeere. Dann legte sie in Berlin vor Anker und entwickelte hier kulinarische Führungen durch die Hauptstadt. Ihr Sehnsuchtsziel aber blieb die Sächsische Schweiz, da, wo einst ihr Studium begann. Wieder zurück in ihrer Wahlheimat möchte sie nun ihre Lieblingswege zeigen und dabei gutes Essen aus der Region auf den Tisch bringen. In ihren Rucksack packt Christine ausschließlich Produkte von kleinen, inhabergeführten Betrieben aus der Sächsischen Schweiz. Daraus hat auf unserer Tour auch die Krankenschwester Theresa Eidam gern gekostet, die wir auf dem Felsen trafen.
2: Grün-grün ist die Sächsische Schweiz, wo die Sandsteinfelsen stehen.
1: Christine, jetzt sind wir angekommen im zweiten Stock des Elbsandsteingebirges.
0: Ganz, ganz oben, auf 385 Metern Höhe, um genau zu sein, aktuell. Und das ist halt für mich der Punkt jetzt auf dem Gipfel des Zirkelsteins, das kleinste Plateau, was die Sächsische Schweiz zu bieten hat. Und trotzdem haben wir so einen wunderschönen 360-Grad-Panoramablick von hier. Wir können schauen bis zum Hohen Schneeberg, der höchsten Erhebung der sächsisch-böhmischen Schweiz, des gesamten Gebietes quasi. Der ist schon in Tschechien. Den großen Zirnstein, den kleinen Zirnstein. Das Prebestreu, jetzt sieht man es auch gut in der Sonne, wie das Licht durchfällt, das größte Felsentor Europas, den Rosenberg. Man sieht sehr, sehr gut den Elbe Canyon, also wie die Elbe sich vor Millionen Jahren hier eingeschnitten hat und das Tal geformt hat. Ich genieße es wirklich sehr, hier oben zu sein, weil wir eben auch das Reinhardsdorf Schöner sehr, sehr schnell hier oben sind. Und ich habe, glaube ich, schon einige Orte auf der Welt gesehen und finde es trotzdem immer wieder, das ist das, was ich gerne Gästen zeigen würde. Also ich bin jetzt irgendwie genug in der Welt unterwegs gewesen, habe genug Leuten die Welt gezeigt und ich möchte jetzt Leuten aus der Welt mein Zuhause zeigen. Und das ist halt für mich der Ort dafür, um das zu tun. Und das durchwandernd und dann eben noch mit so einem leckeren regionalen Picknick, was ich hier für euch aufgebaut habe. Und im Winter gibt es da leckeren heißen Apfelpunsch aus den Richtung stolpende Apfelstreuobstwiesen. Wir haben aus Gorisch Krapfen winterliches Gebäck. Dann haben wir einen leckeren Kürbis, den ich von einem kleinen Gemüsehof in Wehlen mir entdeckt habe, den man auch roh essen kann. Das finde ich immer sehr, sehr interessant. Leckeren Käse aus Dorf Wehlen von der kleinen Hofmolkerei, die den Käse eben auch selber machen. Salami habe ich euch mitgebracht, einen kleinen Nussknacker, weil ich es immer witzig finde, dass auch immer ein bisschen das der Jahreszeit anzupassen, das Picknick. Also geht wirklich vom Osterbrot über im Sommer ganz viel Kirschen, Äpfel, Erdbeeren, Erdbeerkuchen. Dann kommen wir Richtung Pflaumenzeit und haben wir Reformationsbrot. Dann gibt es dann Stollen, den ersten. Also so versuche ich das Picknick wirklich immer der Jahreszeit anzupassen. Und also ihr werdet jedes Mal, wenn ihr auf Brotzeittour kommt, ein anderes Picknick erleben. Und das ist das, was ich, wie ich gerne die Region auch vorstelle. Kulinarisch und auch so zu Fuß.
1: Sogar auch einen Gin aus Sachsen hast du mitgebracht. Ja?
0: Das ist der Piroyal Gin, weil ich irgendwie ganz viele Fragen hatte nach Glühweinwanderungen. Und die Sächsische Schweiz ist für mich nicht eine klassische Weinregion. Wir haben viele schroffe Sandsteinfelsen und wir haben eben auch viele Obstwiesen. Und deswegen war so die Idee, okay, wir machen einfach mal leckeren Apfelsaft, würzen den ein bisschen winterlich. Aber wie kriegen wir denn den berühmten Schuss noch rein, damit man auch Wärme von innen hat? Und dann habe ich eine kleine Destillerie. In Rathen gibt es den Geist von Rathen oder auch die Schaudestillerie in Pirna. Und die machen eben in der Sächsischen Schweiz Gin. Und den habe ich dann genommen, um den in den Apfelpunsch zu tun, sodass wir die Umdrehung haben und einen kleinen Glühgin hier auf den Gipfel zaubern können.
1: Wärmt und desinfiziert, also eine gesunde Sache.
0: Genau.
3: Theresa Eidam. Ich wohne in Reinhardsdorf. Ich gehe ja sehr gerne hoch. Ne? Man sieht ja wirklich alles ringsherum. Es ist eine wunderschöne Aussicht und gerade bei dem schönen Wetter kann man ja wirklich ganz weit gucken her. Ne? Das ist echt wunderschön. Man kann eigentlich alles gar nicht so schnell in Worte fassen, was man hier überhaupt sieht.
1: Für den Vormittagsspaziergang einfach mal so zwischen Frühstück und Gänsebraten da nach oben zu steigen?
3: Ja, ist einfach mal um den Kopf frei zu kriegen. Man ist schnell hier oben. Ne? Der Anstieg, der ist machbar in kurzer Zeit und man ist halt auch schnell wieder zu Hause, wenn man hier wohnt. Ne? Also das ist eine wunderbare Wanderung oder eine kleine Runde, sage ich mal, um halt wirklich den Kopf frei zu kriegen.
2: Ich bleib doch bei mir in Sachsen. Da kannst du wandern, bis der Hut fällt.
1: Du bist um die Welt gesegelt, nicht, aber mit einem Kreuzfahrtschiff umhergefahren. Das heißt, du hast wirklich die ganze Welt gesehen. Und jetzt zurück in Sachsen, ist es im Laufe des Alters, man hat es ja bei vielen Menschen beobachtet, die in die weite Welt rausgezogen sind und dann gesagt haben, nee, ich will nach Hause, oder hast du zu viel gehabt von der weiten Welt?
0: Es ist schon eigentlich auch ein Grund des Alters so ein bisschen. Also man, irgendwann ist es, glaube ich, bei Frauen ganz oft so, dass wenn man die 30 näher rückt, dass man halt sich reflektiert und fragt, wo man will man eigentlich zu Hause sein, wo will man denn ankommen? Und das ist eine Mischung aus, es war irgendwann genug, also gerade Kreuzfahrtindustrie, also eigentlich genau das Gegenteil, was ich jetzt mache, nicht besonders nachhaltig oder ist da sehr verschrien. Ich habe das sehr, sehr gerne gemacht. Ich habe Landausflüge auf der gesamten Welt begleitet, also von der Karibik über die Oman, eine arabische Welt bis nach St. Petersburg, und fand es halt immer sehr, sehr interessant, sehr, sehr spannend, auch mit ständig anderen Leuten unterwegs zu sein. Und dann saß ich irgendwann in Berlin zurück in Deutschland und habe da kulinarische Stadtführung geschrieben und habe mich in Berliner Stadtbezirke eingelebt, unterwegs zu sein. Und dann saß ich irgendwann in Berlin zurück in Deutschland und habe da kulinarische Stadtführung geschrieben und habe mich in Berliner Stadtbezirke eingelesen und hatte irgendwie so das Gefühl, es ist total spannend, es steckt hinter jedem Stadtteil.

0: dann aber irgendwie unscheinbar im Dunkeln verschwindet.
1: Man erkennt gut den Elbeverlauf, in diesen Canyon, der sich hier so eingeschnitten hat. Wenn wir jetzt hier vom Zirkelstein direkt Richtung Elbe runterlaufen würde, würde man in Schmilka ankommen, Schönau. Was so der letzte Punkt ist auf deutscher Seite. Die Grenze verläuft hier sehr, sehr lange in der Elbe. Das hat einfach zollabrechnungstechnische Gründe, warum man das damals eben noch in den Fluss verlegt hat. Und man sieht auch heute noch die alten Zollhäuschen an der Elbe, wie da damals so die Handelsschiffe abgefertigt wurden. Es gibt da jetzt einen neuen Trekkingpfad, der sich auch der alten Schmugglerpfade so ein bisschen bedient. Also hier das Waldnetz ist durchzogen von ganz kleinen abenteuerlichen Pfaden. Und so kann man jetzt hier auch Trekking betreiben durch die Sächsisch-Böhmische Schweiz und so ein bisschen auch so abseits der Zivilisation.
0: Trotzdem ist man ja relativ nah an Prag, sogar näher als an Berlin von hier aus.
1: Da versuche ich auch ganz oft meinen Berliner und Hamburger Freunden zu sagen, dass ich wüsste nicht, welche Kleinstadt wie zum Beispiel Bad Schandau so eine gute Zuganbindung hat. Also man setzt sich hier in Bad Schandau, in diesem kleinen Bad Schandau in Zug und kann 2 Stunden später in Berlin aussteigen, 4 Stunden später in Hamburg oder 2 Stunden später in Prag.
0: Wir sind zwar in der äußersten Ecke Deutschlands, aber trotzdem im Herzen Europas.
1: Gefühlt, ja. Also es ist alles total nah und das macht es auch für mich einfach. Also ich nenne es immer so gerne auch so ein bisschen für mich die schönste Sackgasse der Welt.
0: Danke für diese schöne Führung in dieser schönen Sackgasse, Christine.
1: Gerne doch.
0: Du bleibst uns ja als Radioreise-Stammhörer erhalten.
1: Immer. Wenn ich auch immer in die Welt gehe, dann höre ich mir vorher da mal an, was du dazu zu sagen hast.
0: Na dann hören Sie mal, was wir noch zum Elbsandsteingebirge zu sagen haben. Wir stellen unter anderem Bergbauten vor, schauen uns die historische Kirmitschtalbahn an und gehen mit Taschenlampen zur Festung Hohenstein. Wie immer an dieser Stelle auf Weiterhören.

Vor den Toren Dresdens liegt eines der größten und schönsten Naturwunder unseres Landes, das Elbsandsteingebirge, auch bekannt als Sächsische Schweiz und vor allem berühmt wegen der Tafelberge und wilden Felsformationen. Hunderte markierte Wanderwege führen durch das Elbsandsteingebirge. Dazu kommen teils waghalsige Klettersteige, wie zum Beispiel die Henschelstiege. Und was man in der Sächsischen Schweiz sicher nicht vermuten würde, es gibt hier auch etliche Bergbauten. Was in den Alpen die Hütten sind, das sind in Sachsen die Bauten. Sie sind traditionell heimatverbunden und unglaublich gemütlich. So lädt zum Beispiel die Wachbergbaute auf der Krone der Sächsischen Schweiz mit Kulinarik und Fernblick ein. Sie hat eine fast 200-jährige Geschichte. Noch älter ist die Brandbaute, die sich als Balkon der Sächsischen Schweiz versteht. Und mit ihrer Aussicht auf die Tafelberge, auch über dem Pollenztal gelegen, wurde sie bereits vor mehr als 250 Jahren errichtet. In den Bauten stehen vor allem regionale Spezialitäten, wie zum Beispiel Fleisch der Galloways aus Weitsdorf, Kartoffeln aus Stürza, Ziegenkäse aus Lauterbach oder Forellen aus Radmannsdorf auf dem Speiseplan. Gleich mehrere Bauten und Restaurants in dieser Region besitzt Uwe Henken-Johann. Sein neuestes Projekt ist das Quartier 5 in Gorisch. Doch bekannt in der ganzen Region wurde er vor allem mit seiner Bergbaude auf dem Papststein, da wo seine Kollegen ab und zu auch mal am Grill stehen.

0: Kartoffeln ist alles, was ich will.
1: Der Papstchen liegt ja in Gorch und das Quartier 5 liegt auch in Gorch, im Tal sozusagen. Das ist der Landgasthof.
2: Wie sieht der klassische Winterurlaub hier aus im Elbsandsteingebirge?
1: Ja, der Winterurlaub im Elbsandsteingebirge schaut so aus, dass das recht entschleunigend ist. Ne? Der Haupttourismus findet im Sommer statt, wo auch das Kürnitschtal oder auch hier unsere Region um den Gorch herum und Papstein recht, ich will nicht sagen überlaufen ist, aber gut frequentiert ist. Und im Winter ist das Ganze etwas ruhiger. Und gerade wenn man jetzt hier um den Papstein läuft, man hat mehr Ruhe beim Laufen. Ne? Wenn man jetzt so ein Wetter wie heute, die Sonne scheint, der Himmel ist blau, was gibt Schöneres? Ne? Also es ist einfach eine schöne, ausgiebige Wanderung zu machen und danach irgendwo einzukehren auf den Papstein beim Käsefondue, so ein richtiger rustikaler Baudenabend. Also das ist ein ganz großes Erlebnis.
2: Papstein schon fast legendär. Man steigt relativ steil, steigt nach oben, Felsen, etwas rutschig, aber oben dann eine ganz urige Hütte. Im Winter auch noch mit diesem Adventsstern, erinnere ich mich dran.
1: Wir haben den Herrnhuter Stern, so einen ganz großen, den sieht man auch von unten vom Tal, von der Ferne. Und das Schöne ist, der war auch Fotomodell, also viele, viele Fotografen. Wir haben den immer wieder in den sozialen Medien gefunden, diesen Stern. Und auch der Papststern drin. Man ist 35 Minuten von Dresden entfernt und man sitzt oben in der Hütte, man denkt, man ist in einer anderen Welt. Man hat einen super 360 Grad Rundumblick. In der Hütte ist ein Kachelofen und alles aus Holz drin. Und wenn man dann noch mit dem Käsefondue, mit einer schönen Musik im Hintergrund, es gibt nichts Schöneres. Also dort kommt man wirklich runter.
2: Das unterscheidet so ein Hüttenabend von denen, den Alpen? Ist es das Ähnliche oder gibt es eine sächsische Art des Hüttenabends?
1: Naja, was heißt so eine richtige sächsische Art gibt es nicht. Ich war lange im Allgäu. Man hat das natürlich mitgebracht. Das ist jetzt nicht unbedingt typisch hier, das Käsefondue. Aber ich meine, das passt ganz gut. Was ist sächsisch? Das sind die Mitarbeiter, die das alles servieren mit dem sächsischen Charme.

0: Sie hatten auch noch den Kuhstall. Und Kuhstall ist ja an einer legendären Felsformation gelegen.
1: Die Bergwirtschaft Kuhstall, das ist das größte Felsentor in der Sächsischen Schweiz. Dort haben wir im Winter auch geöffnet an den Wochenenden. Und das ist auch ein ganz besonderes Erlebnis, gerade für Familien. Man kann mit der Körnitzschallbahn reinfahren, eine historische alte Straßenbahn, die das ganze Körnitztal entlang fährt, circa 8 Kilometer. Und dann steigt man am Lichtenhainer Wasserfall oder am Beutenfall aus und läuft circa eine halbe Stunde bis dreiviertel Stunde hoch zum Kuhstall. Also man kann den von zwei Seiten anlaufen. Und dort oben ist schon phänomenal, dieses Felsentor zu sehen. Und man kann dann auch die Himmelsleiter nach oben gehen und hat auch von dort aus einen fabelhaften Blick in die ganze Sächsische Schweiz bis in die Böhmische Schweiz rein. Dort bieten wir belgische Waffeln an, die backen wir dort oben selber. Und das ist wundervoll, weil das Körnitzschal im Winter hat was Mystisches. Ja? Wenn man an der Körnitzschal langläuft, gerade wenn vielleicht noch so ein bisschen Frost überall ist, also wunderbar, nur zu empfehlen.
0: Und Bad Schandau gehört in die Restauration am Bahnhof.
1: Der Nationalpark Bahnhof in Bad Schandau ist ein wunderschöner Bahnhof. Und wenn man dort einfach den Tag startet oder die Wanderung startet, ne, mit einem schönen Frühstück, auch dort gibt es nichts Schöneres und die Welt ist in Ordnung.
0: So viele Eisenbahnromantiker, die es ja auch viele gibt, ja, die allein schon hierher fahren, um die alten Züge zu sehen.
1: Genau, das ist richtig.
2: Seien Sie mein Herr, für diese Zug nach Kötzschenbroda.
0: Den Zug nach Kötzschenbroda erreichen Sie mit Umstieg in Dresden, aber der Schaffner heißt nicht mehr Buddy Bulan. Einen Kraft- und Prachtplatz der Natur hatte Theodor Körner im Jahr 1806 entdeckt, Schandau. Der Dichter war damals noch Student und dieses Schandau ein beliebtes Reiseziel. Später wurde der Ort, der sich ja im Tal der Elbe unter Kirnitsch erstreckt, zum Bad geadelt. Die klare Luft und die direkte Lage zur Wildnis der hinteren Sächsischen Schweiz, die machen Bad Schandau heute noch sehr beliebt. Von Bad Schandau aus führt durch die hintere Sächsische Schweiz das Kirnitschtal, sicherlich eines der schönsten Täler der Sächsischen Schweiz. Auf etwa 8 Kilometern begleitet die meterspurige Straßenbahn die Kirnitsch auf dem Weg von Bad Schandau bis zum Lichtenhainer Wasserfall. Mit nur einer Linie befördert der kleinste Straßenbahnbetrieb Deutschlands seit dem Jahr 1898 ununterbrochen Urlauber, Wanderer, natürlich auch die Einheimischen durch dieses verschlungene Tal. Von allen Stationen aus führen Wanderwege zum Winterberg, zu den Affen- oder Schrammsteinen, zum Kuhstall oder auch zur Hinterhermsdorfer Schleuse. Nicole Hesse fährt mit uns gedanklich mal eine kleine Runde.
3: Wir stehen mitten in Bad Schandau am Kurpark. Das ist quasi die erste Station der Körnitzschallbahn bis zum Lichtenhainer Wasserfall. Es klappert laut los, die Klingel schrillt, die Türen knallen zu und dann geht's los. Und das wirklich Schöne, wie sie sich durch das romantische Körnitzschall so langsam durchschlängelt, ist die Atmosphäre, gerade auch im Winter, noch mal eine ganz andere.
0: Ein sehr schattiges Tal auch, also selbst wenn es draußen sonnig wie heute ist, ist es im Tal reifig, kalt?
3: Ja, doch schon. Also das haben wir ja vorhin auch gerade gemerkt, als wir hier ins Körnitzschtal reingekommen sind, dass es ein Stückchen kälter ist.
0: Wie sollte ich jetzt so einen Tag im Körnitzschtal verbringen? Einfach rein und wieder rausfahren oder ein Stück fahren, dann wandern? Was empfiehlst du?
3: Man kann natürlich hier von Bad Schandau, vom Kurpark aus, durchfahren bis zum Lichtenhainer Wasserfall. Das ist die Endstation und der ideale Ausgangspunkt für ganz viele verschiedene Wanderungen. Aber du könntest auch eher aussteigen, zum Beispiel am Beutenfall. Und läufst dann noch ein Stück den Flößersteig lang. Der ist wirklich schön. Das ist ein Wanderweg, der an der Körnitzsch entlang führt. Durchs ganze Körnitzschtal hindurch. Du kannst sozusagen rechts vom Körnitzschtal aus, ist so der Klassiker natürlich, zum Kuhstall, zu diesem Felsentor, eine halbe Stunde. Aber natürlich kannst du da auch wunderbar in die hintere Sächsische Schweiz weiterwandern. Du könntest es sogar damit verbinden, über den kleinen Winterberg bis nach Schmilka, die Heilige Stiege dann runterzulaufen. Die S-Bahn ist ja immer im Elbtal, das heißt, du kommst wunderbar auch zum Beispiel von Schmilka dann zurück wieder nach Bad Schandau. Oder du gehst links vom Körnitzschtal hoch Richtung Lichtenhain oder auch nach Ottendorf zum Beispiel. Dort ist die Ottendorfer Hütte total schön gelegen, so als Einkehrmöglichkeit. Und man könnte letztendlich sogar bis nach Saubsdorf, dort zur Wachbergbaude laufen. Also das Körnitzschtal ist ideal für ganz viele abwechslungsreiche Wanderungen.
0: Die Bahn beginnt und endet ja in Bad Schandau. Und Bad Schandau ist ja so ein signifikanter Punkt hier im Elfsandsteingebirge, das Mondäne hier. Ja,
3: ja, also schon Bad Schandau selber, da muss man nicht mal mit der Körnitzschtalbahn fahren, ist der perfekte Ausgangsort für ganz viele verschiedene Aktivitäten. Es gibt ja nicht nur die Körnitzschtalbahn hier, es gibt auch den Aufzug mitten in Bad Schandau, ein historischer Personenaufzug, wo du ein Stück quasi hochkommt. Es ist natürlich kein Riesengebirge, dass man jetzt riesengroße Höhenunterschiede überwindet, aber mit dem Personenaufzug kommst du auf kürzesten Weg nach Ostrau. Dann kannst du auch eine kleine Runde drehen oder noch eine viel größere bis in die Schrammsteine.
0: Ansonsten ist ja Bad Schandau auch so ein Ort zum Flanieren, ein Café am nächsten.
3: Ja, und das auch im Winter. Also mittlerweile gibt es wirklich eine tolle Infrastruktur.
0: Im Sommer eben die Dampferschifffahrt, die hält ja auch in Bad Schandau.
3: Die Schaufelraddampfer, die ab Pirna fahren oder Königstein zum Beispiel und das sogar bis nach Böhmen.
0: Was ist deine Lieblingswinterwanderung hier im Elbsandsteingebirge?
3: Meine Lieblingswanderung ist der Schmilkaer Kessel. Diese Wanderung führt ab Schmilka, was ja an sich schon als Ausflugsziel eine Reise wert ist, die Heilige Stiege hinauf zur Carola-Aussicht. Und von dieser Aussicht hat man einen wunderschönen Blick von der hinteren sächsischen Schweiz in die gesamte Landschaft.
0: In Sonderfahrten an speziellen Tagen, da fährt die Bahn mit den historischen holzbestuhlten Wagen. Ein Eisenbahnverein kümmert sich da mit viel, viel Liebe und großem persönlichen Engagement um die Pflege dieser historischen Fahrzeuge im Kirnitzstal. Ein Märchen aus Stein begegnet uns auf diesem Kurzurlaub im Elbsandsteingebirge. Am südlichsten Zipfel, direkt an der Grenze zu Tschechien, liegt das kleine Schmilka. Es ist eine kleine Gemeinde, die trotzdem ein Hotspot ist, aber denken Sie nicht ans Virus, nein, an heiße Bäder. Ab November verwandelt sich nämlich Schmilka zu Winterdorf. Das heißt, tagsüber streifen die Gäste durch den Nationalpark und abends sitzen sie am Feuer, in der Panoramasauna oder auch im Badesuper. Also einem großen Bottich mit heißem Wasser. Und ab und zu ist dieser Bottich auch mit Bier gefüllt. Und Bier gibt's hier reichlich. Im Winterdorf traf ich die Kunsthistorikerin Andrea Bicke. Und zu dieser winterlichen Stimmung an der Elbe, da gesellt sich nun der Schwanenkönig.

0: Schmilka ist halt eine relativ alte Gemeinde hier in der Sächsischen Schweiz, eine Holzfällergemeinde, ein Schifferdorf. Und alles spielte sich seit jeher rund um die Mühle ab. Die Mühle ist 1665 gebaut, also das älteste noch stehende Gebäude hier im Ort und war schon immer auch Gaststätte, Bäckerei, Mühlenausschank. Seit ein paar Jahren auch eine Braumanufaktur, eine alte Steinofenbäckerei, alles so im historischen Ambiente wieder neu entstanden.
1: Diese Häuser, die wir hier sehen, sind also original oder sind die nochmal versetzt worden oder neu angestrichen?
0: Die Mühle ist original, sie ist im Lauf der Jahrhunderte immer weiter erweitert und umgebaut worden. Zu den ersten Fachwerkhäusern kamen steinerne Fundamente, ein Tanzsaal, eine Mühlenstube. Es ist immer erweitert worden, aber es ist alles original. Es ist eine historische Kulisse.
1: Sind die Häuser bewohnt oder ist es eher touristischer Zweck hier?
0: Die Häuser, die wir hier im Mühlenhof sehen, gehören alle mit zu dem Bio-Nationalpark-Refugium, sind Ferienwohnungen, Hotelzimmer in ganz unterschiedlichen Kategorien, von Familienurlaub bis einzelne Hotelzimmer. Aber zwischendrin befinden sich auch noch zahlreiche private Wohnhäuser. Das mischt sich eigentlich hier in Schmilka ganz lustig. Es sind nur eine Handvoll Häuser und auch kaum mehr Einwohner. Und es mischen sich Privathäuser mit den Ferienwohnungen, Ferienhäusern.
1: Wie zwei Schmilka. Einmal so unten an der Straße, eher das Schnelle, das Laute, ja, das Moderne. Und dann dieses Dorf im Dorf für sich.
0: Ja, hier hinten ist es so ein bisschen abgeschieden. Es ist der Weg hier hoch in den Wald. Aber hier spielt sich eigentlich durch die Mühle und durch den Mühlenhof und die Bäckerei und die Gastronomie unheimlich viel Leben ab. Das ist der ältere Teil der Ortsanlage, der hier entstand. Die Bebauung unten an der Elbe kam erst viel später dazu. Man wich natürlich früher dem Hochwasser aus, das die Elbe seit allen Jahrhunderten mit sich bringt. Und deswegen wird sozusagen die Besiedlungsgeschichte zur Elbe hin immer jünger, sondern ursprünglich als Holzfällergemeinde war Schmilka hier im Wald gegründet und die Schifffahrt und Handel und auch die Straße kamen erst viel später dazu.
1: Das erzählen Sie ja hier auch in Heimatvorträgen in Schmilka. Wo kann man die erleben?
0: Also hier in Schmilka finden halt viele Veranstaltungen statt für die Gäste, für Tagesausflugsgäste oder auch für die Leute, die hier halt Urlaub machen, direkt hier buchen. Das sind unterschiedlichste touristische Veranstaltungen. Das geht von Klangschalmeditationen über Yoga bis auch historische Vorträge. Das sind zum Teil Bildervorträge mit alten Postkarten, alten Fotos, aber auch eben den Geschichten dazu. Und auch wie kleine Stadtführungen hier durch, Führungen durch die Mühle, durch die Mühlengeschichte, aber auch die Technik. Es ist ein besonderes Wasserradverfahren, ein oberschlächtiges Mühlradverfahren mit wenig Wasser, wie die ganze Brauerei hier aufgebaut ist, also wie man mit diesen alten Verfahren hier heute noch Lebensmittel produziert und herstellt. Ja, sage ich mal, zur Wissenserweiterung auf amüsante Art.
1: Denn Schmilka führt ja auch so ein Schattendasein. Also ich kann das auch als Grenzort, man fährt schnell durch. Ich hätte nie gedacht, wenn man hier rechts abbiegt, wenn man von Tschechien kommt, rechts abbiegt, dass dann noch so ein kleines Dorf hier verborgen liegt.
0: Ja, viele Jahre war das auch. Man fuhr durch Schmilka durch zur Grenze, in die eine oder in die andere Richtung. Und in den letzten Jahren hat es sich mehr und mehr wirklich zu einem richtigen Urlaubsort etabliert. Das kommt natürlich viel durch das, was hier entstanden ist, durch all die Veranstaltungen, die auch damit verbunden sind. Es ist nicht nur ein Biergarten. Es ist eben gerade diese Veranstaltungskulisse, von der es lebt, diese echte Historie, die Bioschiene, die eben etwas Besonderes ist, die Einbettung hier in die Natur, von hier kann man zu allen Wanderwegen. Und das ist in den letzten Jahren auch durch das Winterdorf-Konzept unheimlich bekannt geworden.
1: Wo man auch in seinem Badezuber drin sitzt und dann gemeinsam ein Bier oder einen schönen Cocktail trinkt.
0: Das Highlight ist das Bierbaden hier in den hölzernen Badesubern, die hier im Mühlenhof stehen. Das ist wie im Mittelaltermärkten. Heißes Wasser zum Baden mit Holz gefeuert. Und zu gewissen Zeiten sind Bieraufgüsse, also Bierbadetage. Wo am Anfang doch der ein oder andere Zweifel hatte, wer das macht, weil diese Bierbadesuber befinden sich mitten im Biergarten. Das heißt, drumherum sitzen die Gäste, genießen Speis und Trank und der nächste zieht sich aus und steigt in den Bierbadesuber. Aber das ist ein Highlight, was unheimlich gerne angenommen wird. Das ist ganz witzig.
2: Bier, Leute, wir brauchen ein Bier. So ausgetrocknet sind wir. Dass wir bald umfallen, hier gibt's kein Bier.
1: Reinhard Lacombe war damals ausgetrocknet, weil es noch nicht diesen Bierbottich gab. Baden im Bier. Vielleicht sitzt manch ein Trinker am Ende da im Trocknen. Sächsische Gemütlichkeit aus dem Elbsandsteingebirge. Diese Region bietet nicht nur Felsen, sondern auch felsige Schlösser. So gilt die Festung Königstein als eines der bedeutendsten Denkmäler der europäischen Festungskunst. Westlich davon liegt das Schloss Kuckuckstein in Liebstadt auf einem Felsvorsprung über dem Fluss der Seidewitz. Und unweit von hier wäre auch das Landschloss Zuschendorf noch ein Abstecher wert. Im nördlichen Elbsandsteingebirge, da ragt die Burg Hohenstein deutlich heraus. Zu dieser Burg bietet die Kunsthistorikerin Andrea Bigge nächtlich Wanderungen an. Beliebt sind auch die sogenannten Tannert-Dinner, in Erinnerung an die historischen Scherenschnitte.
0: Dieses Tannert-Dinner ist sozusagen ein Thema zu dem Schere-Schnitt-Künstler Adolf Tannert, der in Sebnitz lebte und dort seine Schaffenszeit hatte. Das sind einfach wunderschöne Scherenschnitte. Als Silhouettenfilme gibt es das auch heute noch als Vorlagen. Und Tannert ist sozusagen einer der berühmtesten Persönlichkeiten, die es in Sebnitz gibt. Dieses Tannert-Dinner ist sozusagen eine Kombination von Tradition, Kultur, einem Kunstwerk und eben ein bisschen Gastronomie.
1: Außerdem führen Sie die Besucher ja mitunter nach Hohenstein, mit Lichtern auch, in ganz verschiedenen Formen.
0: Auch in Hohenstein soll das Thema Licht eine große Rolle spielen, Burglichter. Hohenstein wird ja beherrscht von einer wunderschönen großen Burg, draußen mit Lichterschein dekoriert und mit historischen Postkarten unterlegte Vorträge. Und das Ganze noch ein bisschen mit einer zweiten Highlight, was die Stadt Hohenstein bietet, nämlich mit dem traditionellen Handpuppenspiel, dem Kasperspiel kombiniert.
2: Tri, tra, trullala, tri, tra, trullala, tri, tra, trullala, der Kasperle ist wieder da.
0: Also der klassische Kinderkasper, tri, tra, tralala, seid ihr alle da, mit Seppel und der Großmutter. Eine dieser prägenden Figuren ist der Hohensteiner Kasper. Und der entstand eben in der kleinen Stadt Hohenstein. Das Kasper Spiel an sich ist eine ganz alte, lange Tradition, aber der Kasper war früher nie eine Kinderfigur. Er diente auf Jahrmärkten als Attraktion für Erwachsene, es ging rau und rüpelig her und erst Max Jakob kreierte diesen Kinderkasper, der zwar durchaus etwas vorwitzig ist, aber doch ein lieber Kerl, der seine Großmutter mag und immer für das Rechte sorgt. Und dieses klassische Kasperspiel, das hat seinen Ursprung in Hohenstein. Dort finden auch noch alljährlich am Wochenende im Mai große Kasperspiele statt, Puppenspiele, Puppenspielfeste. Und dort gibt es auch das Max-Jakob-Theater, ein traditionelles Puppenspielhaus, wie es früher hieß, was sich jetzt aber als wirklich Theater etabliert hat. Priorität hat immer noch das Handpuppenspiel traditioneller Art und dort speziell natürlich das Hohensteiner Kasperspiel. Aber auch die Vielfältigkeit des Kasperspiels wird gezeigt und ein Theater, also eine kulturelle kleine Nische in Hohenstein ist dort entstanden.
2: Puff!

0: schon lange her. Sie führen dann auch eine Taschenlampenführung nach Hohenstein. Ist es was für Kinder?
1: Eigentlich ja, aber andererseits muss ich sagen, bei jeder Taschenlampenführung überwiegt die Anzahl der Erwachsenen. Der Hintergrund war, es gibt einen kleinen Kasper-Rundgang durch die Stadt Hohenstein. Mit einer Kasper-Figur spaziert man durch die Stadt und erzählt dabei bei einem Spaziergang eben etwas zu dem traditionellen Handpuppenspiel. Wie es entstanden ist, wo sie es heute wiederfindet, da geht es auch durch ein kleines Puppenspielmuseum durch und durch die Burg. Und da hatten wir dann halt mal die Idee, das so mit Einbruch der Dämmerung zu machen. Lassen die Beleuchtung in dem Museum aus und leuchten mit Taschenlampen zum Teil in der alten Burg oder in diesem Museum. Und man beleuchtet dann die Handpuppen, die dann natürlich einen ganz besonderen Zauber erscheinen, ob Seppel und Kasper schon schlafen. Und klar macht es Kindern viel Spaß, aber durchaus auch den Erwachsenen.
0: Ja, auch ab und zu Kinder sein wollen.
1: So soll es sein. Und ich finde, das ist auch das Schöne an so etwas wie Kasper-Puppenspiel. Da darf man als Erwachsener genauso drüber lachen und das macht es auch charmant. Und ich finde das auch schön, wenn man sich das erhalten kann.
2: Sag mal, wo kommt ihr denn her?
3: Aus dem Osten, bitte sehr.
0: Sind ja, Frau Bigge, von der Sprache her nicht hier gebürtig.
1: Das ist richtig. Ich stamme ursprünglich aus Kassel. Ich habe Kunsthistorik in Kassel studiert, habe in der Gemäldegalerie der Alten Meister einige Jahre nach der Wende einen Vortrag gehalten über eine Gemäldeserie. Das war sozusagen ein Auftakt, wo ich mehr oder minder durch mein Studium nach Dresden gekommen bin. Habe mich aber schon bei dem ersten Besuch in die Stadt verliebt und die Gegend hier. Und nach einigen Jahren bin ich dann hierher gezogen. Es ist sozusagen meine Wahlheimat und seit 2000 lebe ich in Schmilka. Das habe ich nie bereut, hierher gezogen zu sein. Das ist eine wunderschöne Gegend.
0: Sie auch die Lebensart der Sachsen überzeugt, das Gemütliche, das Verbindliche, das Liebenswerte?
1: Ich denke, die Menschen muss man in jeder Region, in der man sich im Land aufhält, so nehmen, wie jeder Einzelne ist, der vor einem steht. Ich denke, dass es keine durchschnittliche Mentalität hier gibt. Man sagt den Nordhessen in Kassel immer nach, sie seien stur. Und ich habe viele freundliche Leute getroffen.
0: Ich kann es bestätigen.
1: Genauso. Es hat sicherlich immer mit ein bisschen Augenzwinkern auch sein Fünkchen Wahrheit. Aber ich bin hier sehr nett aufgenommen worden. Ich denke, das ist auch eine Frage, wie man wo auftritt. Und damit habe ich eigentlich immer überall gute Erfahrungen gemacht. Und für mich ist es mein Zuhause geworden. Meine drei Kinder sind hier aufgewachsen. Es ist meine Heimat und das ist immer da, wo man sich wohlfühlt.
0: Fühlen Sie schon als Neusachse?
1: Ja, es ist mein Zuhause. Also es steht für mich auch nicht zur Option, hier wieder wegzuziehen oder zu sagen, naja, ziehe jetzt mal nach Hamburg, München oder Leipzig, sondern ich fühle mich schon wohl hier, ja, auf jeden Fall.
0: Sachsen freut sich auch über Zuzug.
1: Es sind auch genug in die andere Richtung, müssen auch mal ein paar wieder hierher, ne? Genau.
4: Das Märchen aus Stein ist das eine, das andere natürlich das touristische, das gastronomische Angebot. Da hat sich in den vergangenen Jahren einiges getan. Einer der vielen Gastgeber ist Uwe Henken-Johann, 1978 in Dresden geboren. Hier lernte er das Hotelfach und zog dann erstmal in den Westen.
5: Ich war 11 Jahre im Allgäu, auch ein Jahr in Kanada. Und man nimmt natürlich dort was mit. Was ich aus dem Allgäu mitgenommen habe, ganz besonders, ist die Herzlichkeit. Die alpenländischen Gastgeber. Das ist das, was ich mitgebracht habe und was ich auch versuche, das auf die Mitarbeiter zu übertragen. Dass wir einfach, wenn die Gäste zu uns kommen, die herzlich begrüßen und einfach dafür sorgen, dass die Gäste einen schönen Aufenthalt haben.
0: Sind Sie damals nach der Wende erstmal in den Westen gegangen, weil es da mehr Chancen gab, weil es hier noch nicht so entwickelt war?
5: Ich habe in einem Stadthotel gelernt und gearbeitet und wollte einfach mal die andere Seite sehen, ein Ressort-Hotel. Und irgendwie, weil wir auch früher immer mit den Eltern viel in den Bergen unterwegs waren, hat sich das damals so angeboten. Ich bin dort einfach hängen geblieben. Ich wollte gar nicht so lange, aber wenn man einmal unten in dem Alpenland ist, das tut gut und tat gut. Und ich bin aber froh, wieder in der Heimat zu sein, weil man halt auch hier viel auch verändern kann.
0: Also war es eher das Persönliche, was einen zurückzieht oder die Chancen, die dann hier wieder sind inzwischen?
5: Was hat mich zurückgezogen, ist klar, auf der einen Seite die Heimat, aber auch die einzigartige Region, die Landschaft, das Elbsandsteingebirge, das ist so vielfältig.
0: Ist ja Ihr Lieblingsort hier, den Sie empfehlen würden, abseits der bekannten Orte wie Lilienstein und Basteil, Königstein?
5: Mein Lieblingsort aus meiner Sächsischen Schweiz ist natürlich Gorisch, weil ich da auch selber wohne.
6: Wie

0: wieder der Häme, wieder in Sachsen. Dichter und vor allem Maler zog es früher in diese schöne Gegend in Sachsen. Heute uns hier mit dem Mikrofon und dem Rucksack der Brotzeit-Tour. Wir setzen zum Schluss nochmal die Krone auf und steigen mit Christine Arnold auf einen der vielen Felsen.
1: Also die Kaiserkrone liegt am Rande des Caspar-David-Friedrichs-Weg, also ein Maler der Romantik, und der hat ein ganz, ganz berühmtes Ölgemälde gemalt, und zwar ist es Der Wanderer über dem Nebelmeer. Das hängt heute in Hamburg in der Kunsthalle. Er hat seine Skizzen für dieses Gemälde hier in der Region erstellt, und gerade so am Fuße der Kaiserkrone befindet sich ein Fels, und das ist der Fels, wo auf dem Bild der Wanderer über dem Nebelmeer steht. Also man erkennt hier ganz, ganz klar, dass das der Fels ist, den Caspar-David-Friedrich als Schablone genommen hat, als Vorbild für sein berühmtes Werk. Also hat es auch so ein bisschen das Gefühl, man wandelt auf sehr, sehr wichtigen Spuren hier durch die Sächsische Schweiz, und der Malerweg geht eben auch hier oben lang, und man kann einen guten Abstich auch zur Kaiserkrone machen, wo man dann vis-à-vis der Schrammstein steht. Also für mich immer ein sehr, sehr majestätisches Gefühl, so auf diesem kleinen Fels zu sein und so eine ganz kleine Ameise zu sein gegenüber diesen majestätischen Felsen auf der anderen Elbseite.
0: Also von hier, von der Kaiserkrone, sieht man den Zirkstein noch gewaltiger, ist einer noch höher. Ne?
1: Genau, also die Unterscheidung ungefähr 30 Meter. 353 Meter ist die Kaiserkrone, war lange Zeit auch der kahle Stein, weil es ist ein Tafelwerk, der stark in Verwitterungsprozess ist. Das heißt, er ist schon zerbersten in drei Teile und hat quasi so drei Spitzen, und deswegen hat man ihn Kaiserkrone genannt, weil er von Weitem einfach wie eine Krone aussieht, und wurde viel später erschlossen als der Zirkelstein. Hat aber trotzdem eben heute diese drei Aussichtspunkte, und man kann so ein bisschen so eine kleine Kronenwanderung machen und sieht eben sowohl den Zirkelstein und die Böhmische Schweiz auf der einen Seite, als auch komplett die ganze Schrammsteinkette und das Präbisch Tor auf der anderen Seite.
0: Alle wandern ja immer auf die Bastei. Das ist ja überlaufen, ja?
1: Naja, es ist halt so der Klassiker, nicht wahr? Also ich verstehe alle, die zum ersten Mal in der Sächsischen Schweiz sind, die Bastei einfach mal gesehen haben wollen. Das würde ich auch empfehlen. Ich würde wahrscheinlich abends hingehen irgendwann, weil es ja natürlich keine Schließzeiten hat. Man kann jederzeit auf die Bastei gehen. Aber ich persönlich, und das ist auch mein Ziel hinter Brotzeit-Tour, versuche den Gästen Ziele zu zeigen abseits der Touristenpfade. Also ich meide auch ganz stark die Kernzone des Nationalparks, weil es für mich einfach ein sehr, sehr schützenswertes Gebiet ist. Und ich finde, man muss nicht immer reingehen, um die Felsen genießen zu können. Also ich mag es sehr, einfach vis-à-vis zu stehen und so kleine Hügel hier links elbisch zu erschließen und dann trotzdem die Felsen auf der anderen Seite zu sehen. Also man muss nicht immer, finde ich, mitten rein ins Geschehen und alle Schluchten hochkrabbeln, sondern man kann auch einfach sich gemütlich auf die andere Seite setzen, sich ein leckeres regionales Picknick nehmen und die Felsen einfach so von der Ferne genießen.
0: Was würdest du noch empfehlen? Welchen Gipfel sollte man noch erklimmen, der nicht so bekannt ist?
1: Ansonsten finde ich halt auch die beiden Zirnsteine, der Trunschen, wie man hier in Sachsen so sagen würde, sehr, sehr lohnenswert, weil man einfach sehr viel sieht. Und für mich so ein Geheimtipp geht dann eher schon so ein bisschen abseits. Das ist dann der Katzstein, der Spitzstein, der Signalstein. Das sind so ganz, ganz kleine Felsen inmitten im Forstgebiet. Und da gehe ich halt gerne hin, weil es einfach so noch nicht so überlaufen ist wie der Rest.
2: Lebt wohl, o Kuhstall und ihr Schrammelstähne. Ache, du herrliche Bastei. Zur Großstadt lenk ich wieder meine Beine, und mit der Waldluft ist es nun vorbei.
0: Für die beiden ging es damals wohl zurück nach Bitterfeld oder irgendwo anders hin, wo es ziemlich gestunken hat damals. Aber sie können auch mit uns weiter gesunde Waldluft schnuppern. Zwar endet hier an dieser Stelle auf der Kaiserkrone zunächst mal unser kleiner Spaziergang durchs Elbsandsteingebirge, aber mit uns können Sie wie immer kostenfrei verlängern. Kommen Sie mit uns nochmal auf die Bastei oder ins Winterdorf Schmilka. Laufen Sie durch die Weinberge bei Pirna oder kommen Sie mit auf den Papststein. Erleben Sie dieses Märchen aus Stein in einer anderen Radioreise in die Sächsische Schweiz als kostenfreie Urlaubsverlängerung unter www.radioreise.de. Hier finden Sie alle Podcasts unserer Sendungen, zu vielen Shows auch die Blogs mit Fotos und Texten, zum Beispiel auch unsere Bilder aus der Radioreise nach Dresden oder auch ins Sächsische Elbland. Sie können mit uns auch durchs Erzgebirge wandern oder Sie besuchen mit uns Leipzig. Das alles ist unser Angebot allein aus Sachsen unter www.radioreise.de. Der Sachse, der reist gerne der Welt herum und steht deshalb auch ganz sicher diese Abschiedsgrüße, wenn er genau zuhört, der Sachse. Also, goodbye, au revoir, adios, ciao. Die Gäste aus dem benachbarten Böhmen sagen Ihnen aus Leathernau, die Urlauber aus dem unweit entfernten Polen, die freuen sich über ein Dovidjenia, und viele Sachsen verstehen von früher sicher noch das Vidrainia und kennen inzwischen auch Masalama und Shalom. Am liebsten aber sagen sie Tschüssi, Tschüssi, macht's gut, und das Orchester Eddie Floor summt uns ein leises Auf Wiedersehen.
3: Ja, Sabine Köhler, und ich hoffe ganz doll, dass ich das Interesse wecken konnte für die schöne Region der Sandsteingebirge, dass Sie grandiose Ausblicke und Entspannungsmomente hier finden können.
1: Ich verabschiede mich von euch heute auf dieser wunderschönen Brotzeit-Tour. Es ist in wunderschöner Ruhe, aber mit leckerem Essen. Und ich hoffe einfach, dass wir ganz viel Lust gemacht haben auf Winterwandern in der Sächsischen Schweiz. Christine Arnold von Brotzeit-Tour, und ich war heute unterwegs mit Alexander Tauscher von der Radioreise.
4: Die Theresa grüßt die Hörer der Radioreise aus Reinhardsdorf.
5: Mein Name ist Uwe Henkmann, ich komme hier aus Gorisch und bin Gastronom und Hotelier und grüße alle Hörer der Radioreise mit Alex.
6: Ich bin Andrea Bigge, es hat mir viel Spaß gemacht für Radioreise mit Alex. Ich hoffe, meine Begeisterung für die Region und all das, was ich hier mache, konnte ich rüberbringen. Liebe Grüße an alle.
7: Hier ist die Nicole Hesse vom Tourismusverband Sächsische Schweiz und ich grüße die Hörer der Radioreise.
0: Dankeschön an die netten Gastgeber an dieser Tour. Bleiben Sie, meine Damen und Herren, schön reisefreudig, denn es gibt noch mindestens 1000 Orte in dieser Welt zu entdecken. In diesem Sinn, wie immer.
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11: Ich bin Cornelius Dreger. Ein Angriff auf einen ist ein Angriff auf alle. Das haben die NATO-Partner zum Gipfelabschluss in Ankara noch einmal gemeinsam bekräftigt. Auch US-Präsident Trump zeigte sich versöhnlicher. Mit Blick auf den Iran rechne er außerdem mit einem sehr schnellen Ende der wiederaufgenommenen Kämpfe. Unterdessen haben die USA im Iran weitere Ziele angegriffen. Das hatte Donald Trump am Rande des NATO-Gipfels ja auch angekündigt. Ziel der Angriffe? Dass der Iran nicht mehr in der Lage ist, die Straße von Hormuz zu blockieren. Riesiger Polizeieinsatz an einem Gymnasium in Schongau südwestlich von München. Ein 16-Jähriger soll dort zwei Mädchen schwer verletzt haben. Laut Polizei gibt es Hinweise auf eine Amoktat. Der Jugendliche wurde festgenommen. Er soll mit einem Messer und einer Schusswaffe bewaffnet gewesen sein. Trotz Krisen und Unsicherheit lassen sich die Deutschen ihren Sommerurlaub nicht nehmen. Für die laufende Saison erwartet der Deutsche Reiseverband einen Umsatz von fast 57 Milliarden Euro. Besonders beliebt ist das Mittelmeer und da vor allem die Türkei, Griechenland und Spanien. Deutschlands bester Tennisspieler Alexander Zverev steht erstmals in seiner Karriere im Halbfinale von Wimbledon. Der Hamburger besiegte seinen Angstgegner Taylor Fritz aus den USA glatt in 3 Sätzen. Halbfinalgegner von Zverev ist der ungesetzte Brite Arthur Ferry.
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12: Zur Stunde haben wir bei uns einen klaren Himmel. In Heilbronn liegen die Temperaturen derzeit bei 17 Grad, in Hohenlohe gibt es 15 Grad und im Ostalbkreis etwa 16 Grad. Im weiteren Verlauf der Nacht bleibt es klar, die Werte sinken auf um die 14 bis 16 Grad. Morgen startet ihr mit viel Sonne in den Tag, später ziehen örtlich ein paar Wolken auf, bei Höchstwerten um die 28 Grad.
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13: Derzeit liegen uns keine Meldungen vor. Weiterhin eine gute Fahrt.
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1: Ich bin Cornelius Dreger. Versöhnlich und mit einem Signal der Geschlossenheit ist der NATO-Gipfel in Ankara zu Ende gegangen und einem zumindest mal ungewöhnlichen Gastgebergeschenk vom türkischen Präsidenten Erdogan für seine Amtskollegen. Laut Britenpremier Starmer soll er allen eine gravierte Pistole und Munition geschenkt haben. Die USA haben erneut Ziele im Iran angegriffen. Es geht laut Armee darum, dem Iran die Fähigkeit zu nehmen, die Straße von Hormuz zu blockieren. Bundesaußenminister Wadefuhl rief beide Seiten dazu auf, wieder zu verhandeln. Ermittler sollen bei schweren Straftaten wie Terrorismus oder Kinderpornografie mehr digitale Befugnisse bekommen. Der Bundestag hat darüber jetzt das erste Mal beraten. Möglich wäre mit dem Gesetz etwa, Fotos von Verdächtigen mit Social-Media-Bildern abzugleichen. Die Opposition hält das für verfassungswidrig. Viele Menschen zieht es für den Sommerurlaub wieder ins Ausland. Spanien, die Türkei und Griechenland

0: sind weiterhin besonders beliebt, sagte uns Thorsten Schäfer vom Deutschen Reiseverband. Er rechnet in diesem Jahr mit einem kleinen Umsatzplus. Das erinnert an den Super Bowl. Zum WM-Finale plant die FIFA eine gigantische Halftime-Show. Und jetzt ist der nächste Act bestätigt. Megastar Justin Bieber wird am 19. Juli in New York auftreten. Gemeinsam mit Musikgrößen wie Madonna, Shakira und BTS.
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2: Aktuell haben wir bei uns einen überwiegend klaren Himmel. In Heilbronn liegen die Temperaturen in der Nacht bei 16 Grad, in Hohenlohe gibt's 15 Grad und im Ostalbkreis sind's ebenfalls 15 Grad. Im Tagesverlauf lockern die Wolken immer wieder auf, zwischendurch kommt die Sonne durch. In der Nacht sinken die Werte auf um die 15 Grad. Morgen geht's mit einem klaren Himmel weiter. Die Temperaturen steigen im Tagesverlauf auf bis zu 32 Grad.
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3: Derzeit liegen uns keine Meldungen vor. Weiterhin eine gute Fahrt.

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1: Ich bin Cornelius Dreger. Persönlich und mit einem Signal der Geschlossenheit ist der NATO-Gipfel in Ankara zu Ende gegangen. Und einem zumindest mal ungewöhnlichen Gastgebergeschenk vom türkischen Präsidenten Erdogan für seine Amtskollegen. Laut Britenpremier Starmer soll er allen eine gravierte Pistole und Munition geschenkt haben. Die USA haben erneut Ziele im Iran angegriffen. Es geht laut Armee darum, dem Iran die Fähigkeit zu nehmen, die Straße von Hormuz zu blockieren. Bundesaußenminister Wadefuhl rief beide Seiten dazu auf, wieder zu verhandeln. Ermittler sollen bei schweren Straftaten wie Terrorismus oder Kinderpornografie mehr digitale Befugnisse bekommen. Der Bundestag hat darüber jetzt das erste Mal beraten. Möglich wäre mit dem Gesetz etwa, Fotos von Verdächtigen mit Social-Media-Bildern abzugleichen. Die Opposition hält das für verfassungswidrig. Viele Menschen zieht es für den Sommerurlaub wieder ins Ausland. Spanien, die Türkei und Griechenland sind weiterhin besonders beliebt, sagte uns Thorsten Schäfer vom Deutschen Reiseverband. Er rechnet in diesem Jahr mit einem kleinen Umsatzplus. Das erinnert an den Super Bowl. Zum WM-Finale plant die FIFA eine gigantische Halftime-Show. Und jetzt ist der nächste Act bestätigt. Megastar Justin Bieber wird am 19. Juli in New York auftreten. Gemeinsam mit Musikgrößen wie Madonna, Shakira und BTS.
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2: Aktuell haben wir bei uns einen überwiegend klaren Himmel. In Heilbronn liegt die Temperatur gerade bei 16 Grad. In Hohenlohe und im Ostalbkreis gibt es jeweils etwa 15 Grad. Im Laufe des Vormittags ziehen ein paar Wolken auf. Zwischendurch kommt aber immer wieder die Sonne durch. In der Nacht kühlt die Luft in der gesamten Thunregion auf um die 15 Grad ab. Morgen geht's mit einem klaren Himmel weiter. Die Höchstwerte steigen auf bis zu 32 Grad.
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3: Derzeit liegen uns keine Meldungen vor. Weiterhin eine gute Fahrt.
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6: Guten Morgen.
5: Hallo wach und auch guten Morgen an alle, die sich schon die ganze Woche auf so ein leckeres Basilikum-Pistazien-Eis freuen und wissen, ja, heute geht's endlich bei Sonnenschein in die Eisdiele des Vertrauens. Warum? Basilikum-Pistazien ist meine Lieblingssorte. Was?
6: Ja, doch, meine auch. Ja. Voll.
5: Megis sagt eher Vanille, oder?
6: Nee, Basilikum Thymian.
5: Ah, guten Morgen.
6: Guten Morgen.
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1: So, Fußball-WM, wir sind ja nicht mehr dabei, Caro.
2: Ja.
1: Aber trotzdem kann man nochmal einen Rückblick machen. Damals, vor ein paar Tagen, ist der Dennis Undaff im Kabinentrakt entlang gelaufen, hat sich versucht, so im Laufen die nasse Hose trocken zu wischen. Mhm. Was ist denn passiert? Wurde dann von ein paar Journalisten gefragt. Ja, da war gerade ein fremder Mann mit mir auf dem Klo. Dreht er sich zu mir um und fragt, na sag mal, sind Sie nicht der Undaff?
2: Sau blöd.
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1: 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Dann schickt ihn mir per Sprachnachricht an die 0800 50 65 3x die 0.

0: einen wunderschönen guten Morgen.
1: Guten Morgen.
0: Ja, auch an alle, deren Schlummertaste jetzt schon zum 10. Mal klingelt. Ich hatte heute Morgen ein ganz schönes Erlebnis. Mein Wecker hat geklingelt und dann schalte ich den aus und denke mir, warum tut es denn da jetzt noch weiter? Du kennst das, wenn ein Wecker schon richtig am Anschlag ist und das so
1: ne? Ja, ist bei mir auch immer so.
0: Ich denke mir, wo steht denn da in meiner Wohnung ein Wecker? Bis mir auffiel, dass mein Fenster natürlich beangelweit auf war bei der Hitze.
1: Gibt es noch so einen Verrückten, dass er früh raus muss?
0: Ich dachte mir, oh Gott, du Armer, bis mir aufgefallen ist, ich muss ja auch aufstehen. Aber der hatte es heute Morgen irgendwie so ein bisschen schwer, habe ich das Gefühl. Naja, hoffentlich kommt ihr leichter raus. Guten Morgen.
2: Guten Morgen. 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
1: Ich bin Cornelius Dreger. Versöhnlich und mit einem Signal der Geschlossenheit ist der NATO-Gipfel in Ankara zu Ende gegangen. Und einem zumindest mal ungewöhnlichen Gastgebergeschenk vom türkischen Präsidenten Erdogan für seine Amtskollegen. Laut Britenpremier Starmer soll er allen eine gravierte Pistole und Munition geschenkt haben. Die USA haben erneut Ziele im Iran angegriffen. Es geht laut Armee darum, dem Iran die Fähigkeit zu nehmen, die Straße von Hormuz zu blockieren. Bundesaußenminister Wadephul rief beide Seiten dazu auf, wieder zu verhandeln.

0: Ermittler sollen bei schweren Straftaten wie Terrorismus oder Kinderpornografie mehr digitale Befugnisse bekommen. Der Bundestag hat darüber jetzt das erste Mal beraten. Möglich wäre mit dem Gesetz etwa, Fotos von Verdächtigen mit Social-Media-Bildern abzugleichen. Die Opposition hält das für verfassungswidrig. Viele Menschen zieht es für den Sommerurlaub wieder ins Ausland. Spanien, die Türkei und Griechenland sind weiterhin besonders beliebt, sagte uns Thorsten Schäfer vom Deutschen Reiseverband. Er rechnet in diesem Jahr mit einem kleinen Umsatzplus. Das erinnert an den Super Bowl. Zum WM-Finale plant die FIFA eine gigantische Halftime-Show. Und jetzt ist der nächste Act bestätigt. Megastar Justin Bieber wird am 19. Juli in New York auftreten. Gemeinsam mit Musikgrößen wie Madonna, Shakira und BTS.
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2: Ja, und wir starten mit frischen 14 Grad in Sontheim an der Brenz im Landkreis Heidenheim, 16 im Main-Tauber-Kreis in Weikersheim und in Schwaigern im Kreis Heilbronn haben wir 15 Grad, also frisch in Anführungszeichen. Ich weiß schon, aber uns stehen da sehr sommerliche Werte bevor, maximal 27 bis 30 Grad sind heute nämlich drin und es wird schön sonnig den ganzen Tag über, im Vergleich zu den letzten Tagen auch, keine Quellwolken mehr oder so gut wie keine, vielleicht am Vormittag noch ein bisschen und auch der Wind, der hat sich so ein bisschen verzogen. Radio Thorn 3-Tage-Wettertrend sieht übrigens ähnlich aus. Sehr sonnig und bis 32 Grad die nächsten Tage.
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2: 6:35, wir schauen auf die A7 Würzburg Richtung Ulm, Bereich Dinkelsbühl-Fichtenau. Passt auf euch auf, da haben wir ein defektes Fahrzeug schon heute Morgen. Falls ihr auch was entdeckt habt, Staus oder Blitzer, gern durchklingeln 0800 50 65 3x0, eure kostenlose Nummer ins Radiotonstudio. Jetzt erstmal einen schönen Start in den Tag. Ich bin Caro Hoffmann und das ist Fast Boy, Beautiful Life.

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0: Heute starten sie die WM-Viertelfinals, aber vor lauter WM wollen wir auch den Fußball in der Turnregion nicht vergessen.
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0: Ja, und wir gucken mal auf unseren Medienpartner, der sich ja fleißig auf die anstehende Zweitligasaison vorbereitet. Maxi Schwab, unser Radio Turn Sportexperte, hatte nämlich die Möglichkeit, exklusiv mit FCH-Vorstandsvorsitzenden Holger Sannwald zu sprechen. Und die Frage, Maxi, was sagt er denn?
2: Also erstmal habe ich ihn natürlich zu seiner kürzlichen Berufung in die Kommission Fußball der Bundesliga gratuliert. Für alle, die es nicht wissen, hier geht es unter anderem um die Beratung des Bundesliga-Präsidiums in sportlichen Fragen oder die Diskussion von aktuellen Herausforderungen und Zukunftsthemen im Profifußball. Was das jetzt für positive Effekte für den FCH haben kann, hat FCH-Boss Sannwald mir dann auch noch erklärt.
3: Dass wir da natürlich sehr nah dran sind am Puls des Fußballs, da wo die Entscheidungen getroffen werden, da wo wesentliche Entwicklungen mitgesteuert werden, davon können wir natürlich erheblich profitieren. Wir wissen ja alle, wie das Leben funktioniert. Wenn man sich besser kennt und gut kennt und sich gegenseitig vertraut, dann fällt vieles viel, viel leichter.
0: Und wie läuft es sonst in der Vorbereitung?
2: Jüngst gab es im Test gegen den österreichischen Bundesligisten SCR Altach einen 2:1 Erfolg. Die Mannschaft ist also schon jetzt gut drauf zum Start der Vorbereitung, was wahrscheinlich nicht zuletzt an der guten Kaderplanung im aktuellen Transferfenster liegt, meinte der Heidenheimer Vorstandsvorsitzende.
3: Wir sind, da bin ich sehr froh drüber, schon sehr weit. Zum Glück haben wir gleich unsere Wunschspieler nach Saisonende bekommen. Marcel Kostli, Paul Henrich mit Walid Mandy, wirklich spannende, interessante Neuzugänge. Wir haben, kann man sagen, unsere Hausaufgaben gemacht.
2: Ja, zu einem konkreten Ziel für die Saison wollte aber FCH-Legende Sannwald sich nicht äußern.
3: Wir wollen angreifen. In jedem Testspiel, dann wenn es losgeht. Die 3 Jahre Bundesliga haben uns enorm geholfen. Da haben wir es auch schon geschafft und jetzt wollen wir in der 2. Bundesliga angreifen. Und da einfach eine gute Rolle spielen. Ich glaube, das ist das, was uns hier alle antreibt und jeden Tag hoch motiviert.
0: Also kein Wort über den Wiederaufstieg?
2: Nee, also damit soll verhindert werden, dass von Beginn an wirklich Druck auf der Mannschaft liegt.
0: Verständlich. Also wie sonst mit unserem Medienpartner, dem 1. FC Heidenheim, auch in der 2. Liga weitergeht, das hört ihr natürlich immer zuerst bei Radio Turn. Danke, Maxi.
2: Gerne.
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Ray Dalton. Oh mein Gott! Das ist euer Donnerstagmorgen bei Radioton. Ja, ich weiß. Es fällt vielleicht manchmal ein bisschen schwer, aus dem Bett zu kommen. Ich hatte es heute Morgen auch schwer, aber wisst ihr was? Einfach einen Fuß vor den anderen setzen oder jetzt erstmal euren Fuß der Wahl aus dem Bett rausgerollt. Und schon schwupps, seid ihr drin am Donnerstag. Ganz sanft jetzt mit Crying in the Rain.

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7: Ich bin Franjo Bendeich. Guten Morgen. Das Neckarsulmer Audi-Werk soll vor dem Ausstehen. Auf diese Schreckensnachricht hat die Region teils schockiert, teils ungläubig reagiert. Gestern Nachmittag demonstrierte ein Widerstandskomitee gegen die Schließung direkt vor dem Audi-Werk. Veranstalter Pitt Bäumel spricht vor Ort.
8: Audi soll geschlossen werden. Das ist inakzeptabel. Eins von vier Werken in ganz Deutschland von VW. Was für ein Unsinn, was für ein Wahnsinn. Das kann man doch nicht einfach so stehen lassen. Da muss man was tun dagegen. Unser Audi-Werk, das ist uns ans Herz gewachsen.
7: Heute berät sich der VW-Vorstand. Es ist aber noch unklar, wann eine endgültige Entscheidung für das Weiterbestehen des Audi-Werks feststeht. Franjo Bendeich, Radioton Neckarsulm.
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9: Ich bin Gisa Weber. Droht ein Kahlschlag bei VW? Die Konzernspitze will zumindest heute dem Aufsichtsrat einen Sparplan präsentieren. Laut Medienberichten sollen weltweit 100.000 Jobs wegfallen und 4 VW-Werke in Deutschland geschlossen werden. Die Gewerkschaft IG Metall hat heute deswegen zu Protestaktionen aufgerufen. Die NATO sendet trotz einiger scharfer Töne von US-Präsident Trump ein Signal der Geschlossenheit. Zum Gipfelabschluss in Ankara bekräftigten die Partner ihre gegenseitige Beistandspflicht. Auch Trump zeigte sich versöhnlicher und lobte die europäischen Länder für ihre steigenden Verteidigungsausgaben. Kindergeld ohne Antrag, mehr Geld für Länder und Kommunen und strengere Regeln für E-Scooter-Anbieter. Im Bundestag soll heute eine Reihe an Gesetzen beschlossen werden. Davor will Kanzler Merz noch eine Regierungserklärung zur aktuellen politischen Lage abgeben. Im Prozess um die tödliche Attacke auf einen Zugbegleiter in Rheinland-Pfalz wird heute das Urteil erwartet. Der Angeklagte soll Serkan Şala so heftig geschlagen haben, dass er 2 Tage später starb. Die Staatsanwaltschaft fordert 12 Jahre Haft wegen Körperverletzung mit Todesfolge. Nach einem Tag Pause rollt bei der Fußball-WM heute wieder der Ball. Frankreich und Marokko kämpfen um das erste Halbfinalticket. Los geht's um 22 Uhr. Die weiteren Viertelfinalpartien der nächsten Tage sind Spanien-Belgien, Norwegen-England und Argentinien-Schweiz.
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10: Ja, und da kommt jetzt die Meeresluft, die wirklich sommerliche Temperaturen bringt in die Tonregion. Vorerst starten wir bei 14 Grad im Fedelbach, 12 sind es in Ellwangen an der Jax und 15 in Bad Nergensheim. Aber heute tagsüber 27 bis 30 Grad in der Spitze. Und dieses Sommerwetter kriegt eine 1 mit Sternchen von uns, weil nicht zu heiß, dass man nichts mehr machen kann. Und trotzdem sonnig, nachdem sich die letzten vereinzelten Quellwolken am Vormittag verzogen haben. Und so geht's auch die nächsten Tage weiter. Freut uns Richtung Wochenende. Radioton 3 Tage Wettertrend. Sonne und von 30 Grad Maxima auf der Ostalb bis 32 in Heilbronn-Franken und im Main-Tauber-Kreis.
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10: Und da ist noch alles relativ ruhig auf den Straßen in der Turnregion. Habt ihr was gesehen, Staus oder Blitzer, gern durchmelden. Immer kostenlos 0800 50 65 dreimal die 0. Es blitzt in Heilbronn, in der Neckarsulmer Straße. Da sind 40 erlaubt, danke Radiotonhörerin Sina. Werner meldet einen in Oberstenfeld, in der Kreuzstraße, da sind 30. Und Heidenheim, die Würzburger Straße, da sind 50 erlaubt. Falls ihr was habt, wie gesagt, auch durchmelden. Kommt erstmal gut rein in den Donnerstag. Und da kommt noch eine Meldung rein, gerade die A7 Würzburg Richtung Ulm. Bereich Dinkelsbühl-Fichtenau, Vorsicht, defektes Fahrzeug. Gute Fahrt!
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10: Guten Morgen.
12: Guten Morgen.
10: Einmal Hallo wach und ein bisschen Musikkunde zum Donnerstag. Shane Michael Booth sagt euch vielleicht nichts. Wir kennen ihn besser unter Sombre. Warum nennt er sich so? Sein bürgerlicher Name war ihm nicht düster genug. Das ist kein Witz. Sombre, das heißt auf Französisch düster. Mhm. Und deshalb hat er ganz cool gesagt, ich heiße Sombre. Dabei finde ich, der Song klingt gar nicht so düster.
12: Ich finde, Shane Michael Booth hört sich so ein bisschen an wie so ein James Bond-Bösewicht.
10: Ja. Booth, Shane Michael Booth. Homewrecker, so starten wir rein. Guten Morgen.
12: Guten Morgen.

0: East 17. It's alright. 6:12. Guten Morgen.
1: Guten Morgen.
0: Caro und der Megis. Und wir bräuchten jetzt mal eure Schwarmintelligenz eventuell, weil Radiotonhörerin Melitta aus Heilbronn-Böcking hat sich hier reingemeldet, ist gerade in der Leitung. Melitta, und du hast entlaufene Tiere bzw. entflogene Tiere gesehen. Um was geht's in deinem Böcking aktuell bei dir?
2: Geht um kleines Pärchen von ein paar kleine gelbe Papageien, welche hocken bei mir im Baum schon von gestern Abend. Sie sind verloren und geflogen geworden von jemandem. Wenn sich jemand meldet oder weiß, wenn gehört, so die kommen.
0: Kannst du die Vögel ein bisschen genauer beschreiben?
2: Kleine gelbe Pärchen Papagei. Ah. Ganz kleine.
0: Okay. Und die sitzen seit gestern einfach bei dir im Baum?
2: Nicht bei mir, aber hier gegenüber bei Nachbarschaft, in den Garten.
0: Okay.
2: Auf einem großen Nussbaum. Die sind von gestern Abend noch dort. Jetzt, ich habe Angst, dass sie wegflogen und hier viel Geier gibt. Vielleicht dann töten sie oder sie kommen nicht zurecht alleine, weil sie kommen zu Menschen und kommen an Hand.
0: Ja.
2: Ja.
0: Heilbronn-Böckingen, du, ich schreibe mir das mal auf. Ich schreibe mir auch deine Nummer mal auf und mal gucken, ob sich jemand meldet, ja?
2: Vielen Dank.
0: Also, die Melitta aus Heilbronn-Böckingen hat zwei kleine gelbe, vielleicht sind es auch Wellensittiche. Ich bin auch nicht so fit in Ornithologie, keine Ahnung. Aber ein Pärchen zwei kleiner gelber Vögel. Kann ja sein, dass die irgendjemand vermisst. Dann meldet euch jetzt rein 0850 65 dreimal die 0 und wir bringen euch gern mit der Melitta in Verbindung, dass die armen Vögelchen wieder nach Hause kommen. Das möchte ich heute bitte, wirklich. Also ruft durch, falls ihr irgendjemanden kennt, der ein Pärchen gelber Vögel vielleicht vermisst. Guten Morgen.
1: Guten Morgen.

0: Gleich 20 nach 6. Radio Ton ist dabei am Donnerstagmorgen. Und das war echt eine schlimme Nachricht, die wir gestern Morgen euch auch erzählt haben hier im Programm in den Radio Ton Nachrichten. Ein E-Auto ist beim Überholen bei Bartholomä im Ostalbkreis von der Straße abgekommen, gegen einen Baum geprallt und anschließend lichterloh in Flammen aufgegangen. Für beide Insassen kam leider jede Hilfe zu spät. Hat viele von euch auch beschäftigt und wir wollten mal nachfragen, sind E-Autos eigentlich brandgefährlicher als normale Autos? Dazu haben wir mal bei Jürgen Vogt von der Feuerwehr in Heilbronn nachgefragt. Ein bisschen hat uns die Antwort dann schon überrascht.
1: In erster Linie ist es so, dass statistisch gesehen Elektrofahrzeuge nicht öfters brennen als die Verbrennerfahrzeuge, weil zum einen hat man bei Elektrofahrzeugen keine Kraftstoffe, so wie bei Verbrennerfahrzeugen. Die Sicherheitsstandards sind recht hoch bei Elektrofahrzeugen. Und natürlich wird auch das Hochvoltsystem relativ schnell getrennt vom richtigen Fahrzeug. Somit kann man nicht sagen, dass Elektrofahrzeuge schneller oder häufiger brennen wie die normale Fahrzeuge mit herkömmlichem Verbrennungsmotor.
0: Also doch wohl ein weit verbreiteter Irrglaube, weil ich dachte es bisher eigentlich auch. Aber trotzdem sind ja die verbauten Batterien, wenn sie dann mal brennen, nicht ganz ungefährlich, auch für die Feuerwehr.
1: Die Herausforderung bei Elektrofahrzeugen ist so, dass man bei einem normalen Verbrenner rund 500 bis maximal 2000 Liter Löschwasser benötigt und bei einem Elektrofahrzeug, da kommt man relativ schnell an die 10.000 Liter Wasser. Weil das Problem ist, wir müssen dem Elektrofahrzeug nicht den Sauerstoff entziehen, weil die Verbrennung braucht keinen Sauerstoff. Das erzeugt die Batterie selbst, sondern man müsste die Temperatur runterbringen. Bedeutet, man müsste das Fahrzeug abkühlen und erst wenn man unter einen kritischen Wert die Temperatur gebracht haben, dann stoppt da die Kettenreaktion. Wenn man Pech aber spielt es weiter. So ein Fahrzeug kann bis zu 72 Stunden immer noch wieder aufflammen, so eine Batterie.
0: Jürgen Vogt von der Feuerwehr Heilbronn. Also bis zu 3 Tage lang brennen die Dinger im Zweifelsfall, auch wenn sie wohl nicht anfälliger für Brände sind als normale Autos. Also bitte vorsichtig fahren. Und wir bringen euch natürlich auch gut durch die Rush-Hour am Morgen regelmäßig mit unseren Verkehrsupdates bei Radio Ton. Was noch wichtig ist, hört ihr natürlich wieder in den Nachrichten um 6:30 Uhr. 6:21 Uhr haben wir es. Guten Morgen.

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11: Ich bin Maxi Schwab. Guten Morgen. Jetzt ist es fix. FCH-Torhüter Kevin Müller wechselt zur neuen Bundesliga-Saison vom Absteiger Heidenheim zum Aufsteiger nach Schalke. Schon zur Rückrunde der letzten Saison war er dort Leihspieler. Dazu FCH-Vorstandsvorsitzender Holger Sandwald gegenüber Radio Ton.
12: Kevin Müller ist unbestritten eine Vereinsikone, ein absoluter Leistungsträger über viele Jahre gewesen, den wir uns immer verlassen konnten. Allerdings hat er dann schon in der letzten Saison ja Wechselabsichten geäußert. Bringt ja nichts, Spieler dann da zu behalten, die einfach weg möchten. Wir haben eine super Zeit gehabt, wünschen ihm alles Gute und danken ihm für alles, was er hier für unseren Verein geleistet hat.
11: Über mögliche Summen haben beide Vereine Stillschweigen vereinbart. Jetzt ist der 35-Jährige nach 330 Spielen für den Ostalbklub die neue Nummer 2 im Schalker Tor. Maxi Schwab, Radio Ton, Heidenheim.
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13: Ich bin Gisa Weber. Droht ein Kahlschlag bei VW. Die Konzernspitze will zumindest heute dem Aufsichtsrat einen Sparplan präsentieren. Laut Medienberichten sollen weltweit 100.000 Jobs wegfallen und 4 VW-Werke in Deutschland geschlossen werden. Die Gewerkschaft IG Metall hat heute deswegen zu Protestaktionen aufgerufen. Die NATO sendet trotz einiger scharfer Töne von US-Präsident Trump ein Signal der Geschlossenheit. Zum Gipfelabschluss in Ankara bekräftigten die Partner ihre gegenseitige Beistandspflicht. Auch Trump zeigte sich versöhnlicher und lobte die europäischen Länder für ihre steigenden Verteidigungsausgaben. Kindergeld ohne Antrag, mehr Geld für Länder und Kommunen und strengere Regeln für E-Scooter-Anbieter. Im Bundestag soll heute eine Reihe an Gesetzen beschlossen werden. Davor will Kanzler Merz noch eine Regierungserklärung zur aktuellen politischen Lage abgeben. Im Prozess um die tödliche Attacke auf einen Zug

0: Begleiter in Rheinland-Pfalz wird heute das Urteil erwartet. Der Angeklagte soll Serkan Çalar so heftig geschlagen haben, dass er 2 Tage später starb. Die Staatsanwaltschaft fordert 12 Jahre Haft wegen Körperverletzung mit Todesfolge. Nach einem Tag Pause rollt bei der Fußball-WM heute wieder der Ball. Frankreich und Marokko kämpfen um das erste Halbfinalticket. Los geht's um 22 Uhr. Die weiteren Viertelfinalpartien der nächsten Tage sind Spanien-Belgien, Norwegen-England und Argentinien-Schweiz.
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2: Sommer in der Thonregion und das heute mal ganz ohne Quellwolken und Wind. Aktuell heißt das 16 Grad in Weikersheim, 15 in Neuenstein und 15 in Gerstetten. Und ja, ein bisschen habe ich gelogen, weil aktuell sind noch letzte Quellwolken am Himmel, die sich aber dann die nächsten Stunden auf jeden Fall verziehen. Aber die nächste Hitzewelle rollt vorerst nicht an. 27 bis 30 Grad in der Spitze sind ja noch gut auszuhalten, wenn ihr euch ein schattiges Plätzchen sucht. Sonne den ganzen Tag und schauen wir auf den Radioton 3-Tage-Wettertrend. So traumhaft sieht es auch morgen und das ganze Wochenende aus. Dazu können die Höchstwerte noch bis auf 32 Grad steigen. Auf die Straßen zu euch in 12 Sekunden.
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2: Um 6:30 und täglich grüßt die Baustelle auf der B27, Bietigheim-Bissingen zwischen der Kammgarn-Spinnerei und der Karl-May-Allee. Dauert 6 Minuten länger heute Morgen für euch schon. Die A7 noch Würzburg Richtung Ulm, Bereich Dinkelsbühl-Fichtenau immer noch das defekte Fahrzeug. Und Vorsicht Blitzer in Heilbronn, Neckarsulmer Straße 40 erlaubt, Heidenheim die Würzburger Straße ist blitzt bei 50 und der Werner meldet einen in Oberstenfeld in der Kreuzstraße in der 30er Zone. Macht ihr genauso 0800 50 65 3x die 0. Eure Staus und Blitzer jederzeit kostenlos ins Radiotonstudio. Gute Fahrt und guten Morgen.
4: Guten Morgen.
2: Gleich Mike and the Mechanics und das ist Ray Garvey. Hier Caro und der Mac ist bei Radio Thon.

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0: Radioton am Donnerstagmorgen und am liebsten würden wir uns einfach nur über das gute Sommerwetter heute freuen, aber es geht eben auch um Existenzen und da müssen wir heute Morgen auch drüber sprechen. Das Audi-Werk in Neckarsulm soll schließen. Diese Nachricht, das Gerücht ging jetzt schon öfter durch die Medien. Fest steht da noch nichts, außer eines: Audi geht's eben schlecht. Die Verkäufe brechen ein, chinesische Autos nehmen Fahrt auf im wahrsten Sinne, während die Trump-Zölle den transatlantischen Handel weiter erschweren. Die Zahl, die im Raum steht: 100.000 Mitarbeiter, die der VW-Konzern bundesweit abbauen will. Gestern gab es schon eine kleine Demo vor dem Neckarsulmer Audi-Werk und Radiotonkollege Franjo Bendeich war da auch vor Ort.
1: Die Vernichtungsschlacht in der Autoindustrie ist weltweit. Hier in Neckarsulm seid ihr gegenwärtig an der Spitze des Eisbergs, aber ihr seid nicht allein.
2: Die Audi-Mitarbeiter laufen hier an der Bushaltestelle vom Tor 6 entlang, um zur Arbeit zu kommen und können der Kundgebung nicht ausweichen. Der Veranstalter ist Pit Bäumel, mit dem ich jetzt spreche.
3: Jeder Kollege hofft oder denkt, es wird vielleicht doch nicht so schlimm kommen. Aber deswegen sind wir ja da, weil wir sagen, doch, das ist ernst. Wir müssen jetzt schon handeln und nicht abwarten in der Hoffnung, ja, vielleicht geht es doch an uns vorüber.
2: Am Montag kam es laut Polizeiberichten zu einer gewalttätigen Auseinandersetzung, unter anderem mit einer über 70-jährigen Frau, die sich wohl gegen einen Platzverweis wehrte. Lisa, du warst vor Ort. Wie nimmst du es persönlich wahr?
4: Ja, Doris Kachel ist 71 Jahre alt. Sie wurde dann von der Polizei an diesem Tag also grob geschubst, sodass sie hingefallen ist. Sie wurde dann an den Händen und an den Schultern über den Boden gezogen, ins Polizeiauto rein.
0: Da haben wir natürlich jetzt nur die eine Seite, aber trotzdem, Franjo Bendeich war natürlich vor Ort gestern bei der Demo und hat hautnah miterlebt, wie verzweifelt natürlich die Audi-Mitarbeiter sind. Heute trifft sich der VW-Vorstand. Ob es da zu einer Entscheidung kommt, kann noch niemand sagen. Und natürlich auch nicht, welche Entscheidung es dann gibt. Anlässlich der Betriebsratssitzung wird es bei Tor 6 des Audi-Werks heute nochmal eine Protestaktion geben. Neckarsulm ohne Audi. Wir wünschen uns natürlich, dass wir das nicht erleben müssen, aber wir bleiben dran.
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0: an eurem Donnerstagmorgen um 6:49 a.m. Guten Morgen.
1: Guten Morgen.
0: In der Megaspar-Radio schon. Ja, wir wollen zwei süße Vögelchen retten heute Morgen, die wohl in Heilbronn-Böckingen gesichtet wurden. Radiotonhörerin Melitta aus Böckingen hat sich nämlich heute Morgen gemeldet.
2: Schon von gestern Abend, sie sind verloren und geflogen. Kleine gelbe Pärchen-Papagei.
0: Ah,
2: ganz kleine.
0: Okay, okay. Und die sitzen seit gestern einfach bei dir im Baum?
2: Nicht bei mir, aber hier gegenüber bei Nachbarschaft in den Garten.
0: Also zwei kleine Vögel, Papageien sind es, Wellensittiche, wir wissen es nicht. Auf jeden Fall sind sie sehr zutraulich. Falls jemand da ein Pärchen vermisst, bitte meldet euch bei uns 0800 50 65 3x0. Wir wollen, dass die wieder nach Hause kommen. Dann setzen wir euch mit Melitta in Verbindung, dass ihr die Vögelchen wieder zurückbekommt. Meldet euch gern rein. Guten Morgen.
1: Guten Morgen.
0: Hier Radio Ton.

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0: da auch eine Kippe von ihm dabei ist. Guten Morgen.
1: Guten Morgen.
0: Caro, der Megis bei Radio Tonya. Ed Sheeran, der war ja auch Hochzeitsgast bei Taylor Swift, die ja ganz bescheiden am Wochenende im Madison Square Garden in New York gefeiert hat. Ist ja auch nur eine Mehrzweckhalle, nichts Besonderes. Ja, jetzt hat auf jeden Fall ein New Yorker Künstler den Müll verkauft, Achtung, den er nach der Hochzeit rund um den Veranstaltungsort gefunden hat. Also Zigarettenstummel, Strohhalme, Lutscherreste waren dabei und da hat er Müllwürfel draus gemacht. Nennt sich New York City Garbage, ja, hat es damit beschriftet. Waren direkt ausverkauft. $25 zuzüglich $10 Versandkosten, obwohl wahrscheinlich nicht mal Müll von den Hochzeitsgästen dabei war.
1: Also ich hätte auch noch einen Sack Altpapier daheim. Ich würde ihn auch für 20 Euro abgeben.
0: Ja, oder so, Meg, ist hier auf jeden Fall gleich Bon Jovi. Ganz umsonst. Have a nice day. Immer eure Lieblingshits bei Radio Ton und die beste aktuelle Musik. Kamrad, Friends. Friends, sag ich. Friends heißt natürlich. Davor alles, was wichtig ist, in den Radio Ton Nachrichten. Um 7, bleibt dran.
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15: Ich bin Sabrina Amon, guten Morgen. Der Handelskonzern Wirth aus Künzelsau ist im ersten Halbjahr gewachsen und blickt zuversichtlich auf das laufende Geschäftsjahr. In den ersten 6 Monaten stieg der Umsatz im Vergleich zum Vorjahreszeitraum um 4,3% auf 10,9 Milliarden Euro. In einem nach wie vor herausfordernden Umfeld sei das erste Halbjahr stark gewesen, sagte Wirth-Chef Robert Friedmann. Die Auftragseingänge der vergangenen Monate stimmten das Unternehmen zuversichtlich. Das wirtschaftliche Umfeld bleibe aber herausfordernd, hieß es in der Mitteilung. Neben geopolitischen Unsicherheiten wirkten gestiegene Energiepreise und eine verhaltene Industriekonjunktur, vor allem in Deutschland, dämpfend. Sabrina Amon, Radio Ton Künzelsau.
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16: Ich bin Gisa Weber.
4: Bei VW geht es heute um weitere Sparmaßnahmen und damit wohl auch um den Abbau von Jobs und um Werksschließungen. Laut Medienberichten plant die Konzernspitze, 100.000 Stellen zu streichen und 4 deutsche Werke zu schließen. DG Metall hat deswegen heute zu Protesten an allen Werken aufgerufen. Im Iran-Krieg gehen die Angriffe zwischen beiden Seiten weiter. Das US-Militär will mit seinen Attacken die Möglichkeiten Teherans schwächen, die Schifffahrt in der Straße von Hormuz zu behindern. Der Iran reagierte mit weiteren Angriffen auf US-Stützpunkte in der Golfregion. Ermittler sollen bei schweren Straftaten wie Terrorismus oder Kinderpornografie mehr digitale Befugnisse bekommen. Der Bundestag hat darüber jetzt das erste Mal beraten. Möglich wäre mit dem Gesetz etwa, Fotos von Verdächtigen mit Social-Media-Bildern abzugleichen. Die Opposition hält das für verfassungswidrig. Trotz Krisen und Unsicherheit lassen sich die Deutschen ihren Sommerurlaub nicht nehmen. Für die laufende Saison erwartet der Deutsche Reiseverband einen Umsatz von fast 57 Milliarden Euro. Besonders beliebt ist das Mittelmeer. Und da vor allem die Türkei, Griechenland und Spanien. Fußballpause in der vergangenen Nacht. Heute Abend geht es in der WM aber wieder weiter. Das erste Viertelfinale steht an. Topfavorit Frankreich trifft um 22 Uhr unserer Zeit auf Marokko. In den kommenden Tagen folgen dann noch die Spiele Spanien-Belgien, Norwegen-England und Argentinien-Schweiz.
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5: Aktuell 16 Grad in Tauberbischofsheim im Main-Tauber-Kreis. In Steinheim am Albuch, Landkreis Heidenheim, haben wir 15 Grad. Und Landkreis Schwäbisch Hall in Neuenstein sind es auch 15 Grad. Heute tagsüber 27 bis 30 Grad. Das sind Sommertemperaturen, die noch angenehm sind, denke ich mal. Die letzten Quellwolken, die gerade noch am Himmel hängen, verziehen sich dann auch die nächsten Stunden. Sonne heute den ganzen Tag und Radio Thon 3-Tage-Wettertrend sieht so traumhaft aus wie heute. Morgen das ganze Wochenende viel Sonne und die Temperaturen steigen die nächsten Tage noch auf bis zu 32 Grad.
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5: Um 6:35 BTK in Bissingen bis 27. Ihr könnt es euch denken, die Baustelle zwischen der Kammgarn-Spinnerei und der Karl-May-Allee hier aktuell 11 Minuten Zeitverlust. Die B14 Stuttgart Richtung Backnang zwischen Leutenbach-Nelmersbach und Backnang-Waldrems ist auch Berufsverkehr angesagt. 6 Minuten plus, so auch auf der B39 Meinhard Richtung Heilbronn zwischen Obersulm-Sülzbach und Elhofen im dichten Verkehr. Und B19 Schwäbisch Hall Richtung Bad Mergentheim zwischen Untermünkheim-Steigenhaus, Autobahnzubringer A6 und Kupferzell-Westernach dauert es 5 Minuten länger. Alle kürzeren Verzögerungen lest ihr auch nach auf radioton.de oder in unserer App. Vorsicht Blitzer stehen einmal in Heilbronn, Neckarsulmer Straße 40 erlaubt, Heidenheim die Würzburger Straße, da dürft ihr 50 und in Oberstenfeld in der Kreuzstraße 30. Habt ihr auch was gesehen? Staus oder Blitzer? Gern durchklingeln direkt bei uns im Studio 0800 50 65 3x die 0, eure kostenlose Nummer.
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5: Ja, guten Morgen.
1: Guten Morgen.
5: Heute erstes WM-Viertelfinale Frankreich gegen Marokko, ne? Schon richtig gesagt.
1: Korrekt.
5: Bei uns aber auch Radio Thon 1000 Euro Kopfsalat. Ihr erinnert euch, jetzt wird's langsam ernst. Und wir ziehen jetzt unseren ersten Viertelfinalkandidaten aus dem Lostopf. Wer darf heute nochmal mit uns spielen, um den Einzug ins Halbfinale? Finale.
1: Kandidat Nummer 1, Harald aus Vaihingen.
5: Super, Harald, also du rufst jetzt durch oder wir rufen an. Wir rufen auf jeden Fall zusammen und spielen gleich.
1: Finden,
5: ja,
1: irgendwie.
5: Ich denke, um 6:50. Und dann schauen wir mal, ob du es vielleicht ins Halbfinale schaffst. Wie wir das zusammen rausfinden, das klären wir auch nach 2 Songs. Bleibt dran, guten Morgen.
1: Guten Morgen.
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0: Viertelfinale ist, nicht nur bei der WM, auch beim 1000-Euro-WM-Kopfsalat. Guten Morgen.
1: Guten Morgen.
0: Das ist Radio Ton.
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0: Ihr seid fleißig in Lostopf eingezogen die letzten Wochen und aus allen ziehen wir dann die Kandidaten jetzt erstmal fürs Viertelfinale, denn irgendwann geht's im Finale dann um die 1000. Soweit sind wir aber noch nicht. Glücksfee Megis hat gerade den Harald aus Feing an der Enz gezogen, der jetzt auch bei uns sein müsste, die Caro hier. Na, und der Megis natürlich auch. Guten Morgen.
3: Hi, Megis.
1: Hallo, grüß dich.
0: So, Harald, wir machen das jetzt nochmal ganz offiziell und sagen herzlichen Glückwunsch. Du hast nämlich ins Viertelfinale geschafft.
1: Hey.
0: Da schreit er so, dass man ihn gar nicht mehr hört. Harald, pass auf, wir erklären dir das jetzt nochmal und auch für alle. Das bedeutet, wir spielen jetzt einfach nochmal eine Runde WM-Kopfsalat zusammen. Und du musst einfach wirklich versuchen, so viele richtig falsch wie möglich zu sammeln. Denn am Nachmittag gibt es nochmal eine Spielrunde bei dem Max. Und zwar mit deinem Gegner oder deiner Gegnerin. Und jetzt kommst du wirklich drauf an, wer mehr hat.
3: Caro?
0: Ja.
3: Gleich zwischen rein. Ja. Ihr müsst jetzt aber richtig mitzählen.
0: Ja, ja.
1: Ja, logisch.
0: Na klar. Bist du bereit, Harald?
3: Aber sicher.
2: Los geht's.
0: Auf einem Fußballfeld befinden sich insgesamt 4 Eckfahnen.
3: Falsch.
0: Im Viertelfinale der WM treffen Frankreich und Marokko aufeinander.
3: Richtig.
0: Der Dresscode für Fußballer sind Anzug und Krawatte.
3: Richtig.
0: Das Ziel beim Fußball ist es, mehr Tore als der Gegner zu schießen.
3: Falsch.
0: Beim WM-Finale gibt es diesmal eine Halbzeitshow.
3: Falsch.
0: Wenn ein Team 3 rote Karten hat, darf der Trainer mitspielen.
3: Richtig.
0: So. Das war für mich auch ganz aufregend. Der Megis hält schon seine Hand hoch, weil er mitgezählt hat. Wir zählen jetzt nochmal, wir zählen nochmal ganz offiziell, Harald, weil ich glaube, eine Sache hast du nie richtig gehabt. Im Viertelfinale der WM treffen Frankreich und Marokko aufeinander.
3: Ich denke, ja, aber Entschuldigung, ja, ja. Habe ich nicht mal in den Kopf kommen, ja.
0: Wäre falsch gewesen, weil richtig, du hast richtig gesagt, aber ja. Es sind 1, 2, 3, 4, 5 richtig falsche.
3: Jawohl.
0: So, erstmal herzlichen Glückwunsch. Jetzt wissen wir ja nicht, was heute passiert, ob das gereicht hat oder nicht. Aber du darfst jetzt schon mal gespannt sein, Harald.
3: Wer nicht mitspielt, kann nicht gewinnen.
0: Eben.
3: Ja,
0: du sagst
3: ciao,
0: es.
3: Ciao,
0: vielleicht
3: Harald.
0: Vielleicht. Ciao.
1: Ciao, ciao.
0: Und ihr schaltet ein um 3:45 bei Max am Nachmittag. Dann hören wir nämlich, ob sein Kontrahent oder die Kontrahentin mehr Punkte schafft oder nicht. Also es bleibt spannend. Guten Morgen.
1: Guten Morgen.
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0: Ich liebe diesen Song. Der klingt so schön nach entspanntem Sommertag. Guten Morgen.
1: Guten Morgen.
0: 20 nach 7, Radio Ton, Caro und der Megis. Und ja, wir schmieren heute nochmal eine extra Ladung Sonnencreme drauf. Ordentlich ausquetschen und wappnen uns für die nächste Hitzewelle in der Tonregion. Ja, zu heiß wird's nicht, aber bis 30 Grad. Und ausgerechnet jetzt gibt's in den Supermärkten kein Eis mehr. Gut, das war jetzt ein bisschen plakativ. Aber tatsächlich geht die Tage ein Video auf Instagram viral mit leer gekauften Eisregalen.
1: Das sieht so aus wie die Klopapierregale zu Corona-Zeiten.
0: Also, die Köpfe lasst ihr aber trotzdem nicht hängen, auch wenn das Regal leer ist. Der Megis weiß, wie ihr an Eis kommt, auch so.
1: Ja, das Kühlregal im Supermarkt mag vielleicht leer sein, aber bestimmt nicht das von eurem Nachbarn. Während der draußen auf dem Balkon sein Sonnenbad nimmt, könnt ihr euch ja mal in seinen Keller schleichen und nachschauen. Kalorien sind der Feind des Menschen und im Speiseeis ist sowieso viel zu viel davon drin. Wir nehmen einfach das Eis von Mutter Natur, dank Wasser und einer Eiswürfelform. Einen Tropfen Honig noch drauf, dann geht das sogar als Sorbet durch. Ihr braucht nur ein rundes Obst, einen Apfel, eine Orange oder für den großen Hunger eine Wassermelone. Das werft ihr einfach für eine Stunde ins Gefrierfach und fertig ist die echte Eiskugel, ganz ohne künstliche Zusätze.
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4: Ich bin Sabrina Amon. Guten Morgen. Weil er zusammen mit einem Mittäter Schließfächer einer Bank in Güglingen ausgeräumt und einen Millionenschaden verursacht haben soll, hat die Staatsanwaltschaft Heilbronn Anklage gegen einen ehemaligen Mitarbeiter der Filiale erhoben. Die Anklage wirft ihnen gewerbs- und bandenmäßigen Einbruchdiebstahl vor. Sie sollen im August nachts in eine Filiale der Kreissparkasse eingebrochen sein. Im Tresorraum sollen sie zahlreiche Schließfächer aufgebrochen und Gegenstände im Wert von mehr als 3 Millionen Euro gestohlen haben. Die Beute wurde nie gefunden. Einer der beiden Männer war Mitarbeiter der Bank und wusste, wie der Zugang zum Tresorraum möglich war. Da er zur Tatzeit 18 Jahre alt war, wurde Anklage vor dem Jugendschöffengericht erhoben. Sabrina Amon, Radioton Güglingen.
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5: Ich bin Gisa Weber. Bei VW geht es heute um weitere Sparmaßnahmen und damit wohl auch um den Abbau von Jobs und um Werksschließungen. Laut Medienberichten plant die Konzernspitze, 100.000 Stellen zu streichen und 4 deutsche Werke zu schließen. DG Metall hat deswegen heute zu Protesten an allen Werken aufgerufen. Im Iran-Krieg gehen die Angriffe zwischen beiden Seiten weiter. Das US-Militär will mit seinen Attacken die Möglichkeiten Teherans schwächen, die Schifffahrt in der Straße von Hormuz zu behindern. Der Iran reagierte mit weiteren Angriffen auf US-Stützpunkte in der Golfregion. Ermittler sollen bei schweren Straftaten wie Terrorismus oder Kinderpornografie mehr digitale Befugnisse bekommen. Der Bundestag hat darüber jetzt das erste Mal beraten. Möglich wäre mit dem Gesetz etwa, Fotos von Verdächtigen mit Social-Media-Bildern abzugleichen. Die Opposition hält das für verfassungswidrig. Trotz Krisen und Unsicherheit lassen sich die Deutschen ihren Sommerurlaub nicht nehmen. Für die laufende Saison erwartet der Deutsche Reiseverband einen Umsatz von fast 57 Milliarden Euro. Besonders beliebt ist das Mittelmeer und da vor allem die Türkei, Griechenland und Spanien. Fußballpause in der vergangenen Nacht. Heute Abend geht es in der WM aber wieder weiter. Das erste Viertelfinale steht an. Topfavorit Frankreich trifft um 22 Uhr unserer Zeit auf Marokko. In den kommenden Tagen folgen dann noch die Spiele Spanien-Belgien, Norwegen-England und Argentinien-Schweiz.
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6: Und heute kriegt das Sommerwetter eine 1 mit Sternchen von uns, weil nicht zu heiß, dass man nichts mehr machen kann. 27 bis 30 Grad in der Spitze in der Tonregion, nachdem sich die letzten vereinzelten Quellwolken am Nachmittag dann verzogen haben, ist es auch einen ganzen Tag sonnig. Und so geht es die nächsten Tage auch weiter. Freut uns vor allem Richtung Wochenende. Radio Ton, 3 Tage Wettertrend. Sonne und von 30 Grad maximal auf der Ostalb bis 32 in Heilbronn, Franken und im Main-Tauber-Kreis. Aktuell liegen die Temperaturen so zwischen

0: 15 und 17 Grad. Schauen wir auf die Straßen in 12 Sekunden.
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0: Um 7:35, Vorsicht einmal auf der A6 Heilbronn Richtung Mannheim. Höhe Bad Rappenau läuft eine Unfallaufnahme. Linke und mittlere Spur sind gesperrt. Aktuell zwischen Heilbronn unter Eisesheim und der Anschlussstelle Sinsheim-Steinsfurt auf der A6 3 Kilometer Stau und schon knapp 20 Minuten Zeitverlust. Die A7 Würzburg Richtung Ulm, Bereich Dinkelsbühl-Fichtenau, haben bei ebenfalls ein defektes Fahrzeug, und die A81 Heilbronn Richtung Stuttgart, Bereich Ludwigsburg Süd, ebenfalls defektes Fahrzeug. Dann schauen wir noch nach Bietigheim-Bissingen, B27 zwischen der Kammgarn-Spinnerei und der Karl-May-Allee an der Baustelle. Dauert es 10 Minuten länger. B39 Meinhard Richtung Heilbronn zwischen Obersulm-Sülzbach und Elhofen. Berufsverkehr knapp 10 Minuten Zeitverlust auch hier. Und alle kürzeren Verzögerungen lest ihr auch nach auf radiotun.de oder in unserer App. Vorsicht Blitzer stehen in Heilbronn in der Neckarsulmer Straße. 40 erlaubt, danke Radiotun-Hörerin Sina. Heidenheim, die Würzburger Straße, da habt ihr 50. Und in Oberstenfeld in der Kreuzstraße sind 30 erlaubt. Ihr macht's wie Sina, durchklingeln oder WhatsApp schicken. Immer kostenlos 0800 50 65 und dreimal die 0. Euch eine gute Fahrt und guten Morgen.
3: Guten Morgen.
0: Caro und der Megis, und es geht gleich um eure Urlaubsplanung. Denn viele haben da Angst vor Waldbränden. Wie die aktuelle Situation in Südeuropa ist, das klären wir um 7:40. Bleibt dran.

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0: oder nicht. Schönen guten Morgen. Das ist die Morningshow bei Radio Thon und Waldbrände in den Urlaubsregionen wie Frankreich, Portugal, Spanien und Griechenland sorgen für Sorgen unter Urlaubern aktuell. 3 Wochen vor Beginn der Sommerferien, auch bei uns in der Thon-Region. Patrick Berger aus der Radio Thon-Redaktion, guten Morgen erstmal.
1: Guten Morgen.
0: Worauf sollten wir denn achten bei unserer Urlaubsplanung aktuell?
1: Ja, vor Waldbränden, da ist man ja kaum noch irgendwo sicher, kann man sagen. Aber Thorsten Schäfer vom Deutschen Reiseverband, der kann zumindest allen Strandurlaubern so ein bisschen die Angst nehmen.
2: Dass die meisten Waldbrände in den vergangenen Jahren immer im Landesinnere auf einer Insel oder an Land ausgebrochen sind. Von daher ist es selten, dass direkt Hotels an den Stränden betroffen sind, aber es kann natürlich auch vorkommen.
1: Ja, so ein bisschen gefährdeter ist man dann halt doch irgendwo im Inland als jetzt direkt am Meer.
0: So, jetzt hören wir ja auf, Patrick, dass Pauschalreisen allgemein besser sind.
1: Ja, das stimmt, das sind sie auch, denn wenn du dir selbst alles zusammensuchst und beispielsweise auf einen Campingplatz gehst oder so wie ich, dann bleibst du, wenn es doof läuft, auf den Kosten sitzen. Allerdings, wenn man eine gebuchte Leistung nicht erhält, dann muss man nach deutschem Recht auch nichts zahlen. Zum Beispiel, weil die Unterkunft feuerbedingt nicht erreichbar ist. Das hilft dann auch Individualreisenden. Jetzt bei den Pauschalreisen, da ist es so, die werden kostenlos storniert, wenn dich die Brände konkret betreffen. Und der Reiseveranstalter, der muss auch dafür sorgen, dass du im Fall der Fälle in Sicherheit kommst.
0: So, jetzt fangen ja in 3 Wochen die Sommerferien an. Wenn es an meinem Urlaubsziel jetzt schon brennt, Patrick, was mache ich dann?
1: Ja, also ein Recht auf kostenfreie Stornierung hast du allein deswegen noch nicht, weil Waldbrände entwickeln sich ja auch dynamisch. In 3 Wochen kann das alles schon ganz anders aussehen und da muss es wirklich konkret werden und Angst allein reicht dazu nicht aus. Also Lage erstmal weiter im Blick behalten und das Beste hoffen.
0: Machen wir natürlich auch. Danke schon mal, Patrick, für die
1: Gerne.
0: Infos. Also Waldbrände unter anderem im Südfrankreich. Wir behalten das im Blick und hoffen natürlich, dass ihr euren Urlaub wie geplant antreten könnt.
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0: Morgen.
1: Guten Morgen.
0: Carol der Megges bei Radio Ton, die beste aktuelle Musik und immer eure Lieblingshits. Wir gehen zurück in die 90er. Backstreet Boys kriegt ihr übrigens auch auf radioton.de in unserem 90er-Stream. Da gibt es auch noch viel mehr 80er, aktuelle Live-Songs, die Sommer-Playlist. Klickt euch gerne mal rein. Auch in der Radioton-App natürlich jederzeit.

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21: Ich bin Maxi Schwab. Guten Morgen.
1: Audi-Beschäftigte in Neckarsulm blicken heute gespannt nach Wolfsburg. Dort berät der VW-Aufsichtsrat über Sparpläne des Konzerns. Im Raum sollen bundesweit bis zu 100.000 Stellen und mehrere Werke auf dem Prüfstand stehen, darunter auch der Audi-Standort in Neckarsulm. Zeitgleich formiert sich dort Widerstand. Die IG Metall und der Betriebsrat haben heute von 14 bis 14.30 Uhr zu einer Kundgebung vor dem Tor 6 aufgerufen. Rund um den Schichtwechsel sprechen dort unter anderem die erste Bevollmächtigte der IG Metall Heilbronn-Neckarsulm, Yvonne Möller, und der stellvertretende Audi-Betriebsratsvorsitzende Robin Lörcher. Radio Ton informiert über alle heutigen Entwicklungen. Konkrete Entscheidungen aus Wolfsburg werden im Laufe des Tages erwartet. Maxi Schwab, Radio Ton, Neckarsulm.
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9: Ich bin Gisa Weber. Auch die zweite Nacht in Folge greifen sich die USA und der Iran wieder an. Wegen der Eskalation wird in Deutschland diskutiert, zwei Bundeswehrschiffe aus der Golfregion zurückzuholen. Die warten dort auf einen möglichen Minenräumeinsatz in der Straße von Hormuz. Im Bundestag will Kanzler Merz heute eine Regierungserklärung abgeben zur aktuellen politischen Lage. Ob damit die internationale Politik nach dem NATO-Gipfel gemeint ist oder ob er sich eher zu den geplanten Reformen, dem Haushalt oder der Krankschreibungsaufregung äußern wird, ist offen. Viele Menschen zieht es für den Sommerurlaub wieder ins Ausland. Spanien, die Türkei und Griechenland sind wieder besonders beliebt, sagte uns Thorsten Schäfer vom Deutschen Reiseverband. Er rechnet in diesem Jahr wieder mit einem kleinen Umsatzplus. Die Nominierungen für die Emmy Awards sind da. Am häufigsten wurde die US-Arzt-Serie The Pitt nominiert, gefolgt von der fünften Staffel von Hacks. Die Emmys sind fürs Fernsehen, was die Oscars fürs Kino sind. Mitte September werden die Preise vergeben. Nach einem Tag Pause rollt bei der Fußball-WM heute wieder der Ball. Frankreich und Marokko kämpfen um das erste Halbfinalticket. Los geht's um 22 Uhr. Die weiteren Viertelfinalpartien der nächsten Tage sind Spanien-Belgien, Norwegen-England und Argentinien-Schweiz.
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10: 19 Grad in Kühlsheim im Main-Tauber-Kreis. Im Landkreis Heidenheim, Sonntheim an der Brenz sind es aktuell 18 Grad. Und in Kirchardt im Kreis Heilbronn haben wir auch 18 Grad. Heute kriegt das Sommerwetter echt eine Eins mit Sternchen von uns, weil es ist nicht zu heiß, dass man nichts mehr machen kann. 27 bis 30 Grad in der Spitze, vereinzelte Quellwolken die nächsten Stunden noch, die verziehen sich dann aber und der restliche Tag ist sehr sonnig. Radio Ton 3 Tage Wettertrend sieht auch sommerlich sonnig aus. 30 Grad maximal Richtung Ostalb bis 32 in Heilbronn-Franken die nächsten Tage.
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10: Und da starten wir um 3 nach 8 mit der A6 Heilbronn Richtung Mannheim. Höhe Bad Rappenau läuft eine Unfallaufnahme. Linke und mittlere Spur sind hier gesperrt. Sorgt natürlich für Stau A6 Heilbronn Richtung Mannheim, nämlich zwischen Heilbronn unter Eisesheim und Sinsheim-Steinsfurt sind es 5 Kilometer. Ihr braucht eine gute halbe Stunde länger. Vorsicht auch A6 Heilbronn Richtung Nürnberg, Höhe Schnelldorf. Da liegt ein Verkehrszeichen auf dem Beschleunigungsstreifen. Unter 81 noch Heilbronn Richtung Stuttgart, Ludwigsburg Süd. Dort steht ein defektes Fahrzeug. Außerdem dauert es länger auf der 81 Richtung Stuttgart. Zwischen Mundelsheim und Stuttgart-Zuffenhausen sind es 5 Kilometer stockender Verkehr und knappe 10 Minuten Zeitverlust. Kirchardt, die B39 zwischen Kirchardt und Bad Rappenau-Grombach, habt ihr Berufsverkehr knapp 10 Minuten plus. Und B14 Stuttgart Richtung Backnang zwischen Leutenbach-Nelmersbach und Backnang-Waldrems auch knapp 10 Minuten Zeitverlust. So auch in Bietigheim-Bissingen B27 an der Baustelle zwischen der Karl-May-Allee und der Kammgarn-Spinnerei. Beziehungsweise andersrum, ihr wisst Bescheid, 10 Minuten plus und B293 Eppingen Richtung Heilbronn zwischen Heilbronn-Frankenbach und der Heidelberger Straße auch 10 Minuten plus. Es gibt viele kürzere Verzögerungen im Berufsverkehr heute Morgen. Liest ihr alles ausführlich nach auf radioton.de oder in unserer App. Und Vorsicht, Blitzer stehen in Bad Rappenau. Die Schweigener Straße 30 erlaubt. Danke Radioton-Hörerin Tine fürs Melden. Heilbronn, die Neckarsulmer Straße, blitzt dort bei 40 und in Heidenheim in der Würzburger Straße steht einer bei 50. Euch allen eine gute Fahrt, kommt sicher an.
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10: Ja, schönen guten Morgen.
22: Guten Morgen.
10: Und ihr hört, ein sommerliches Wochenende liegt vor uns mit über 30 Grad. Ich hoffe, ihr habt alle schon genug Eiscreme zu Hause gebunkert, ja?
22: Oder zumindest eine Eisdiele griffbereit.
10: Griffbereit ist auch gut. Ansonsten geht es euch womöglich wie unserem Brotlein Manne und Horst, die den Notstand ausgerufen haben. Was ist da los? Wir schalten uns an die Seitenlinie um 12 nach 8.
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0: Das ist ein Anblick, bei dem wir mit Blick auf die nächsten Tage und aufs sommerliche Wochenende ganz stark sein müssen. Hier Radio Thun, guten Morgen.
1: Guten Morgen.
0: Ein Eisregal im Supermarkt, darum geht's, aber es ist leer. Ein Video geht gerade auf Instagram viral und auch in den Kommentaren jammern viele andere Nutzer. Es scheint kein Einzelfall zu sein. Wir kennen den berühmten Speiseeisengpass.
1: Oh, oh.
0: Eieiei, unser Butler Manne und Horst befürchten jetzt auf jeden Fall das Schlimmste.
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3: Bist du des Wahnsinns, Horst? Wo ist dein Mundschutz?
4: Geht's dir gut? Warum denn Mundschutz?
3: Die Kühlregale sind leer. Hamsterkäufe. Wir haben die nächste Corona-Pandemie.
4: Meinst du ehrlich? Aber es ist doch bloß das Eis leer.
3: Jetzt ist Eis leer und nächste Woche macht Sportheim dicht. Verdammt, Horst, das ist keine Übung.
4: Oh, ich glaube, du hast recht, Manne. Schnell, hast du ein Desinfektionsmittel?
3: Selbstverständlich. Literweise.
4: Prost, Manne.
3: Auf dich, Horst.
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0: weil sie tatsächlich die Eisregale leer sind. Es gibt jetzt noch einen Tipp von mir und das ist wirklich richtig geil. Muss ich wirklich so sagen, ich habe es nämlich gestern probiert. Und zwar, du nimmst einfach Weintrauben, Megis, und haust dir diese Weintrauben ins Gefrierfach. Musst du gar nicht lang frieren lassen, aber das ist ein richtig cooler Snack. Und vor allem ist auch Eiswürfelersatz für den Wein, weil da soll man keine Eiswürfel reinmachen. Verwässert nicht, bleibt kühl und danach kannst du die Weintrauben rausnehmen.
1: Ja, aber nicht so lange in der Truhe lassen, weil sonst beißen dir die Zähne aus.
0: Ja, das aber, dann blöd. Ja, ja. Also, aber kurz Weintrauben in die Gefriere, Tipp von mir zum Sommer.

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7: Ich bin Sabrina Amon, guten Morgen. Weil er zusammen mit einem Mittäter Schließfächer einer Bank in Güglingen ausgeräumt und einen Millionenschaden verursacht haben soll, hat die Staatsanwaltschaft Heilbronn Anklage gegen einen ehemaligen Mitarbeiter der Filiale erhoben. Die Anklage wirft ihnen gewerbs- und bandenmäßigen Einbruchdiebstahl vor. Sie sollen im August nachts in eine Filiale der Kreissparkasse eingebrochen sein. Im Tresorraum sollen sie zahlreiche Schließfächer aufgebrochen und Gegenstände im Wert von mehr als 3 Millionen Euro gestohlen haben. Die Beute wurde nie gefunden. Einer der beiden Männer war Mitarbeiter der Bank und wusste, wie der Zugang zum Tresorraum möglich war. Da er zur Tatzeit 18 Jahre alt war, wurde Anklage vor dem Jugendschöffengericht erhoben. Sabrina Amon, Radioton Güglingen.
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8: Ich bin Gisa Weber. Auch die zweite Nacht in Folge greifen sich die USA und der Iran wieder an. Wegen der Eskalation wird in Deutschland diskutiert, 2 Bundeswehrschiffe aus der Golfregion zurückzuholen. Die warten dort auf einen möglichen Minenräumeinsatz in der Straße von Hormuz. Im Bundestag will Kanzler Merz heute eine Regierungserklärung abgeben zur aktuellen politischen Lage. Ob damit die internationale Politik nach dem NATO-Gipfel gemeint ist oder ob er sich eher zu den geplanten Reformen, dem Haushalt oder der Krankschreibungsaufregung äußern wird, ist offen. Viele Menschen zieht es für den Sommerurlaub wieder ins Ausland. Spanien, die Türkei und Griechenland sind wieder besonders beliebt, sagte uns Thorsten Schäfer vom Deutschen Reiseverband. Er rechnet in diesem Jahr wieder mit einem kleinen Umsatzplus. Die Nominierungen für die Emmy Awards sind da. Am häufigsten wurde die US-Arzt-Serie The Pitt nominiert, gefolgt von der 5. Staffel von Hacks. Die Emmys sind fürs Fernsehen, was die Oscars fürs Kino sind. Mitte September werden die Preise vergeben. Nach einem Tag Pause rollt bei der Fußball-WM heute wieder der Ball. Frankreich und Marokko kämpfen um das erste Halbfinalticket. Los geht's um 22 Uhr. Die weiteren Viertelfinalpartien der nächsten Tage sind Spanien-Belgien, Norwegen-England und Argentinien-Schweiz.
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9: Um 8:30 im Landkreis Heidenheim in Giengen an der Brenz sind es 18 Grad. Mein Zauberkreis in Kühlsheim haben wir aktuell 20 Grad schon. Und in Öltheim im Kreis Heilbronn sind es 19 Grad. Heute mal nichts mit Quellwolken in der Tonregion. Also wenn noch welche da sind, lösen die sich die nächsten Stunden auf. Das heißt sehr viel Sonne den ganzen Tag, aber nicht die nächste große Hitzewelle. Keine Angst, 27 bis 30 Grad in der Spitze noch gut auszuhalten, wenn ihr euch ein schattiges Plätzchen sucht. Dann schauen wir auf den Radioton 3-Tage-Wettertrend, denn so traumhaft sieht es auch morgen und das ganze Wochenende aus. Dazu können die Höchstwerte noch bis auf 32 Grad ansteigen. Schauen wir auf die Straßen in 12 Sekunden.
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9: Und wir starten mit Bietigheim-Bissingen.

27. Ihr könnt es euch denken, die Baustelle zwischen der Kammgarnspinnerei und der Karl-May-Allee. Da braucht ihr aktuell nämlich 10 Minuten länger. Vorsicht auch auf der A7 Würzburg Richtung Ulm. Zwischen Feuchtwagen-West und Dinkelsbühl-Fichtenau ist der Standstreifen blockiert. Da liegt ein Spanngurt rum. Und Vorsicht, der 81 Heilbronn Richtung Stuttgart. Bereich Anschlussstelle Ludwigsburg-Süd haben wir noch das defekte Fahrzeug. Die A6 Nürnberg Richtung Heilbronn. Zwischen dem Kreuz Weinsberg und Heilbronn-Neckarsulm sind es 3 Kilometer stockender Verkehr. Und auf der 81 Heilbronn Richtung Stuttgart zwischen Mundelsheim und Pleidelsheim 4 Kilometer stockend. Hier dauert es 5 Minuten länger. Außerdem noch Berufsverkehr auf der... Jetzt habe ich es verloren hier. B19 ist es, Entschuldigung, zwischen Geildorf, Großaltdorf und Geildorf. Da dauert es 10 Minuten länger. Und Bopfingen B29 zwischen Bopfingen, Aufhausen und Bopfingen. Da sind es auch knapp 10 Minuten mehr. Außerdem B19 noch Schwäbisch Hall Richtung Bad Mergentheim. Zwischen Untermünkheim, Steigenhaus, Autobahnzubringer A6 und Kupferzell Westernach. Sogar eine knappe Viertelstunde Zeitverlust. Die kürzeren Verzögerungen lest ihr auch nach auf radioton.de oder in unserer App. Und vor sich Blitzer stehen in Bad Rappenau, Schwalgerner Straße, 30 allein. Obersteinfeld, die Kreuzstraße in der 30er-Zone und Heidenheim, die Würzburger Straße, da sind 50. Meldet ihr auch alles rein, kostenlos, immer ins Studio, die 0800 50 65 3x0 per Telefon oder WhatsApp. Guten Morgen, gute Fahrt mit Radio Ton und jetzt mit der Purple Disco.

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0: Radio Ton am Donnerstagmorgen, 8.41 Uhr. Ein Donnerstag, an dem es auch um tausende Arbeitsplätze in der Tonregion geht.
1: Die Vernichtungsschlacht in der Autoindustrie ist weltweit. In Neckarsulm seid ihr gegenwärtig an der Spitze des Eisbergs. Aber ihr seid nicht allein.
0: Das war Piet Bäumel, der Veranstalter vom Widerstandskomitee gegen die Werksschließung bei Audi in Neckarsulm, gestern auf einer Kundgebung vor dem Werk. Wir haben es heute auch schon in unseren Nachrichten gehört. Für die Beschäftigten bei Audi in Neckarsulm könnte das heute ein ganz entscheidender Tag werden. In Wolfsburg tagt nämlich der VW-Aufsichtsrat und es geht um mögliche neue Sparmaßnahmen im Konzern, zu dem eben auch Audi gehört. Maxi Schwab, unser Radioton-Nachrichtenmann, ist jetzt bei mir. Warum schauen heute alle so gespannt auf diese eine Sitzung?
2: Weil dort die Weichen für die Zukunft gestellt werden. Im Raum stehen massive Sparpläne mit bis zu 100.000 Stellenstreichungen und sogar die Schließung ganzer Werke sei möglich. Offiziell ist zwar noch nichts beschlossen, aber auch das Audi-Werk in Neckarsulm wird immer wieder als möglicher Standort genannt. Deshalb wächst heute die Unsicherheit bei den rund 15.500 Beschäftigten.
0: So, wie ist denn Audi überhaupt in diese schwierige Lage reingekommen?
2: Audi kämpft schon länger mit sinkenden Verkaufszahlen. Besonders stark ist der Absatz in den USA eingebrochen, auch wegen den hohen Importzöllen. Anders als andere Hersteller hat Audi dort bis heute kein eigenes Werk und muss Fahrzeuge importieren. Gleichzeitig läuft das Geschäft in China deutlich schlechter als früher. Das sorgt insgesamt für höheren Kostendruck.
0: Vor dem Werk ist heute auch wieder was los. Was passiert da genau, Maxi?
2: Parallel zur Aufsichtsratssitzung organisiert die IG Metall gemeinsam mit dem Betriebsrat eine Kundgebung vor dem Tor 6 in Neckarsulm. Die Beschäftigten wollen damit ein Zeichen setzen, dass sie um ihren Standort kämpfen. Schon jetzt werden außerdem Postkarten mit Botschaften an den Konzernvorstand gesammelt.
0: So, viele sagen, das hat es in Neckarsulm schon mal gegeben. Stimmt das?
2: Ja, tatsächlich stand das Werk schon 1975 kurz vor der Schließung. Damals sorgte der sogenannte Marsch auf Heilbronn für großen öffentlichen Druck. Am Ende wurde der Standort gerettet, unter anderem durch die Produktion des Porsche 924. Viele hoffen jetzt, dass sich diese Geschichte nicht wiederholen muss.
0: Und selbst wenn heute Einschnitte angekündigt werden, Maxi, müssten die Beschäftigten sofort mit Folgen rechnen?
2: Nein, eher nicht. Nach allem, was bisher bekannt ist, würden mögliche Veränderungen wohl erst Anfang der 2030er Jahre greifen. Dann laufen in Neckarsulm die aktuellen Verbrennermodelle nämlich aus. Heute geht es deshalb vor allem darum, welche Richtung der Konzern künftig einschlagen will.
0: Und damit die Zukunft von Audi auch in Neckarsulm. Danke dir, Maxi. Wir behalten die Entscheidungen aus Wolfsburg natürlich auch heute für euch im Blick.
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0: Guten Morgen.
1: 10 vor 9 haben wir es. Das ist Radioton.
0: Und guck mal, da hinten, Caro.
1: Was, Meg, ist da hinten? Sieht
0: da ganz, ganz da hinten.
1: Da hinten, was da hinten?
0: Da sieht man schon so ganz leicht das Wochenende durchscheinen.
1: Es ist trotzdem Donnerstag.
0: Aber ganz entfernt.
1: Mama, frage ich mich schon, was will er? Kommt jetzt irgendwas Intelligentes? Meistens nicht, aber ja gut, freuen wir uns drauf. Wird sonnig, wird sommerlich, ganz da hinten irgendwo. Davor hätte ich noch ein bisschen Musik für euch, Alphaville. Das ist euer Lieblingshit der Stunde, Big in Japan. Guten Morgen.
0: Guten Morgen.

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10: Ich bin Maxi Schwab. Guten Morgen. Audi-Beschäftigte in Neckarsulm blicken heute gespannt nach Wolfsburg. Dort berät der VW-Aufsichtsrat über Sparpläne des Konzerns. Im Raum sollen bundesweit bis zu 100.000 Stellen und mehrere Werke auf dem Prüfstand stehen. Darunter auch der Audi-Standort in Neckarsulm. Zeitgleich formiert sich dort Widerstand. Die IG Metall und der Betriebsrat haben heute von 14 bis 14.30 Uhr zu einer Kundgebung vor dem Tor 6 aufgerufen. Rund um den Schichtwechsel sprechen dort unter anderem die erste Bevollmächtigte der IG Metall Heilbronn-Neckarsulm, Yvonne Möller, und der stellvertretende Audi-Betriebsratsvorsitzende Robin Lörcher. Radio Ton informiert über alle heutigen Entwicklungen. Konkrete Entscheidungen aus Wolfsburg werden im Laufe des Tages erwartet. Maxi Schwab, Radio Ton, Neckarsulm.
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11: Ich bin Gisa Weber. Bei VW geht es heute um weitere Sparmaßnahmen und damit wohl auch um den Abbau von Jobs und um Werksschließungen. Laut Medienberichten plant die Konzernspitze, 100.000 Stellen zu streichen und 4 deutsche Werke zu schließen. DG Metall hat deswegen heute zu Protesten an allen Werken aufgerufen. Im Iran-Krieg gehen die Angriffe zwischen beiden Seiten weiter. Das US-Militär will mit seinen Attacken die Möglichkeiten Teherans schwächen, die Schifffahrt in der Straße von Hormuz zu behindern. Der Iran reagierte mit weiteren Angriffen auf US-Stützpunkte in der Golfregion. Ermittler sollen bei schweren Straftaten wie Terrorismus oder Kinderpornografie mehr digitale Befugnisse bekommen. Der Bundestag hat darüber jetzt das erste Mal beraten. Möglich wäre mit dem Gesetz etwa, Fotos von Verdächtigen mit Social-Media-Bildern abzugleichen. Die Opposition hält das für verfassungswidrig. Die Nominierungen für die Emmy Awards sind da. Am häufigsten wurde die US-Arzt-Serie The Pitt nominiert, gefolgt von der 5. Staffel von Hacks. Die Emmys sind fürs Fernsehen, was die Oscars fürs Kino sind. Mitte September werden die Preise vergeben. Das erinnert an den Super Bowl. Zum Finale der Fußball-WM plant die FIFA eine gigantische Halftime-Show. Und jetzt ist der nächste Act bestätigt. Megastar Justin Bieber wird am 19. Juli in New York auftreten. Gemeinsam mit Musikgrößen wie Madonna, Shakira und BTS.
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12: Aktuell im Ostalbkreis in Lorch 21 Grad, Landkreis Schwäbisch Hall in Ingelfingen messen wir 20 und 21 auch im Kreis Heilbronn in Neuenstadt am Kocher. Heute kriegt das Sommerwetter eine 1 mit Sternchen von uns, weil nicht zu heiß, dass man nichts mehr machen kann. 27 bis 30 Grad in der Spitze, nachdem sich die letzten vereinzelten Quellwolken jetzt am Vormittag dann verzogen haben, ist es auch den ganzen Tag sonnig. Und so geht es die nächsten Tage auch weiter. Freut uns Richtung Wochenende, Radioton 3 Tage Wettertrend. Sonne und von 30 Grad maximal auf der Ostalb bis 32 in Heilbronn-Franken und im Main-Tauber-Kreis. Auf die Straßen noch.
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12: Um 8:35 längster Stau aktuell auf der B19 Schwäbisch Hall Richtung Bad Mergentheim. Zwischen Untermünkheim, Steigenhaus, Autobahn Zuringer A6 und Kupferzell Westernach dauert es eine Viertelstunde länger. Vorsicht auch auf der A7 Würzburg Richtung Ulm. Zwischen Feuchtwagen West und Dinkelsbühl-Fichtenau ist der Standstreifen blockiert, da liegt ein Spanngurt. Die A81 Stuttgart Richtung Heilbronn, zwischen Mundelsheim und Ilsfeld ein defektes Fahrzeug und auch in der Gegenrichtung, also A81 Richtung Stuttgart, Bereich Ludwigsburg Süd, defektes Fahrzeug. B27 Bietigheim-Bissingen zwischen der Kammgarn-Spinnerei und der Karl-May-Allee an der Baustelle dauert es gerade knapp 10 Minuten länger. Und B39 Meinhard Richtung Heilbronn zwischen Obersulm-Sülzbach und Elhofen 6 Minuten länger im dichten Verkehr. Alle kürzeren Verzögerungen lest ihr auch nach auf radioton.de oder in unserer App. Und Vorsicht, Blitzer stehen in Heidenheim-Schneidheim Richtung Aufhausen fahrend an der Lärmschutzwand. Da sind 50 erlaubt. Bad Rappenau die Schweigener Straße 30 erlaubt. Und Heilbronn-Neckarsulmer Straße, da steht einer in der 40er-Zone. Meldet ihr auch alles rein, eure Staus und Blitzer, immer kostenlos, 0800 50 65 3x die 0.
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12: Ja, guten Morgen.
14: Guten Morgen.
12: Und bei der WM starten heute die Viertelfinals. Den Auftakt machen Frankreich und Marokko am Abend ab 22 Uhr.
14: Ach Gott sei Dank, nach dem spielfreien Tag gestern hätte ich es fast nicht mehr ausgehalten.
12: Oh weh. Also, wir spielen ja Viertelfinale schon seit heute Morgen hier. Der 1.000 Euro WM-Kopfsalat geht nämlich auch ins Viertelfinale. Runde 1 gab es mit Harald aus Fahingen an der Enns. Wir hören da nochmal rein und erklären auch, wie unser Viertelfinale hier eigentlich funktioniert. Um 8:45 bleibt dran.
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0: Morgen.
1: Guten Morgen.
0: Radio Thun ist dabei, 8:40 und es geht immer noch um 1.000 Euro für euch.
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0: Ja, richtig ist falsch, falsch ist richtig. Das Spielchen habt ihr schon gehört. So, wie läuft das jetzt? Wir spielen jeden Tag jeweils eine Viertelfinalrunde am Morgen um 7:10. Ihr konntet ja die letzten Wochen in Lostopf einziehen. Da ziehen wir uns einen raus jeweils und der Max am Nachmittag auch nochmal um 4:15. Heißt, jeder Kandidat muss so viele Punkte wie möglich sammeln, um seinen Gegner zu übertrumpfen. Der Harald aus Vaihingen hat heute Morgen den Anfang gemacht. Wir erinnern uns, 30 Sekunden sind Zeit. Richtig ist falsch und falsch ist richtig. Und so klang das. Bist du bereit, Harald?
3: Aber sicher.
2: Los geht's.
0: Auf einem Fußballfeld befinden sich insgesamt 4 Eckfahnen.
3: Falsch.
0: Im Viertelfinale der WM treffen Frankreich und Marokko aufeinander.
3: Richtig.
0: Der Dresscode für Fußballer sind Anzug und Krawatte.
3: Richtig.
0: Das Ziel beim Fußball ist es, mehr Tore als der Gegner zu schießen.
3: Falsch.
0: Beim WM-Finale gibt es diesmal eine Halbzeitshow.
3: Falsch.
0: Wenn ein Team 3 rote Karten hat, darf der Trainer mitspielen.
3: Richtig.
0: 1, 2, 3, 4, 5 richtig falsche.
3: Jawohl. Wer nicht mitspielt, kann nicht gewinnen.
0: Eben. Also hat schon gut vorgelegt. Das heißt aber für euch jetzt heute Nachmittag um 4:15 beim Max unbedingt einschalten. Da spielt nämlich dann der oder die Gegnerin von Harald. Und es geht jetzt eben darum, wer am Ende heute mehr Punkte gesammelt hat und ins Halbfinale einzieht. Ist
4: so
0: das richtig?
4: Einfach so, ja. Genau, ist gut.
0: Nee, du musst sagen, dass es falsch ist.
4: Achso, Entschuldigung. Ist ja, da klappt die Absprache wieder super.
0: Schönen guten Morgen.
4: Guten Morgen.
0: 9:14 haben wir's.
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0: 20 nach 9, da muss ich Merkes immer nerven, weil ich ganz laut aufdrehen muss hier.
1: Ja, ich kenn's ja nicht anders. Alles gut.
0: Schon. Ist aber ein guter Song. So, das warme Wetter kann auf Dauer schon mal ziemlich zu Kopf steigen. Passt da heute auf jeden Fall auf, ja.
1: Und falls ihr auf Arbeit das ein oder andere Meeting habt, dann hoffen wir mal, dass das ein bisschen harmonischer abläuft als die marokkanische WM-Pressekonferenz heute.
0: Ja, während einer Antwort von Spieler Brahim Diaz haben sich nämlich zwei Reporter so ein bisschen in die Wolle bekommen.
2: This is the mentality we need to do.
3: Hey, hey. Gentlemen, please.
0: Du hörst im Hintergrund so jemanden, der schlichten will, ein Gentleman, please, ja. Auch Brahim Diaz haben die beiden damit so ein bisschen aus der Fassung gebracht.
2: I forgot the question.
0: Sagt er gerade, hat die Frage vergessen.
1: I forgot the question, okay. Ja.
0: Also, Marokko gegen Frankreich heute 22 Uhr im WM-Viertelfinale. Hoffentlich behalten die Spieler da einen kühleren Kopf, sonst gibt es viele rote Karten. Guten Morgen.
1: Guten Morgen.
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5: Ich bin Sabrina Amon, guten Morgen. Der Handelskonzern Wirth aus Künzelsau ist im ersten Halbjahr gewachsen und blickt zuversichtlich auf das laufende Geschäftsjahr. In den ersten 6 Monaten stieg der Umsatz im Vergleich zum Vorjahreszeitraum um 4,3% auf 10,9 Milliarden Euro. In einem nach wie vor herausfordernden Umfeld sei das erste Halbjahr starr gewesen, sagte Wirth-Chef Robert Friedmann. Die Auftragseingänge der vergangenen Monate stimmten das Unternehmen zuversichtlich. Das wirtschaftliche Umfeld bleibe aber herausfordernd, hieß es in der Mitteilung. Neben geopolitischen Unsicherheiten wirkten gestiegene Energiepreise und eine verhaltene Industriekonjunktur, vor allem in Deutschland, dämpfend. Sabrina Amon, Radio Ton Künzelsau.
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6: Ich bin Gisa Weber. Bei VW geht es heute um weitere Sparmaßnahmen und damit wohl auch um den Abbau von Jobs und um Werksschließungen. Laut Medienberichten plant die Konzernspitze, 100.000 Stellen zu streichen und 4 deutsche Werke zu schließen. DG Metall hat deswegen heute zu Protesten an allen Werken aufgerufen. Im Iran-Krieg gehen die Angriffe zwischen beiden Seiten weiter. Das US-Militär will mit seinen Attacken die Möglichkeiten Teherans schwächen, die Schifffahrt in der Straße von Hormuz zu behindern. Der Iran reagierte mit weiteren Angriffen auf US-Stützpunkte in der Golfregion. Ermittler sollen bei schweren Straftaten wie Terrorismus oder Kinderpornografie mehr digitale Befugnisse bekommen. Der Bundestag hat darüber jetzt das erste Mal beraten. Möglich wäre mit dem Gesetz etwa, Fotos von Verdächtigen mit Social-Media-Bildern abzugleichen. Die Opposition hält das für verfassungswidrig. Die Nominierungen für die Emmy Awards sind da. Am häufigsten wurde die US-Arzt-Serie The Pitt nominiert, gefolgt von der 5. Staffel von Hacks. Die Emmys sind fürs Fernsehen, was die Oscars fürs Kino sind. Mitte September werden die Preise vergeben. Das erinnert an den Super Bowl. Zum Finale der Fußball-WM plant die FIFA eine gigantische Halftime-Show. Und jetzt ist der nächste Act bestätigt. Megastar Justin Bieber wird am 19. Juli in New York auftreten. Gemeinsam mit Musikgrößen wie Madonna, Shakira und BTS.
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7: Und da ist ja ein bisschen Meeresluft zu uns gekommen in die Tonregion und in den kommenden Tagen auch weiter Hochdruckeinfluss. Das heißt, schöne hochsommerliche Werte, kriege ich direkt einen Wetterfrosch im Hals, sorry. Es gibt 27 bis 30 Grad heute in der Spitze und nachdem sich die letzten vereinzelten Quellwolken dann Richtung Vormittag verabschieden, ist es auch den ganzen Tag sonnig und so geht es die nächsten Tage weiter. Radio Ton, 3 Tage Wettertrend. Sonne und bis 30 Grad auf der Ostalb. 32 sind in Heilbronn-Franken und im Main-Tauber-Kreis drin. Auf die Straßen in 12 Sekunden.
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7: 3 Minuten nach 9:30 Uhr, wir schauen auf die B27. Bietigheim-Bissingen zwischen der Kammgarn-Spinnerei und der Karl-May-Allee an der Baustelle. Mittlerweile noch 6 Minuten Zeitverlust. Vorsicht A81 Stuttgart Richtung Heilbronn zwischen Mundelsheim und Ilsfeld, defektes Fahrzeug. Und die A7 Würzburg Richtung Ulm zwischen Feuchtwagen West und Dinkelsbühl-Fichtenau, der Standstreifen blockiert. Da liegt ein Spanngurt. Ihr merkt's. Auch eine kurze Räusperpause. Was ist los hier? B14 zwischen Backnang Süd und Backnang Maubach haben wir im dichten Verkehr 4 Minuten Zeitverlust. Blitzer steht in Heidenheim-Schneidheim Richtung Aufhausen fahren an der Lärmschutzwand in der 50er-Zone. So,

0: habe es geschafft. Ihr meldet eure Staus und Blitzer durch. 0800 50 65 3x die 0. Mac, es willst du noch was hinzufügen? Oder Kreuzpaarpause zusammen? Alles klar. Vielen Dank, Caro und der Mac ist hier bei Radio Ton.
1: Guten Morgen.
0: Könntest du jetzt mal diese Nebengeräusche lassen? Das ist ja schrecklich.
1: Du hast angefangen.
0: Gleich die Eurythmics. Los geht's. Mit der besten aktuellen Musik, mit Teddy Swims, Mr. Know-It-All. Auch ein sehr cooles Ding.

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0: die Vorfreude ist groß und dann aber auch die große Frage, sollen wir jetzt hinfahren oder nicht? Schönen guten Morgen. Das ist die Morningshow bei Radio Thon und Waldbrände in den Urlaubsregionen wie Frankreich, Portugal, Spanien und Griechenland sorgen für Sorgen unter Urlaubern aktuell. 3 Wochen vor Beginn der Sommerferien, auch bei uns in der Thon-Region. Patrick Berger aus der Radio Thon Redaktion, guten Morgen erstmal.
1: Guten Morgen.
0: Worauf sollten wir denn achten bei unserer Urlaubsplanung aktuell?
1: Ja, vor Waldbränden, da ist man ja kaum noch irgendwo sicher, kann man sagen. Aber Thorsten Schäfer vom Deutschen Reiseverband, der kann zumindest allen Strandurlaubern so ein bisschen die Angst nehmen.
2: Wir sehen das. Dass die meisten Waldbrände in den vergangenen Jahren immer im Landesinnere auf einer Insel oder an Land ausgebrochen sind. Von daher ist es selten, dass direkt Hotels an den Stränden betroffen sind, aber es kann natürlich auch vorkommen.
1: Ja, so ein bisschen gefährdeter ist man dann halt doch irgendwo im Inland als jetzt direkt am Meer.
0: So, jetzt hören wir ja auf, Patrick, dass Pauschalreisen allgemein besser sind.
1: Ja, das stimmt, das sind sie auch, denn wenn du dir selbst alles zusammensuchst und beispielsweise auf einen Campingplatz gehst oder so wie ich, dann bleibst du, wenn es doof läuft, auf den Kosten sitzen. Allerdings, wenn man eine gebuchte Leistung nicht erhält, dann muss man nach deutschem Recht auch nichts zahlen. Zum Beispiel, weil die Unterkunft feuerbedingt nicht erreichbar ist. Das hilft dann auch Individualreisenden. Jetzt bei den Pauschalreisen, da ist es so, die werden kostenlos storniert, wenn dich die Brände konkret betreffen. Und der Reiseveranstalter, der muss auch dafür sorgen, dass du im Fall der Fälle in Sicherheit kommst.
0: So, jetzt fangen ja in 3 Wochen die Sommerferien an. Wenn es an meinem Urlaubsziel jetzt schon brennt, Patrick, was mache ich dann?
1: Ja, also ein Recht auf kostenfreie Stornierung hast du allein deswegen noch nicht, weil Waldbrände entwickeln sich ja auch dynamisch. In 3 Wochen kann das alles schon ganz anders aussehen und da muss es wirklich konkret werden und Angst allein reicht dazu nicht aus. Also Lage erstmal weiter im Blick behalten und das Beste hoffen.
0: Machen wir natürlich auch. Dankeschön mal, Patrick, für die
1: Gerne.
0: Infos. Also Waldbrände unter anderem im Südfrankreich. Wir behalten das im Blick und hoffen natürlich, dass ihr euren Urlaub wie geplant antreten könnt.
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0: All-Time High, Nico Santos, die beste aktuelle Musik bei Radio Ton. Caro und der Meg ist hier.
1: Guten Morgen. Müssen wir jetzt schon gehen?
0: Wir müssen eigentlich gehen. Eigentlich nicht guten Morgen, sondern tschüss.
1: Ja.
0: Bis morgen.
1: Bis morgen.
0: Ab 5, wenn ihr wollt. Aber einen Lieblingshit haben wir noch für euch. She's so high, damit wundervollen Donnerstag euch. 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
13: Ich bin Gisa Weber. Kanzler Merz hat im Bundestag die Arbeit der schwarz-roten Koalition verteidigt. Im ersten Jahr sei schon viel passiert, das für Deutschland einen wirklichen Aufbruch bedeute. Erst letzte Woche hatten Union und SPD Maßnahmen vorgestellt, um die Wirtschaft zu stärken und Arbeitnehmer zu entlasten. Bundesweit demonstrieren VW-Mitarbeitende heute gegen die Sparpläne des Autobauers. Laut Spiegel soll in den Werken in Zwickau und Emden ab 2031 nicht mehr produziert werden. Hannover und Neckarsulm sollen wenig später folgen. Zehntausende Jobs sollen wegfallen. VW-Chef Blume stellt die Pläne heute dem Aufsichtsrat vor. Auch die zweite Nacht in Folge greifen sich die USA und der Iran wieder an. Wegen der Eskalation wird in Deutschland diskutiert, 2 Bundeswehrschiffe aus der Golfregion zurückzuholen. Die warten dort auf einen möglichen Minenräumeinsatz in der Straße von Hormuz. Trotz Krisen und Unsicherheit lassen sich die Deutschen ihren Sommerurlaub nicht nehmen. Für die laufende Saison erwartet der Deutsche Reiseverband einen Umsatz von fast 57 Milliarden Euro. Besonders beliebt ist das Mittelmeer. Und da vor allem die Türkei, Griechenland und Spanien. Nach einem Tag Pause rollt bei der Fußball-WM heute wieder der Ball. Frankreich und Marokko kämpfen um das erste Halbfinalticket. Los geht's um 22 Uhr. Die weiteren Viertelfinalpartien der nächsten Tage sind Spanien-Belgien, Norwegen-England und Argentinien-Schweiz.
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14: Derzeit gibt es bei uns einen strahlend blauen Himmel mit viel Sonne. In Heilbronn haben wir aktuell 21 Grad, in Hohenlohe sind es ebenfalls 21 Grad und im Ostalbkreis 20 Grad. Im weiteren Verlauf des Vormittags klettern die Temperaturen weiter nach oben. Bis zum Nachmittag steigen die Werte auf bis zu 29 Grad. In der Nacht sinken die Temperaturen dann auf um die 19 Grad ab. Morgen startet ihr mit einem klaren Himmel in den Tag. Dazu gibt es Höchstwerte um 32 Grad.
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3: Achtung, auf der A3 von Würzburg Richtung Frankfurt zwischen Helmstadt und Wertheim-Lenkfurt. Ein defektes Fahrzeug steht auf der Fahrbahn. Wenn ihr auf der B27 in Bietigheim-Bissingen unterwegs seid, rechnet zwischen der Kammgarn-Spinnerei und der Karl-May-Allee mit mindestens 7 Minuten Verzögerung. Zwischen Geildorf-Bröckingen und Geildorf-Groß-Altdorf auf der B19 habt ihr es mit dichtem Verkehr zu tun. Es dauert etwa 4 Minuten länger. Auch auf der B466 von Heidenheim Richtung Mühlhausen im Täle staut es sich zwischen Heidenheim/B19 und Steinheim-Söhnstetten. Noch mehr Verkehr ausführlich zum Nachlesen findet ihr auf radioton.de und in unserer App.
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Ich bin Patrick Berger. Schönen Vormittag. 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
4: Derzeit haben wir bei uns eine Mischung aus Sonne und Wolken, wobei die Sonne sich immer wieder durchsetzt. In Heilbronn gibt es am Vormittag 22 Grad, in Hohenlohe 22 Grad und im Ostalbkreis 21 Grad. Im weiteren Tagesverlauf steigen die Temperaturen weiter an, die Sonne kommt öfter durch und die Wolken lockern zusehends auf. Zum Abend hin kühlt es sich in der gesamten Tonregion auf rund 19 bis 21 Grad ab. Dazu bleibt der Himmel überwiegend klar. Morgen startet ihr mit viel Sonne in den Tag. Die Temperaturen steigen dann auf Werte um die 30 Grad an.
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6: Achtung, auf der A7 von Ulm Richtung Fulda zwischen Kreuzbibelried und Würzburg-Estenfeld. Eine Leitbarke liegt auf der linken Spur. Auf der A3 Richtung Frankfurt zwischen Helmstadt und Wertheim-Lengfurt steht ein defektes Fahrzeug. In Richtung Ulm auf der A7 staut es sich zwischen Dinkelsbühl-Fichtenau und Ellwangen auf 1 Kilometer. Ihr verliert ungefähr 4 Minuten. Auf der A8 von Stuttgart Richtung München gibt es zwischen Mühlhausen und Hohenstadt stockenden Verkehr auf 1 Kilometer. Noch mehr Verkehr, ausführlich zum Nachlesen, findet ihr auf radioton.de und in unserer App.

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0: heute, was soll ich gucken? Ja, die Frage, die haben sich viele gestern gestellt. WM hat pausiert. Heute geht's zum Glück in die Viertelfinals. Frankreich trifft auf Marokko und auch bei uns gibt's das erste Aufeinandertreffen.
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0: In unserem Viertelfinale. Ja, ganz viele von euch haben es ja versucht. Unser Quiz in den letzten Wochen und unsere Aussagen mit richtig oder falsch beantwortet. Nur halt andersrum, nämlich mit dem Gegenteil. Falsch heißt richtig, richtig heißt falsch. So einfach ist das im Grunde. Und aus allen, die in 30 Sekunden mindestens 6 korrekte Antworten gegeben haben, geht's jetzt, wie bei der WM, auch in die Viertelfinals. So wie für Harald aus Feigen an der Enz heute Morgen, unter anderem hiermit.
2: Der Dresscode für Fußballer sind Anzug und Krawatte.
3: Richtig.
0: In unserem Spiel ist das natürlich korrekt. Heute Nachmittag wird vor den Radiogeräten in der Tonregion wieder mitgeraten. Um 16.15 Uhr bei Max Peter. Da wird dann Kandidat Nummer 2 gezogen. Und der Beste von den beiden kommt dann ins Kopfsalat-Halbfinale. Es wird also so richtig spannend.
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7: Ich bin Gisa Weber. Der 26-Jährige, der den Zugbegleiter Serkan Çalar getötet hat, muss für 10 Jahre ins Gefängnis. Das Landgericht Zweibrücken verurteilte ihn wegen Körperverletzung mit Todesfolge. Im Februar hatte er den Schaffner bei einer Ticketkontrolle in Rheinland-Pfalz so heftig geschlagen, dass dieser kurze Zeit später starb. Bundeskanzler Friedrich Merz hat die Reformpläne von Schwarz-Rot verteidigt. Keine Regierung zuvor habe so viel gleichzeitig angepackt. Mit Blick auf die Pläne für Steuern, Rente, Arbeitsmarkt und Gesundheit sprach der Kanzler von einem wuchtigen Paket. Union und SPD ringen demnach um die besten Lösungen, so Merz. Deutschland geht den nächsten Schritt bei der Landesverteidigung. Die Bundesregierung kauft von den USA Tomahawk-Raketen und stationiert sie in Deutschland. Damit wird eine, wie es heißt, wichtige strategische Lücke in der Verteidigung geschlossen. Gleichzeitig soll weiter an europäischen Systemen gearbeitet werden. Viele Menschen zieht es für den Sommerurlaub wieder ins Ausland. Spanien, die Türkei und Griechenland sind wieder besonders beliebt, sagte uns Thorsten Schäfer vom Deutschen Reiseverband. Er rechnet in diesem Jahr wieder mit einem kleinen Umsatzplus. Fußballpause in der vergangenen Nacht. Heute Abend geht es in der WM aber wieder weiter. Das erste Viertelfinale steht an. Topfavorit Frankreich trifft um 22 Uhr unserer Zeit auf Marokko. In den kommenden Tagen folgen dann noch die Spiele Spanien-Belgien, Norwegen-England und Argentinien-Schweiz.
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8: Aktuell gibt's bei uns einen Mix aus Sonne und Wolken. In Heilbronn liegen die Temperaturen am späten Vormittag bei 23 Grad, in Hohenlohe sind es 22 Grad und im Ostalbkreis 21 Grad. Im weiteren Tagesverlauf kommt die Sonne immer öfter durch, die Werte steigen bis zum Nachmittag auf 28 Grad. In der Nacht kühlt es in der gesamten Tonregion auf rund 16 Grad ab. Morgen startet ihr mit einem klaren Himmel in den Tag. Die Höchstwerte erreichen dann um die 31 Grad.
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9: Auf der A7 aus Würzburg in Richtung Ulm zwischen Dinkelsbühl-Fichtenau und Ellwangen staut es sich auf 2 Kilometern. Ihr braucht mindestens 10 Minuten länger. In Bietigheim-Bissingen stockt es auf der B27 zwischen der Kammgarn-Spinnerei und der Karl-May-Allee. Plant dort etwa 7 Minuten mehr ein. Auf der B19 zwischen Geildorf-Großaltdorf und Geildorf wird es ebenfalls eng. Hier sind mindestens 6 Minuten mehr einzuplanen. Noch mehr Verkehr ausführlich zum Nachlesen findet ihr auf radioton.de und in unserer App.
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0: Justin Timberlake bei Radio Ton und wir hören es ja immer auch in unseren Nachrichten aktuell. Das ist ein Schicksalstag heute für tausende Beschäftigte bei Audi in Neckarsulm. Heute tagt nämlich der VW-Aufsichtsrat in Wolfsburg und da dürfte es um massive Sparpläne gehen. Im Raum stehen bis zu 100.000 Stellenstreichungen im Konzern und sogar auch Werksschließungen. Neckarsulm wird dabei auch immer wieder genannt. Ganz konkret jetzt unser Nachrichtenmann Maxi Schwab bei mir im Studio. Gibt ja aktuell schlechte Nachrichten.
1: Ja, leider Patrick. Der Spiegel berichtet, dass Volkswagen ab 2031 schrittweise vier deutsche Werke schließen will. Demnach wäre das Audi-Werk Neckarsulm erst 2034 an der Reihe. Offiziell bestätigt ist es aber nicht. Die Pläne sollen heute aber im Aufsichtsrat vorgestellt werden. Die Zeichen stehen jedenfalls schlecht. Thomas Bogus ist seit diesem Juli neuer Werksleiter in Neckarsulm. Der langjährige Audi-Manager hat im vergangenen Jahr den Standort Audi in Brüssel abgewickelt. Nun befürchten manche, dass er das jetzt in Neckarsulm genauso macht.
0: Und was würde dann aus den Angestellten werden?
1: Das ist jetzt natürlich ein ziemliches Problem. Es geht immerhin um 15.500 Beschäftigte, die in einer wirklich schlechten wirtschaftlichen Situation dann ihren Job verlieren und umschulen müssen vielleicht. Manche Jobs gibt es hier in der Region bald einfach gar nicht mehr und Mercedes und Porsche und Co., denen geht es ja auch schlecht. Die können genauso wenig Beschäftigte übernehmen wie vielleicht kleine Zulieferer. Das ist ein bisschen das Problem gerade.
0: Offiziell bestätigt ist es noch nicht. Laut Medienberichten soll das Audi-Werk in Neckarsulm aber 2034 schließen. Wenn wir das mal hochrechnen, 15.000 Beschäftigte, auch deren ganzen Familien, die damit dranhängen. Das sind dann locker 50.000 Menschen, die davon betroffen werden. Wir bleiben für euch an dem Thema auf jeden Fall den ganzen Tag dran. 14 Uhr beginnt ja auch erst offiziell die Aufsichtsratssitzung bei VW. Zur selben Zeit wird es dann auch was vorm Audi-Werk in Neckarsulm geben. Was da genau passiert, hört ihr den ganzen Tag bei uns.
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1: Die Sängerin Bonnie Tyler ist tot. Sie starb im Alter von 75 Jahren in einem Krankenhaus in Portugal. Das hat ihre Familie in einem Statement vor wenigen Minuten mitgeteilt. Die Sängerin, die war im Mai nach gesundheitlichen Problemen in der Klinik behandelt worden. Nach einer Notoperation wurde Bonnie Tyler in künstliches Koma versetzt. Zu ihren bekanntesten Hits gehörten Total Eclipse of the Heart oder Holding Out for a Hero. Jetzt ist sie im Alter von 75 Jahren gestorben.

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10: Aktuell haben wir bei uns einen teilweise bewölkten Himmel, dazu gibt's Sonne zwischendurch. In Heilbronn liegen die Temperaturen am Mittag bei 24 Grad, in Hohenlohe bei 23 Grad und im Ostalbkreis bei 22 Grad. Im weiteren Tagesverlauf kommt die Sonne häufiger durch, die Wolken lockern immer mehr auf. Heute Nacht sinken die Werte auf um die 16 bis 19 Grad. Morgen startet ihr mit einem klaren Himmel in den Tag, dazu klettern die Temperaturen auf bis zu 32 Grad.
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12: Auf der B19 zwischen Gaidorf, Großaltdorf und Galdorf braucht ihr mindestens 13 Minuten länger wegen dichten Verkehrs. Auf der A7 von Würzburg Richtung Ulm staut es sich zwischen Dinkelsbühl-Fichtenau und Ellwangen auf 2 Kilometern. Macht euch auf etwa 9 Minuten mehr gefasst. Auf der A8 von Stuttgart Richtung München gibt es zwischen Eichelberg und Hohenstadt 1 Kilometer Stau. Hier habt ihr es mit stockendem Verkehr zu tun. Auf der B39A von Weinsberg-Ellhofen in Richtung Anschlussstelle Weinsberg-Ellhofen erwartet euch dichter Verkehr. Plant etwa 5 Minuten mehr ein. Noch mehr Verkehr ausführlich zum Nachlesen findet ihr auf radioton.de und in unserer App.

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0: mit Nickelback und Radioton durch den Donnerstag. Und wenn ihr gleich noch schnell in den Supermarkt um die Ecke huscht fürs Mittagessen, dann nehmt euch mal direkt noch ein Eis mit, wenn ihr noch eins findet irgendwo. Ja, in meinem Supermarkt des Vertrauens, das ist mir auch schon noch aufgefallen. In den Tiefkühltruhen in der Tonregion wird es teilweise ein bisschen leerer, was das Eis angeht. Und auch unsere Bruttlermanne und Horst befürchten jetzt schon das Schlimmste.
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2: Bist du des Wahnsinns, Horst? Wo ist dein Mundschutz?
3: Geht's dir gut? Warum denn Mundschutz?
2: Die Kühlregale sind leer. Hamsterkäufe. Wir haben die nächste Corona-Pandemie.
3: Meinst du ehrlich? Aber es ist doch bloß das Eis leer.
2: Jetzt ist Eis leer und nächste Woche macht's Sportheim dicht. Verdammt, Horst, das ist keine Übung.
3: Ich glaub, du hast recht, Manne. Schnell, hast du Desinfektionsmittel?
2: Selbstverständlich. Literweise.
3: Prost, Manne.
2: Auf dich, Horst.
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11: Ich bin Gisa Weber. Im Fall der tödlichen Attacke auf den Zugbegleiter Serkan Çala muss der Angeklagte 10 Jahre ins Gefängnis. So das Urteil des Landgerichts Zweibrücken. Im Februar hatte der Mann den Schaffner bei einer Ticketkontrolle in Rheinland-Pfalz so heftig geschlagen, dass dieser kurze Zeit später verstarb. Deutschlandweit wird heute gegen die Sparpläne von VW demonstriert. Konzernchef Blume will sie am Nachmittag dem Aufsichtsrat vorstellen. Viele Beschäftigte fürchten um ihre Jobs. Laut Spiegel sollen ab 2031 4 deutsche Werke schrittweise schließen. Zunächst Zwickau und Emden, später Hannover und Neckarsulm. Kanzler Merz hat im Bundestag die Arbeit der schwarz-roten Koalition verteidigt. Im ersten Jahr sei schon viel passiert, das für Deutschland einen wirklichen Aufbruch bedeute. Erst letzte Woche hatten Union und SPD Maßnahmen vorgestellt, um die Wirtschaft zu stärken und Arbeitnehmer zu entlasten. Die Musikwelt trauert um eine ganz Große. Bonnie Tyler ist im Alter von 75 Jahren gestorben. Das teilte die Familie der britischen Rocksängerin mit. Ihre größten Erfolge feierte Tyler in den 80ern mit Hits wie Total Eclipse of the Heart und Holding Out for a Hero.
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12: Aktuell gibt's bei uns einen teilweise bewölkten Himmel. In Heilbronn liegen die Temperaturen am späten Vormittag bei 24 Grad, in Hohenlohe und im Ostalbkreis sind es 23 Grad. Im Laufe des Nachmittags lockert die Bewölkung auf, die Sonne kommt immer öfter durch und die Werte steigen auf bis zu 29 Grad. In der Nacht kühlt es in der gesamten Tonregion auf etwa 16 bis 19 Grad ab. Morgen startet ihr mit einem klaren Himmel. Im weiteren Verlauf klettern die Temperaturen auf 32 bis 34 Grad.
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13: Achtung, auf der A7 Ulm Richtung Würzburg. Zwischen Rothenburg ob der Tauber und Bad Windsheim liegen Reifenteile auf der Fahrbahn. Fahrt hier besonders vorsichtig. Auf der A81 von Würzburg nach Heilbronn gibt es zwischen Osterburken und Möckmühl eine Tagesbaustelle. Achtet auf Baustellenfahrzeuge. Auch auf der A7 von Würzburg Richtung Ulm zwischen Ahlen-Westhausen und Ahlen-Oberkochen ist eine Tagesbaustelle eingerichtet und es sind Baustellenfahrzeuge unterwegs. Ihr habt stockenden Verkehr auf der A8 von Stuttgart Richtung München zwischen Eichelberg und Hohenstadt. Hier braucht ihr mindestens 5 Minuten länger. Noch mehr Verkehr ausführlich zum Nachlesen findet ihr auf radioton.de und in unserer App.
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0: Frankreich, Portugal, Spanien und Griechenland. Unter anderem dort wüten zurzeit heftige Waldbrände und das auch in Regionen, die viele von uns eigentlich zum Urlaub machen fahren. Worauf sollten wir bei unserer Urlaubsplanung mitten in der Waldbrandsaison also achten? Das haben wir nachgefragt bei Thorsten Schäfer vom Deutschen Reiseverband. Das Zauberwort, wenn man so will, ist ja Pauschalreise. Warum schützt die mich denn besonders bei Bränden?
1: Reiseveranstalter sind in der Pflicht natürlich, wenn etwas passiert, wie ein Waldbrand, dass die Gäste, die eine Pauschalreise bei einem Reiseveranstalter gebucht haben, dort informiert werden und notfalls auch in andere Hotels untergebracht werden, sie in Sicherheit gebracht werden. Dementsprechend sind die Gäste rundherum versorgt, wenn man eine Pauschalreise bei einem Reiseveranstalter gebucht hat.
0: Wer sich jetzt alles selbst zusammensucht, beispielsweise auf einen Campingplatz geht oder so, bleibt da, wenn es doof läuft, auf den Kosten sitzen, wenn man nicht stornieren kann. Allerdings, wenn man eine gebuchte Leistung nicht erhält, dann muss man zumindest nach deutschem Recht auch nichts zahlen. Also zum Beispiel, wenn die Unterkunft feuerbedingt nicht erreichbar ist. Jetzt ist es ja aber so, es ist nicht nur ein Thema im Ausland, sondern auch bei uns in Deutschland. Das Wetter macht zu schaffen. Die Feuerwehr bereitet sich auch bei uns in der Tunnelregion auf Szenarien vor, die wir eben vor allem aus Südeuropa kennen. Werden neue Tanklöschfahrzeuge besorgt, unter anderem es werden Schulungen gemacht und auch wir alle können und müssen was tun. Vor allen Dingen, wenn wir im Wald sind und dann Waldbrand entdecken, hat uns Jürgen Vogt von der Feuerwehr Heilbronn gesagt.
2: Wenn Sie eine Möglichkeit haben, das Feuer auszubekommen, dann müssen Sie es machen. Ist wahrscheinlich oft aussichtslos. Und dann sind Sie auch verpflichtet, entweder die Polizei oder die Feuerwehr zu alarmieren über die 112 für den Euro-Notruf oder die Polizei über die 110.
0: Ja, in den nächsten Tagen, da steigt durchs Wetter die Gefahr von Waldbränden vor allem bei uns in der Tonregion auch weiter an. Passen wir also alle ein bisschen drauf auf. Leonie haben wir jetzt.
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2: 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Ja, es ist Sommer, es ist oft heiß und die meisten Menschen sehnen sich nach Abkühlung. Einige Städte haben deshalb mittlerweile Sprühnebelanlagen aufgebaut. Wer da drunter steht, wird von einem ganz feinen Wassernebel abgekühlt. Super erfrischend und das Interessante dran, der Nebel ist so fein, dass man gar nicht genau sieht, woher er kommt. Man spürt nur die Wirkung auf der Haut. Für mich sind solche Sprühnebelanlagen ein schönes Bild für Gott. Auch Gott kann ich nicht wirklich greifen. Trotzdem spüre ich seine Wirkung, besonders wenn ich bete. Das ist für mich ähnlich, wie wenn ich mich unter eine Sprühnebelanlage stelle. Anschließend gehe ich erfrischt und mit einem klareren Kopf weiter. Probiert's doch auch mal aus mit dem göttlichen Sprühnebel. Funktioniert übrigens nicht nur an heißen Sommertagen.
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5: Aktuell gibt's bei uns einen überwiegend klaren Himmel mit viel Sonne. In Heilbronn liegen die Temperaturen zur Mittagszeit bei rund 25 Grad, in Hohenlohe sind es 24 Grad und im Ostalbkreis 23 Grad. Im weiteren Verlauf des Nachmittags steigen die Werte noch ein bisschen, die Sonne bleibt uns dabei erhalten. In der Nacht kühlt es in der gesamten Thunregion auf um die 17 bis 19 Grad ab. Morgen geht's mit einem klaren Himmel weiter. Die Temperaturen klettern tagsüber auf bis zu 32 Grad.
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7: Auf der A81 von Würzburg in Richtung Heilbronn gibt es zwischen Osterburken und Möckmühl eine Tagesbaustelle. Achtung, hier können Baustellenfahrzeuge im Weg sein. Dasselbe auf der A7 von Würzburg Richtung Ulm zwischen Ahlen-Westhausen und Ahlen-Oberkochen. Vorsicht auch wegen einer Tagesbaustelle dort. Auf der A8 von Stuttgart Richtung München staut es sich zwischen den Anschlussstellen Eichelberg und Mühlhausen auf 1 Kilometer, plant mindestens 3 Minuten mehr ein. Und auf der A7 von Ulm Richtung Würzburg gibt's zwischen Rothenburg ob der Tauber und Bad Windsheim eine Sperrung des rechten Fahrstreifens wegen eines defekten LKWs. 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

0: Das ist Grace Kelly und endlich hat der Fernseher zu Hause wieder einen Sinn. Ja, es geht in die Viertelfinals heute Abend bei der WM. Aber auch bei uns wird es so richtig spannend.
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0: Da sind wir ab heute nämlich auch in den Viertelfinals. Läuft so ab, eine Viertelfinalrunde gibt es morgens um 10 nach 7 und eine nachmittags um 16.15 Uhr. Und der Kandidat von den beiden, der mehr Punkte hat, kommt eine Runde weiter. Ihr wisst ja, es gibt Aussagen und die Kandidaten müssen sagen, sind die richtig oder sind die falsch. Nur immer mit dem Gegenteil antworten. Das heißt, wenn die richtig sind, dann sagen sie falsch. Wenn sie falsch sind, sagen sie richtig. Und den Anfang hat heute Morgen bei Caro Harald aus Vaihingen gemacht.
1: Los geht's.
2: Auf einem Fußballfeld befinden sich insgesamt 4 Eckfahnen.
3: Falsch.
2: Im Viertelfinale der WM treffen Frankreich und Marokko aufeinander.
3: Richtig.
2: Der Dresscode für Fußballer sind Anzug und Krawatte.
3: Richtig.
2: Das Ziel beim Fußball ist es, mehr Tore als der Gegner zu schießen.
3: Falsch.
2: Beim WM-Finale gibt's diesmal eine Halbzeitshow.
3: Falsch.
2: Wenn ein Team 3 rote Karten hat, darf der Trainer mitspielen.
3: Richtig.
2: So. Das war für mich auch ganz aufregend. Der Megis hält schon seine Hand hoch, weil er mitgezählt hat. 1, 2, 3, 4, 5 richtig falsche.
3: Jawohl.
0: Das heißt für euch jetzt heute Nachmittag bei Max unbedingt einschalten. Da spielt nämlich dann der oder die Gegnerin von Harald. Und wer Punkte hat, zieht ins Halbfinale ein. Und es sind 1.000 € schon einen guten Schritt näher.
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5: Ich bin Gisa Weber. Der 26-Jährige, der den Zugbegleiter Serkan Çalar getötet hat, muss für 10 Jahre ins Gefängnis. Das Landgericht Zweibrücken verurteilte ihn wegen Körperverletzung mit Todesfolge. Im Februar hatte er den Schaffner bei einer Ticketkontrolle in Rheinland-Pfalz so heftig geschlagen, dass dieser kurze Zeit später starb. Bundesweit demonstrieren VW-Mitarbeitende heute gegen die Sparpläne des Autobauers. Laut Spiegel soll in den Werken in Zwickau und Emden ab 2031 nicht mehr produziert werden. Hannover und Neckarsulm sollen wenig später folgen. Zehntausende Jobs sollen wegfallen. VW-Chef Blume stellt die Pläne heute dem Aufsichtsrat vor. Bundeskanzler Friedrich Merz hat die Reformpläne von Schwarz-Rot verteidigt. Keine Regierung zuvor habe so viel gleichzeitig angepackt. Mit Blick auf die Pläne für Steuern, Rente, Arbeitsmarkt und Gesundheit sprach der Kanzler von einem wuchtigen Paket. Union und SPD ringen demnach um die besten Lösungen, so Merz. Hits wie Total Eclipse of the Heart haben Bonnie Tyler zu einem Weltstar gemacht. Jetzt ist die Rocksängerin im Alter von 75 Jahren gestorben. Das hat ihre Familie mitgeteilt. Tyler hatte schon länger mit ihrer Gesundheit zu kämpfen. Sie starb in einem Krankenhaus in Portugal. Nach einem Tag Pause rollt bei der Fußball-WM heute wieder der Ball. Frankreich und Marokko kämpfen um das erste Halbfinalticket. Los geht's um 22 Uhr. Die weiteren Viertelfinalpartien der nächsten Tage sind Spanien-Belgien, Norwegen-England und Argentinien-Schweiz.
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6: Aktuell gibt's bei uns einen Mix aus Sonne und Wolken. In Heilbronn haben wir zur Mittagszeit 25 Grad, in Hohenlohe 24 Grad und im Ostalbkreis 24 Grad. Im Laufe des Nachmittags kommt die Sonne öfter durch, die Wolken lockern weiter auf. Zum Abend hin kühlt es in der gesamten Thunregion auf um die 16 Grad ab. Morgen wird es ein Tick wärmer, die Temperaturen steigen tagsüber auf bis zu 31 Grad, dazu gibt's viel Sonne.
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7: Achtung auf der A8 von München Richtung Stuttgart. Im Bereich der Anschlussstelle Merklingen steht ein defektes Fahrzeug. Auch auf der A6 von Heilbronn Richtung Nürnberg gibt es Gefahr durch ein defektes Fahrzeug zwischen Crailsheim und Schnelldorf. Auf der A7 von Ulm Richtung Würzburg müsst ihr zwischen Rothenburg ob der Tauber und Bad Windsheim mit einer Sperrung rechnen. Ein defekter LKW blockiert dort den rechten Fahrstreifen und das Ganze dauert voraussichtlich bis zum 9. Juli 2026 um 14 Uhr. Auf der A81 von Stuttgart Richtung Heilbronn gibt es zwischen Ludwigsburg Nord und Pleidelsheim einen Kilometer stockenden Verkehr. Noch mehr Verkehr ausführlich zum Nachlesen findet ihr auf radioton.de und in unserer App.
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0: Johannes. Klingt sommerlich hier bei Radio Ton. Und was gibt's bei den Temperaturen eigentlich Besseres als beim Schwimmbad im Supermarkt? Oder vielleicht auch, wenn man viel Geld hat an der Tanke, mal so ein Eis am Stiel mitzunehmen. Aber die Erfrischung, die ist in Gefahr. Ja, zumindest in den Supermärkten bei uns. Da wird's allmählich ein bisschen leerer. Geht ja auch schon in den sozialen Netzwerken viral. Hier und da droht das Eis tatsächlich knapp zu werden. Damit das nicht passiert, hat unser Beggis aus der Radioton Morgenshow mal ein paar Tipps für euch.
1: Ja, das Kühlregal im Supermarkt mag vielleicht leer sein, aber bestimmt nicht das von eurem Nachbarn. Während der draußen auf dem Balkon sein Sonnenbad nimmt, könnt ihr euch ja mal in seinen Keller schleichen und nachschauen. Kalorien sind der Feind des Menschen und im Speiseeis ist sowieso viel zu viel davon drin. Wir nehmen einfach das Eis von Mutter Natur, dank Wasser und einer Eiswürfelform. Einen Tropfen Honig noch drauf, dann geht das sogar als Sorbet durch. Ihr braucht nur ein rundes Obst, einen Apfel, eine Orange oder für den großen Hunger eine Wassermelone. Das werft ihr einfach für eine Stunde ins Gefrierfach und fertig ist die echte Eiskugel, ganz ohne künstliche Zusätze.
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0: Sonne bei Höchstwerten um die 30 Grad.
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0: ist Coldplay bei Radio Thron. Und wir schauen auf das bestimmte Thema heute, die Zukunft des Audiostandorts Neckarsulm. Jetzt hat sich sogar Baden-Württembergs Ministerpräsident Cem Özdemir eingeschaltet. Radioton-Nachrichtenmann Maxi ist jetzt bei mir. Was fordert er denn?
1: Also Patrick Özdemir hat sich in einem Brief direkt an den VW-Chef Oliver Blume gewandt. Darin warnt er eindringlich vor einer Schließung des Werks in Neckarsulm. Es sei ein fatales Signal für den Industriestandort in Deutschland. Außerdem würden nicht nur die rund 15.000 Audi-Beschäftigten betroffen sein, sondern auch die Zulieferer und das KI-Netzwerk rund um den Innovationspipe.
0: Und der Mann nicht
1: mit der Katalyse als ein Produktionsstandort sei. Dort werde die Zukunft von Audi entwickelt, mit künstlicher Intelligenz, Digitation, Technologien.

0: Rutsch, Neckel, ein Sie bis hin zur Tochter Audi, ja, gibt's kann so folgen, Topas, aber mehr zur Tochter Audi, ich komme mit Wochen Rettungsanker. Berichten zufolge sollen Werke eine letzte Chance bekommen, wenn es gelingt, die Kosten bis Mitte 2027 deutlich zu senken. Dann könnten die Standorte auch langfristig erhalten bleiben.
1: Ja, danke dir, Maxi, immerhin vielleicht ein kleiner Hoffnungsschimmer. Wir halten euch natürlich den ganzen Tag auch nicht krampfen. Da gibt's eure Pops, schickt, wir senden euch, wir kalten da nämlich mal die.

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3: Ich nutze immer noch Chance auf. VW-Chef Blume stellt die Pläne heute dem Aufsichtsrat vor. Der 26-Jährige, der den Zugbegleiter Serkan Çalar getötet hat, muss für 10 Jahre ins Gefängnis.

Das Landgericht Zweibrücken verurteilte ihn wegen Körperverletzung mit Todesfolge. Im Februar hatte er den Schaffner bei einer Ticketkontrolle in Rheinland-Pfalz so heftig geschlagen, dass dieser kurze Zeit später starb. Kanzler Merz hat im Bundestag die Arbeit der schwarz-roten Koalition verteidigt. Im ersten Jahr sei schon viel passiert, das für Deutschland einen wirklichen Aufbruch bedeute. Erst letzte Woche hatten Union und SPD Maßnahmen vorgestellt, um die Wirtschaft zu stärken und Arbeitnehmer zu entlasten. Attacken, die Möglichkeiten Teherans schwächen, die Schifffahrt in der Straße von Hormus zu behindern. Der Iran reagierte mit weiteren Angriffen auf US-Stützpunkte in der Golfregion. Die Musikwelt trauert um eine ganz große. Bonnie Tyler ist im Alter von 75 Jahren gestorben. Ihre größten Erfolge feierte die britische Rocksängerin mit der unverwechselten Stimme mit Hits.

0: Knicken hüpft durch blauen Himmel und Sonnenschein pur. Dazu an sich den Absatz sich Kupfer rausgestiegen mit Wetter bekommen wir Temperaturen ab von über 30 Grad, dazu Sonne pur. Nur ganz selten verirrt sich mal ein Wölkchen am Himmel und ist für uns sichtbar. Heißt rausgehen, Sommer genießen bis Sonntag bei maximal 33 Grad.
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0: Nacht. 9 Minuten länger durch. Und A6 in Richtung Schnitzberg, 3 Kilometer Stopp, 1 Minute los und 7er.

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0: Einer mit neuem Plattenvertrag, ein anderer, der Geburtstag feiert. Der eine ist Musiker, klar, bei Plattenvertrag, ist ja logisch. Der andere, einer der größten Schauspieler aller Zeiten. Wer hinter beiden steckt, klären wir einmal um 14:45 und das andere mal um 14:45. Alles bei Radioton am Nachmittag und das natürlich mit ganz vielen eurer Lieblingshits obendrauf. Max Peter hier, Michael Schulte habe ich mit Half of My Heart.

0: Max.
1: Also Music Group, das ist ein gewaltiger Schritt, nicht nur für jemanden, der eine ganz eigene Art hat, mit seinen Kollegen in Kontakt zu treten.
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0: reach me otherwise, and I quite like that. If I want to ring someone, I borrow a phone.
1: Ed Sheeran hat kein iPhone, nur ein iPad. Wenn er jemanden anrufen will, leiht er es sich. Ja, das Handy nehme ich von ihm. Zum Glück hat er E-Mail und so ist bestimmt auch der neue Vertrag eingetrudelt. Ja, ja, mit Azizam ist Ed aktuell prominent in unserer Radioton-Playlist vertreten. Und die Nummer gilt als Hommage an die persische Kultur. Azizam heißt auf Deutsch so viel wie mein Liebling. Ist also auch ein ganz persönliches Liebesgeständnis an seine Frau Cherry Seaborn. Ed Sheeran, ohne Handy, aber mit Stimme. Azizam, jetzt bei Radioton. We'll be right back.

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3: Übrigens, in Schwetzingen steht der älteste Spargelhof Deutschlands, der seit dem 18. Jahrhundert Spargel anbaut.
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0: Strahlend blauer Himmel, jede Menge Sonne und kaum ein Wölkchen weit und breit. In der Tonunion geht's mit bis zu 28 Grad in Bad Rappenau und Satteldorf, 27 Grad in Heubach und Kupferzell und 27 auch in Heilbronn und Schwäbisch Hall richtig sommerlich weiter. Aber die Sonne hat ordentlich Kraft, also Sonnencreme nicht vergessen, viel trinken und wenn es geht, die Mittagshitze eher im Schatten verbringen. Und die Mittagshitze, damit meine ich bis 18 Uhr mindestens. Und der Blick auf den Radioton 3 Tage Wettertrend zeigt auch, das ist erst der Anfang. Morgen und am Wochenende klettern die Temperaturen auf 30 bis 33 Grad in der Spitze, dazu fast durchgehend Sonnenschein. Wer Abkühlung sucht, sollte also schon mal den Badesee und das Freibad ins Auge fassen.
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0: 2:30 vorbei, wir schauen auf die A6 Heilbronn Richtung Nürnberg. Zwischen Feuchtwangen Nord und Herrieden. 9 Kilometer Stau, hier braucht ihr mindestens 60 Minuten länger durch. Dann A81 Stuttgart Richtung Heilbronn zwischen Ludwigsburg Süd und Mundelsheim. 9 Kilometer Stop and Go, 9 Minuten plus. Und 8 Minuten länger dauert es auf der A81 Heilbronn Richtung Stuttgart zwischen Ilsfeld und Mundelsheim. Hier gibt es 3 Kilometer Stau. Vorsichtig fahren bitte auch auf der A8 Stuttgart Richtung München zwischen Eichelberg und Mühlhausen. Gefahr durch ein defektes Fahrzeug. Schauen wir auf die Blitzer. In Bad Mergentheim steht einer in der Neue Lindenstraße. 30 sind hier gestattet. Dann in Michelfeld in der Birkhofstraße ebenfalls 30 sind erlaubt. Und in Obersulm. In Bad Mergentheim steht einer in der Neue Lindenstraße. 30 sind hier gestattet. Dann in Michelfeld in der Birkhofstraße ebenfalls 30 sind erlaubt. Und in Obersulm in der Echenauer Straße wird geblitzt. 50er Zone. Auch hier ein mobiler Blitzer.

0: Allein in Neckarsulm und Heilbronn könnten ihre Jobs verlieren. Radiotonreporter Franjo Bendaich ist dabei.
1: Max, hier in Neckarsulm ist viel los. Es werden seit 10 Minuten Reden gehalten. Heilbronner OB Harry Mergel, Neckarsulmer OB Steffen Hertwig und der Landrat Joachim Häuser, die stehen alle in erster Reihe und klatschen fleißig mit. Ich schätze, mittlerweile sind es 200 Leute, die viel Krach machen, viel Lärm machen und für die Audi Neckarsulm kämpfen.
0: Wir bleiben natürlich für euch dran. Auch nochmal ausführlich um 16:45, aber auch in den Nachrichten bei Radio Ton. Ich bin Max Peter. Schönen Donnerstag. Jetzt mit Nico Santos.

0: Alive Wood aus Toy Story Stimme, aber er war auch Chuck Noland in Castaway, mimte Walt Disney in Saving Mr. Banks, Viktor Borsky in The Terminal und schlüpfte auch in die Rolle von Sully Sullenberger in Sully. Und vergessen natürlich auch dieser Herr hier, Forrest Gump.
1: Meine Mama hat immer gesagt, das Leben ist wie eine Schachtel Pralinen.
2: Man weiß nie, was man kriegt.
0: Tom Hanks ist unbestritten einer der allergrößten Hollywood-Schauspieler aller Zeiten. Heute feiert er seinen 70. Geburtstag. Radiotonchefredakteurin Sabrina Ammon. Was macht Tom Hanks eigentlich so besonders?
3: Ich glaube, genau das, was ihn seit Jahrzehnten auszeichnet. Er wirkt wie der nette Mann von nebenan. Und trotzdem ist er einer der größten Hollywood-Stars überhaupt. Also Tom Hanks schafft es, Figuren zu spielen, die glaubwürdig, nahbar und menschlich sind. Und deshalb fiebern wir mit ihm einfach immer mit.
0: Seine Filmkarriere ist wirklich beeindruckend. Big, Philadelphia, der Soldat James Ryan, Illuminati. Der hat schon eine unglaubliche Bandbreite an unterschiedlichen Charakteren abgeliefert, oder?
3: Genau das macht ihn aus. Also er kann Komödie, Drama, Abenteuer, Historienfilme, egal ob liebenswerter Träumer, gestrandeter Überlebenskünstler oder Kriegsheld. Ja, wir gucken ihm einfach gern zu.
0: Privat hält er sich dagegen eher zurück, oder?
3: Ja, also Tom Hanks lebt ein erstaunlich bodenständiges Leben. Seit Jahrzehnten ist er mit Schauspielerin Rita Wilson verheiratet. Gemeinsam haben sie eine Familie und meiden den großen Hollywood-Rummel weitgehend. Eine seiner ungewöhnlichsten Leidenschaften ist übrigens das Sammeln alter Schreibmaschinen. Es soll sogar vorkommen, dass man ihn auf Flohmärkten in Los Angeles beim Stöbern entdeckt.
0: Tom Hanks, einer der ganz, ganz großen Schauspieler der Welt, wirkt dabei aber nie abgehoben. Heute wird er 70 Jahre jung. Wir haben ja viel von ihm gesehen und wir werden wahrscheinlich auch noch ganz, ganz viel von ihm sehen. Herzlichen Glückwunsch.
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21: Ich bin Lisa Schwarzkopf. Kindergeld soll künftig automatisch ausgezahlt werden, ohne Antrag. Dafür hat der Bundestag gestimmt. Losgehen soll das neue Verfahren Anfang kommenden Jahres. Zunächst ab dem zweiten Kind, später dann auch für Erstgeborene. Bevor es soweit ist, muss noch der Bundesrat zustimmen. Das Krankenkassensparpaket landet morgen wie geplant im Bundestag. Grüne und Linke sind mit ihren Eilanträgen beim Bundesverfassungsgericht gescheitert. Sie wollten verhindern, dass der Bundestag über die Reform abstimmt. Auch das umstrittene Heizungsgesetz kommt morgen ins Parlament. Deutschlandweit wird heute gegen die Sparpläne von VW demonstriert. Konzernchef Blume will sie am Nachmittag dem Aufsichtsrat vorstellen. Viele Beschäftigte fürchten um ihre Jobs. Laut Spiegel sollen ab 2031 vier deutsche Werke schrittweise schließen. Zunächst Zwickau und Emden, später Hannover und Neckarsulm. Deutschland geht den nächsten Schritt bei der Landesverteidigung. Die Bundesregierung kauft von den USA Tomahawk-Raketen und stationiert sie in Deutschland. Damit wird eine, wie es heißt, wichtige strategische Lücke in der Verteidigung geschlossen. Gleichzeitig soll weiter an europäischen Systemen gearbeitet werden. Fußballpause vergangene Nacht. Heute Abend geht's bei der WM aber wieder weiter. Das erste Viertelfinale steht an. Topfavorit Frankreich trifft um 22 Uhr unserer Zeit auf Marokko. In den kommenden Tagen folgen dann noch die Spiele Spanien, Belgien, Norwegen, England und Argentinien, Schweiz.
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22: Sonne, Sonne, Sonne und ganz wenige Wolken. Heute starten wir in der Tonregion in die nächste Phase des Sommers. Und die wird bestimmt durch blauen Himmel und Sonnenschein pur. Dazu 28 Grad in Bad Rappenau und Satteldorf, 27 in Heubach und Kupferzell. Einschmieren, wenn er rausgeht, die Sonne ist stark, die Wolken mehr oder weniger verdrängt. Und so bleibt es auch. Der Radioton 3-Tage-Wettertrend. Morgen und das Wochenende über bekommen wir Temperaturen ab von über 30 Grad. Dazu Sonne pur. Nur ganz selten verirrt sich mal ein Wölkchen am Himmel und ist für uns sichtbar. Heißt rausgehen, Sommer genießen, bis Sonntag bei maximal 33 Grad.
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22: 2 nach 3, wir schauen auf die A6 Heilbronn Richtung Nürnberg zwischen Feuchtwangen Nord und Herrieden. Da haben wir 11 Kilometer Stau, da braucht er immer noch eine Stunde mindestens länger durch. Das ist furchtbar, aber wir sind auf eurer Seite, Kopf hoch. A81 Heilbronn Richtung Würzburg zwischen Möckmühl und Ober-Osterburken, 2 Kilometer Stau, 11 Minuten plus. A81 Heilbronn Richtung Stuttgart zwischen Ilsfeld und Mundelsheim, 4 Kilometer Stau, hier braucht er 9 Minuten länger durch. Und nochmal A81 Stuttgart Richtung Heilbronn, zwischen Ludwigsburg Nord und Bleidelsheim, 3 Kilometer Stop and Go, 5 Minuten plus. Fahrt bitte auch vorsichtig auf der A8 Stuttgart Richtung München, zwischen Eichelberg und Mühlhausen, Gefahr durch ein defektes Fahrzeug. Und wir schauen noch kurz auf die Pendlerstrecke, die B466 Heidenheim an der Brenz Richtung Mühlhausen im Thele, zwischen Heidenheim B19 und Steinheim Söhnstetten, dichter Verkehr, hier braucht der 10 Minuten länger durch. Alles zum Nachlesen auf radioton.de oder in unserer Radioton-App. Wir schauen auf die Blitzer. In Möckmühl steht einer. In der Bittelbronner Straße 50 sind hier erlaubt, hat uns Radioton-Hörerin Angelika durchgegeben. Danke dir. Dann wird geblitzt in Heilbronn in der Karl-Wüst-Straße 50er-Zone und in Geildorf steht einer in der Kohlenstraße. Das ist mobiler Blitzer. Hier sind 70 erlaubt. Fuß vom Gas. 0850 65 3x die 0. Schickt mir eine WhatsApp-Sprachnachricht, wenn ihr auch was gesehen habt. Wir freuen uns über jede Unterstützung.
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22: Am Wochenende herrscht Ausnahmezustand in Bad Mergentheim.
23: Ein fette, fette, fette Party.
22: Um 14:45 sage ich euch, wo genau und was es genau ist. Und bis dahin könnt ihr euch schon mal eure 7 besten Freunde überlegen und zusammensuchen. Mit denen schicke ich euch nämlich zu einer Megasause. Ich bin Max Peter, dranbleiben, jetzt mit Glock Glock.
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Sunrise Avenue, Fairy Tale Gone Bad. Bei Radio Ton am Donnerstag. Und ich frage mal so in die Runde. Habt ihr Bock auf Ausnahmezustand? Über Malle Party bis hin zu ganz vielen Treffpunkten für alle Party- und Weinliebhaber. 4 Tage lang feiern wir in Bad Mergentheim. Da ist nämlich Volksfestzeit. Und Achtung, jetzt kommt der Knaller. Für Sonntag habe ich einen Tisch für euch im Weindorf Taubertalschenke. Heißt 8 Personen, 8-mal Wein, 8-mal Essen gehen auf uns. Wenn ihr Lust drauf habt, dann solltet ihr jetzt schnell bei mir anrufen und durchkommen. Dann steht der Sause nichts mehr im Wege. 0800 50 65 3x die 0. Wetter gut, Wein gut, alles wird gut. 0800 50 65 3x die 0. Ich bin Max Peter. Ihr hört Radioton am Donnerstagnachmittag mit Leonie. Und don't worry, passt auch irgendwie zu Wein.

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17: Wer heute Nachmittag eine Wolke sucht, der braucht entweder viel Geduld oder ein Fernglas. Der Himmel über der Tonregion ist praktisch blitzblank, jedenfalls wenn ich hier aus dem Fenster schaue. Dazu gibt's bis zu 29 Grad in Heilbronn aktuell, 28 in Bad Mergentheim, 27 in Schwäbisch Hall und 27 auch in Aalen. Sommermodus an. Und das bleibt auch so. Im Radio-Ton-3-Tage-Wettertrend wird sogar noch eine Schippe wärmer. Morgen und am Wochenende stehen 30 bis 33 Grad auf dem Programm mit Sonne satt und höchstens mal einer Wolke, die sich kurz verirrt und dann gleich wieder weiterzieht. Kurz gesagt, Eis essen, Füße ins Wasser, viel, viel trinken und den Sommer genießen, soweit es geht. Und hoffentlich auch mit kühlen Plätzen zwischendurch.
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17: Halb vier ist es, ein bisschen was los auf der A6 Heilbronn Richtung Nürnberg zwischen Kreuzfeuchtwangen-Crailsheim und Herrieden. Da haben wir 16 Kilometer Stau, da hat es gekracht. 58 Minuten Zeitverlust müsst ihr hier auf jeden Fall einplanen. A81 Heilbronn Richtung Würzburg zwischen Möckmühl und Osterburken. 3 Kilometer Stau, mindestens 18 Minuten Zeitverlust. Dann A81 Stuttgart Richtung Heilbronn zwischen Ludwigsburg Süd und Bleidelsheim. 5 Kilometer Stop and Go, 6 Minuten plus und 2 Minuten länger dauert es auf der A6 Heilbronn Richtung Nürnberg zwischen Heilbronn-Neckarsulm und Kreuz-Weinsberg. Da haben wir 1 Kilometer stockenden Verkehr. Dann schauen wir auf die Pendlerstrecke, die B27 zwischen Bad Friedrichshall-Kochendorf und Bad Friedrichshall-Jagstfeld. Dichter Verkehr, rund 10 Minuten dauert es hier länger durch. Und B14 Stuttgart Richtung Backnang zwischen Leutenbach-Nelmersbach und Backnang-Waldrems. Dichter Verkehr 8 Minuten plus. Und dann hat Horst noch was für uns gesehen. Der war nämlich in der kostenlosen Leitung 0850-65 dreimal die 0. Horst.
6: Stau auf der A5 Freiburg Richtung Mannheim und zwar von der Abfahrt Ostrau wahrscheinlich bis zum Kreuz Walldorf. Das sind uns ca. 9 Kilometer und Zeitverlust ca. 20 Minuten.
17: Ich danke dir. Und das hat natürlich wieder Auswirkungen auf Kreuz Walldorf, auf die A6 darum. Da stockt es jetzt auch aktuell sich immer mehr. Schauen wir auf die Blitzer. Einmal in Möckmühl steht einer in der Wittelbronner Straße, 50er Zone. Dann wird geblitzt in Heilbronn, stockt es jetzt auch aktuell sich immer mehr.

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0: Radioton am Donnerstagnachmittag. Und es gibt ja Stimmen, die vergisst man nie. Bonnie Tyler hatte so eine, die war unverwechselbar. Mit ihrer Musik hat die Sängerin Millionen von Menschen überall auf der Welt berührt. Auch mit ihrem unvergleichlichen Humor und ihrer Ehrlichkeit.
1: You look amazing.
2: Oh, thank God for Botox, I say.
0: Anfang Mai war die Britin zusammengebrochen, musste notoperiert werden. Sie lag im künstlichen Koma. Jetzt hat ihre Familie mitgeteilt, dass Bonnie in Portugal den Folgen ihrer Erkrankung erlag. Die Sängerin hinterlässt nach mehr als 50 Jahren im Musikbusiness unvergessliche Songs, große Emotionen und unzählige Erinnerungen. Und natürlich auch Total Eclipse of the Heart, den Song, den sie bei jeder Show gerne performt hat.
2: No, I never get bored of singing it. I do it in all my shows, you know. And I look forward to it when it comes up in the set.
0: Ja, sie war niemals gelangweilt von Total Eclipse of the Heart. Eine wahre Künstlerin. Wir werden sie vermissen. Aber wie heißt es so schön? Ihre Musik bleibt auch bei Radioton. Bonnie Tyler mit Total Eclipse of the Heart. Ich verneige mich.

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18: Ich bin Maxi Schwab. Guten Tag. Steiff bekommt einen neuen Mehrheitseigentümer. Das Bundeskartellamt hat die Übernahme durch den Spielehersteller Ravensburger jetzt genehmigt. Ravensburger übernimmt 60% der Anteile an der Traditionsfirma aus Giengen an der Brenz. Die Behörde sehe keine Wettbewerbsprobleme, weil sich die Produktangebote der beiden Unternehmen nicht überschneiden. Steiff soll trotz des Eigentümerwechsels aber eigenständig bleiben. Das Unternehmen gilt als Erfinder der Teddybären und ist weltweit für seine Plüschtiere mit dem Knopf im Ohr bekannt. Maxi Schwab, Radio Thun, Giengen an der Brenz.
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19: Ich bin Lisa Schwarzkopf. Kindergeld fürs Neugeborene bei der Familienkasse selbst beantragen? Das könnte Eltern bald erspart bleiben. Der Bundestag hat grünes Licht für das automatische Kindergeld gegeben. Künftig soll die Auszahlung nach der Geburt ohne Antrag starten. Der Bundesrat muss noch zustimmen. Studierende müssen länger auf die BAföG-Erhöhung warten. Schwarz-Rot hat sich geeinigt, dass die Wohnkostenpauschale um 60 auf 440 Euro steigt. Das Ganze aber nicht schon in diesem Winter, sondern erst nächstes Jahr im Sommersemester. Und bis 2029 soll auch der BAföG-Grundbedarf schrittweise raufgehen. Im Iran-Krieg gehen die Angriffe beider Seiten weiter. Das US-Militär will mit seinen Attacken die Möglichkeiten Teherans schwächen, die Schifffahrt in der Straße von Hormus zu behindern. Der Iran reagierte mit weiteren Angriffen auf US-Stützpunkte in der Golfregion. Das EU-Parlament hat den Weg für den digitalen Euro freigemacht. Der soll wie Bargeld funktionieren, nur über eine App. Geschäfte sollen ihn annehmen müssen. Dafür fallen aber keine Gebühren bei Kreditkartenanbietern an, wie bei der klassischen Kartenzahlung. Münzen und Scheine wird es weiterhin geben. Hits wie Total Eclipse of the Heart haben Bonnie Tyler zu einem Weltstar gemacht. Jetzt ist die Rocksängerin im Alter von 75 Jahren gestorben. Das hat ihre Familie mitgeteilt. Tyler hatte schon länger mit ihrer Gesundheit zu kämpfen. Sie starb in einem Krankenhaus in Portugal.
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20: Strahlend blauer Himmel, jede Menge Sonne und kaum ein Wölkchen weit und breit. In der Tonunion geht's mit bis zu 28 Grad in Bad Rappenau und Satteldorf, 27 Grad in Heubach und Kupferzell und 27 auch in Heilbronn und Schwäbisch Hall. Richtig sommerlich weiter. Aber die Sonne hat ordentlich Kraft, also Sonnencreme nicht vergessen, viel trinken und wenn's geht, die Mittagshitze eher im Schatten verbringen. Und die Mittagshitze, damit meine ich bis 18 Uhr mindestens. Und der Blick auf den Radioton 3 Tage Wettertrend zeigt auch, das ist erst der Anfang. Morgen und am Wochenende klettern die Temperaturen auf 30 bis 33 Grad in der Spitze, dazu fast durchgehend Sonnenschein. Wer Abkühlung sucht, sollte also schon mal den Badesee und das Freibad ins Auge fassen.
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20: Um 3:45 schauen wir auf die A6 Heilbronn Richtung Nürnberg zwischen Feuchtwangen, Crailsheim und Herrieden. 16 Kilometer Stau hier noch, hier braucht er 48 Minuten länger durch mindestens. Dann A81 Heilbronn Richtung Würzburg zwischen Möckmühl und Osterburken, 4 Kilometer Stau, 17 Minuten plus. Und A81 Stuttgart Richtung Heilbronn zwischen Stuttgart-Zuffenhausen und Leidelsheim. 7 Kilometer Stop and Go, 12 Minuten plus. Schauen wir noch auf die B29 Aalen Richtung Nördling für alle Pendler. Zwischen Hüttlingen B19 und Aalen Oberalfingen dichter Verkehr, mindestens 13 Minuten Zeitverlust einplanen hier. Und B27 zwischen Bad Friedrichshall Kochendorf und Bad Friedrichshall Jagstfeld. Da haben wir viel los auf den Straßen, 7 Minuten plus. Dann vorsichtig fahren bitte noch auf der A8 Stuttgart Richtung München zwischen Mühlhausen und Hohenstadt, Gefahr durch ein defektes Fahrzeug. Schauen wir auf die Blitzer in der Tonregion. Einer steht in Edelfingen bzw. Bad Mergentheim in der neuen Lindenstraße. Hier sind 30 erlaubt, vorsichtig fahren. Dann wird geblitzt in Geildorf in der Kohlenstraße, 70er Zone. Außerdem in Heilbronn, da steht ein Blitzer in der Neckarsulmer Straße. Hier sind 40 erlaubt, hat uns eben Radiotonhörerin Katrin auch noch durchgegeben. Vielen, vielen Dank dir. Wenn ihr noch was gesehen habt, Stau oder Blitzer, meldet es auch gerne durch, kostenlos via 0800 50 65 3x0. Ihr kennt die Nummer.
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20: Alexander Zverev hat das Viertelfinale von Wimbledon für sich entschieden, gestern gegen Taylor Fritz aus den USA. Bei der Weltmeisterschaft in Nordamerika geht es heute um 22 Uhr in die nächste Runde, dann wenn Frankreich gegen Marokko spielen wird. Viertelfinale auch hier und wir zocken auch das Viertelfinale heute im Radioton WM Kopfsalat. Gleich ziehe ich jemanden aus dem Lostopf und der muss Haralds Punktezahl von heute Morgen überbieten. Harald hat 5 richtig falsch eingeordnet. Spannung pur, ich bin ganz aufgeregt schon wieder. Max Peter hier.
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1: Es ist Viertelfinale WM-Kopfsalat bei Radio Ton mit Harald aus Vaihingen, der heute Morgen bei Caro und Meckes am Morgen schon ganz schön vorgelegt hat. 5 richtig falsch eingeordnete Thesen in 30 Sekunden. Wer kann das überbieten? Ich habe schon vor knapp einer Stunde Stefan Wolfert aus Weikersheim aus dem 1.000 € Lostopf gezogen und er tritt jetzt gegen Harald aus Vaihingen an und muss die 5 überbieten. So kann man es gar nicht anders sagen, oder?
2: Nein, doch.
1: Oh. Ja. Stefan, du bist bei mir in der Leitung und wir zocken jetzt um die nächste Runde. Es ist Viertelfinale beim WM-Kopfsalat hier bei Radio Ton und wir legen jetzt los.
3: Das ist ein hartes Los.
1: Ein hartes Los an diesem Donnerstag. Wir legen aber los, okay?
3: Puh, gut.
0: Ja. Los geht's.
1: Heute um 22 Uhr spielt Frankreich gegen Marokko im WM-Viertelfinale.
3: Falsch.
1: Der Rasen heute Abend ist von Maulwurfshügeln durchlöchert.
3: Richtig.
1: Fußball spielt man auf 4 Tore.
3: Falsch.
1: Richtig. Vuvuzelas sind zurück.
3: Falsch.
1: Torwart-Gigant Oliver Kahn ist jünger als Manuel Neuer.
3: Richtig.
1: Die kleinsten Spieler findet man gewöhnlich im Tor.
3: Richtig.
1: Früher war der WM-Rasen blau.
3: Richtig.
4: Aus, aus, aus!
1: Das waren 6 richtig falsch eingeordnete Thesen. Stefan, du bist somit eine Runde weiter. Ich kann es kaum glauben und bin hier fix und fertig.
3: Ich bin auch durch den Wind.
1: Jetzt glaube ich dir. So, ich brauche jetzt einen Schnaps. Aber dir erstmal Gratulation. Super gemacht. 6 richtig falsch eingeordnete. Harald, für dich tut es mir sehr, sehr leid. Der Stefan hat dich um eine falsch richtig eingeordnete These überboten. Menschenskinder, so knapp ist es im Fußball, so knapp ist es beim WM-Kopfsalat manchmal. Ja, Schnaps. Wo ist der Schnaps, Freunde? Morgen zocken wir weiter bei Caro und Meckes. Um 6:50 gibt's die nächste Runde. Jetzt müssen wir erstmal durchatmen mit Teddy Swims, Bruce Control und Stefan Wolfert. Herzlichen Glückwunsch.
5: So.

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2: Wer heute Nachmittag eine Wolke sucht, der braucht entweder viel Geduld oder ein Fernglas. Der Himmel über der Tonregion ist praktisch blitzblank, jedenfalls wenn ich hier aus dem Fenster schaue. Dazu gibt es bis zu 29 Grad in Heilbronn aktuell, 28 in Bad Mergentheim, 27 in Schwäbisch Hall und 27 auch in Aalen. Sommermodus an. Und das bleibt auch so. Im Radio Tonteiltage Wettertrend wird sogar noch eine Schippe wärmer. Morgen und am Wochenende stehen 30 bis 33 Grad auf dem Programm mit Sonne satt und höchstens mal einer Wolke, die sich kurz verirrt und dann gleich wieder weiterzieht. Kurz gesagt, Eis essen, Füße ins Wasser, viel trinken und den Sommer genießen, soweit es geht. Und hoffentlich auch mit kühlen Plätzen zwischendurch.
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2: 16:30 ist es, wir schauen auf die A6 Heilbronn Richtung Nürnberg. Zwischen Kreuzfeuchtwangen-Greilsheim und Herrieden haben wir noch 15 Kilometer Stau. Hier braucht ihr 46 Minuten länger durch, da ist wirklich die Hölle los aktuell. Dann A81 Heilbronn Richtung Würzburg zwischen Möckmühl und Osterburken. 4 Kilometer Stau, 19 Minuten plus einberechnen. Wir schauen auf die A81 Stuttgart Richtung Heilbronn zwischen Stuttgart-Zuffenhausen und Pleidelsheim. 8 Kilometer Stop and Go, 12 Minuten plus. Und ein bisschen länger, nämlich 2 Minuten länger, dauert es auf der A6 Heilbronn Richtung Nürnberg zwischen Heilbronn-Neckarsulm und Kreuz-Weinsberg. Da haben wir ein bisschen stockenden Verkehr von einem Kilometer Länge. Dann schauen wir auf die A81 nochmal, Heilbronn Richtung Würzburg zwischen Osterburg und Boxberg. Gefahr durch ein defektes Fahrzeug. Wir gucken auf die Blitzer auch noch. In Gerabronn steht einer in der Langenburger Straße. 50er-Zone hat uns Radiotonhörer Christian durchgegeben. Danke dir. Dann in Billigheim wird geblitzt. Neudenauer Straße, 70er-Zone. Und in Heilbronn in der Neckarsulmer Straße. Hier sind 40 erlaubt. Wenn ihr noch was habt, meldet es durch. 0800 50 65 dreimal die 0 natürlich kostenlos. Glockenbach jetzt für euch. Ich bin Max Peter. Schönen Donnerstag mit Radioton.
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0: Radioton am 9. Juli. Und die Zukunft des Audi-Standorts Neckarsulm bleibt heute eines der großen Themen. Der VW-Aufsichtsrat diskutiert in Wolfsburg über Sparpläne. Die große Frage, wie geht's weiter für die über 15.000 Beschäftigten, auch in Neckarsulm. Dort demonstrieren viele Menschen seit mehreren Stunden vor dem Audi-Werk.
1: Ich bin heute auch hier, weil ich nicht nur Klarheit fordere von den Vorständen, sondern ich fordere, dass alle Pläne über die eventuellen Werkschließungen vom Tisch kommen und dass jeder Arbeits- und Ausbildungsplatz erhalten bleibt.
0: Mehmet Tüpyarek arbeitet seit 12 Jahren bei Audi, ist Extremsportler. Er möchte anders protestieren gegen die mögliche Schließung des Werks. Er will durch den Neckar zur Arbeit schwimmen und zwar am 20. Juli. Mehmet, wie kommt man auf so eine Idee, ganz ehrlich?
2: Ich bin Baustammläufer und von einem Baustammläufer kann man nicht etwas Normales erwarten. Wo ich zu meinem Arbeitsplatz gefahren bin, nach Neckarsulm, habe ich mich kurz mal gedreht. Auf linke Seite habe ich Neckar gesehen. Ich habe gedacht, ach du Scheiße, das habe ich noch nie gemacht. Das möchte ich auch gerne machen.
0: Glaube ich. Wie nimmst du die Situation aktuell wahr?
2: Ja klar, das ärgert mich. Das ärgert mir auch meine Arbeitskollegen, wenn wir etwas darüber nicht wissen und etwas sich nicht bewegt. Das tut uns sehr weh und sie sollen ehrlich sein. Und weil wir sind ehrlich zu denen, wir stehen morgen früh auf und die gehen auf unseren Arbeitsplatz. Und die müssen genauso ehrlich sein an uns.
0: Hm. Wann wäre deine Aktion für dich denn wirklich ein Erfolg?
2: Ich möchte gerne Solidarität darstellen und möchte gerne 10 Kilometer von Böckingen nach Neckarsulm zum Audi AG schwimmen. Durch meine Aktion möchte ich auch ein Lächeln schenken, dass wir uns zusammenhalten müssen und einfach Kopf hoch und weitermachen müssen. Also traurig sein ist keine Lösung.
0: Ja, stimmt, da hast du recht. Nach den rund 10 Kilometern dann im Neckar geht's für ihn, für Mehmet, direkt zur Nachtschicht. Das ist mal ein Pfundskerl, oder? Vielen Dank für deine Zeit und wir bleiben natürlich dran am Thema, auch heute am frühen Abend und am Abend bei Radioton.

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16: Ich bin Patrick Berger. Guten Tag. Schneller als die Polizei erlaubt. Bei Ellwangen ist ein 15-Jähriger mit bis zu 90 km/h vor der Polizei geflüchtet. Auf der Landstraße bei Hohenberg wollte die Polizei den Jugendlichen gestern Abend kontrollieren, weil er mit einem Roller ohne Kennzeichen unterwegs war. Er ignorierte aber sämtliche Anhaltezeichen und raste davon, die Polizei hinterher. Dann fuhr der 15-Jährige in einen Wald und versuchte zu Fuß zu flüchten. Die Polizei konnte ihn jedoch einholen und festnehmen. Wie sich herausstellte, hatte der 15-Jährige keinen gültigen Führerschein, außerdem war sein Roller nicht versichert. Patrick Berger, Radioton Ellwangen.
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17: Ich bin Lisa Schwarzkopf. Bei VW werden die Sparpläne offenbar noch größer. Laut Bild sollen weltweit bis zu 120.000 Stellen wegfallen. Außerdem sollen ab 2031 nach und nach 4 deutsche Werke schließen. Zuerst Zwickau und Emden, später Hannover und Neckarsulm. Beschäftigte haben heute bundesweit gegen die Sparpläne protestiert. Kindergeld soll künftig automatisch ausgezahlt werden, ohne Antrag. Dafür hat der Bundestag gestimmt. Losgehen soll das neue Verfahren Anfang kommenden Jahres. Zunächst ab dem zweiten Kind, später dann auch für Erstgeborene. Bevor es soweit ist, muss noch der Bundesrat zustimmen. Der Bundestag kann morgen über das Krankenkassen-Sparpaket abstimmen. Grüne und Linke sind mit Eilanträgen in Karlsruhe gescheitert. Sie wollten mehr Zeit für Beratungen. Die Regierung plant Einschnitte im Gesundheitssektor. Fest steht jetzt auch, dass das Heizungsgesetz morgen im Parlament landet. Im Fall der tödlichen Attacke auf den Zugbegleiter Serkan Çalar muss der Angeklagte 10 Jahre ins Gefängnis, so das Urteil des Landgerichts Zweibrücken. Im Februar hatte der Mann den Schaffner bei einer Ticketkontrolle in Rheinland-Pfalz so heftig geschlagen, dass dieser kurze Zeit später starb. Das erinnert an den Super Bowl. Zum Finale der Fußball-WM plant die FIFA eine gigantische Halftime-Show. Und jetzt ist der nächste Act bestätigt. Megastar Justin Bieber wird am 19. Juli in New York auftreten, gemeinsam mit Madonna, Shakira und BTS.
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25: Na, seid ihr gut eingeschmiert? Ja, der Sommer zeigt sich mit strahlend blauem Himmel und jede Menge Sonne, kaum Wölkchen weit und breit, jedenfalls nicht über Heilbronn. Da messen wir 31 Grad, in Bad Mergentheim 27, in Schwäbisch Hall 28 und aktuell in Aalen sind es 28 Grad. Und so bleibt es auch ein bisschen wärmer heute als die vergangenen Tage und die Tendenz steigend. Der Blick auf den Radioton-3-Tage-Wettertrend beweist das auch. Das ist nämlich erst der Anfang heute. Morgen und am Wochenende klettern die Temperaturen auf 30 bis 34 Grad, dazu fast durchgehend Sonnenschein. Die Wolken, die kommen nur mal kurz vorbei, wenn sie sich verirrt haben. Wer also Abkühlung sucht, der sollte auf jeden Fall mal den Badesee ansteuern oder das Freibad, vor allen Dingen Samstag und Sonntag.
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25: Schauen wir auf die A6 Heilbronn Richtung Nürnberg. Unser Sorgenkind heute Nachmittag zwischen Kreuzfeuchtwang-Greilsheim und Herrieden. Da haben wir 11 Kilometer stockenden Verkehr nur noch. Vorhin waren das 11 Kilometer und mehr Stau. Mindestens 18 Minuten braucht ihr dennoch länger dadurch. Dann A81 Heilbronn Richtung Würzburg zwischen Möckmühl und Osterburken. 4 Kilometer Stau, 17 Minuten plus. A81 Stuttgart Richtung Heilbronn zwischen Stuttgart-Zuffenhausen und Bleidelsheim. 8 Kilometer Stop and Go, 15 Minuten plus. Und A6 Mannheim Richtung Nürnberg zwischen Heilbronn unter Eisesheim und Kreuz-Weinsberg. Da haben wir 2 Kilometer Stop and Go. Da dauert es 3 Minuten länger durch. Für alle Pendler auch die B29. Da ist viel los. Aalen Richtung Nördlingen zwischen Hüttlingen B19 und Aalen Oberalfing. Da braucht er rund 14 Minuten länger. Und auf der B27 zwischen Thalheim, Rauerstich und Laufen am Neckar. Da haben wir auch dichten Verkehr 7 Minuten länger. alles und mehr auf radioton.de zum Nachlesen, genauso wie in unserer Radioton-App. Schauen wir aber noch auf die Blitzer in Gerabronn. Steht noch einer in der Langenburger Straße, 50 sind hier gestartet. Dann wird geblitzt in Heilbronn in der Karl-Wüst-Straße, hier sind 50 auch erlaubt. Und in Crailsheim in der Rossfelder Straße 30 hier. 0800 50 65 3x0. Wenn ihr noch was habt, meldet's gerne kostenlos durch. Gute Fahrt euch.
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25: 10 Sekunden klingt erstmal nach dreimal überlegen, was man heute eigentlich frühstücken wollte. Aber bei unserem Parcours, da sind 10 Sekunden der Unterschied zwischen legendär und, oh nee, Radio Ton. Mit dem Kids Cup, powered by Audi Forum Neckarsulm. Und jetzt suchen wir Claudia Kronschnabel. Claudia, ja, hat ihre Schule, die Grundschule Schwarzach, nämlich über radioton.de für den Kids Cup angemeldet. Und wenn Claudia Kronschnabel jetzt innerhalb von 3 Songs bei mir anruft, dann kommen wir auch bei ihr vorbei mit unserem Megapack. Also anrufen 0800 50 65 3x0, 0800 50 65 3x0. Ich bin Max Peter mit Oliver Heldens jetzt.
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0: Peter.
1: Also das habe ich auch noch nicht erlebt. Ich rufe hier die Grundschule Schwarzach für den Radioton Kids Cup aus und gefühlt das halbe bis ganze Kollegium meldet sich hier nacheinander telefonisch bei mir. Ich bin gar nicht mehr vom Telefon weggekommen, die Leitungen waren on fire. Das nenne ich mal ein Kollegium mit Leidenschaft und Freude. Finde ich richtig klasse. Und ich glaube, ich habe jetzt auch Frau Kronschnabel in der Leitung in irgendeiner. Max-Peter hier, hallo.
2: Ja, hallo, hier ist Claudia Kronschnabel.
1: Frau Kronschnabel, grüße Sie.
2: Hallo.
1: Ihnen geht's gut?
2: Ja.
1: Ja, Sie sind durchgekommen. Heißt, ich darf Ihnen gratulieren jetzt mal ganz, ganz schnell, denn wir kommen natürlich mit dem Kids Cup bei Ihnen an der Grundschule vorbei. Das ist eine super Sache, oder?
2: Juhu, da freuen wir uns riesig. Vielen Dank.
1: Sehr, sehr gerne. Jetzt müssen Sie mir aber erstmal in 10 Sekunden noch eine Frage beantworten. Also wir üben jetzt mal dieses 10-Sekunden-Spiel. Warum ist der Kids Cup an Ihrer Schule so willkommen?
2: Weil wir eine Grundschule mit bewegungs- und sporterzieherischem Schwerpunkt sind und natürlich uns sehr gerne bewegen. Und da würde das super passen.
1: Ja, das war doch schon eine Punktlandung. Also es klappt mit den 10 Sekunden und mit dem Kids Cup auch. Wir kommen vorbei und freuen uns sehr. Schön, dass ihr mitmacht.
2: Ja, vielen Dank.
1: Die Frau Kronschnabel, da freut sie sich. Morgen rufe ich noch eine Schule aus, die letzte diese Woche, für den Kids Cup Powered bei Audi Forum Neckarsulm. Und mehr Infos natürlich dazu und auch zur großen

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14: Wer heute Nachmittag eine Wolke sucht, der braucht entweder viel Geduld oder ein Fernglas. Der Himmel über der Tonregion ist praktisch blitzblank, jedenfalls wenn ich hier aus dem Fenster schaue. Dazu gibt es bis zu 29 Grad in Heilbronn aktuell, 28 in Bad Mergentheim, 27 in Schwäbisch Hall und 27 auch in Aalen. Sommermodus an. Und das bleibt auch so. Im Radio Tontage Wettertrend wird sogar noch eine Schippe wärmer. Morgen und am Wochenende stehen 30 bis 33 Grad auf dem Programm mit Sonne satt und höchstens mal einer Wolke, die sich kurz verirrt und dann gleich wieder weiterzieht. Kurz gesagt, Eis essen, Füße ins Wasser, Fifi trinken und den Sommer genießen, soweit es geht. Und hoffentlich auch mit kühlen Plätzen zwischendurch.
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14: Und wir schauen auf die A81 Heilbronn Richtung Würzburg. Zwischen Möckmühl und Osterburken haben wir 4 Kilometer Stau. Hier braucht er aktuell rund 19 Minuten länger durch. Dann A81 Stuttgart Richtung Heilbronn. Zwischen Stuttgart-Zuffenhausen und Bleidelsheim 8 Kilometer Stop and Go, 15 Minuten plus. A6 Heilbronn Richtung Nürnberg. Dann A81 Stuttgart Richtung Heilbronn. Zwischen Stuttgart-Zuffenhausen und Bleidelsheim 8 Kilometer Stop and Go, 15 Minuten plus. A6 Heilbronn Richtung Nürnberg zwischen Feuchtwangen Nord und Herrieden 7 Kilometer Stop

0: Ich sag nochmal von vorne.
1: A3 Nürnberg Richtung Würzburg zwischen Auffahrt Rottendorf und Auffahrt.
0: Mach ich schon wieder falsch, Entschuldigung.
1: Zwischen Ausfahrt Rottendorf und Auffahrt Rottendorf. Gefahr durch eine ungesicherte Unfallstelle. Hier ist der Standstreifen blockiert. Das ist eine sehr, sehr gefährliche Situation in der Einfahrt. Damit ganz vorsichtig vorankommen. Entschuldigung, jetzt habe ich gerade so ein bisschen unkonzentriert hier gewirkt. War ich auch. Wir schauen auf die Blitzer noch in der Tonregion. Einmal in Gerabronn in der Langenburger Straße wird geblitzt. Dann in Greilsheim in der Rossfelder Straße in der 30er-Zone und auch in Heilbronn steht noch ein Blitzer, da nämlich in der Neckarsulmer Straße. Hier sind 40 erlaubt. Entschuldige nochmal für meinen Verhaspler und für mein nicht richtig Lesen. Alles zum Nachlesen gibt's auf radioton.de und wenn ihr noch was habt, 0850 65 3x die 0. Ich wünsche allen eine gute Fahrt mit Radioton und Fastball jetzt. 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

0: Nickelback, Gotta Be Somebody. Radioton am 9. Juli, ja, mit Max Peter und ich bin heute so ein bisschen Geberlaune. Wir haben Donnerstag, das Wochenende steht vor der Tür und auch das Wetter wird dann mitspielen. Heißt, wir müssen raus unter Menschen. Bad Mergentheim kann ich euch da ans Herz legen. Da ist nämlich Volksfestzeit und ihr wisst, was das bedeutet. Party ohne Ende. Ja, ja. Und für Sonntag habe ich noch Karten fürs Festzelt. Karten für 8 Personen. Ihr bekommt also einen ganzen Tisch mit 8 Maß. 8 Essen inklusive und dazu auch noch Tobi mit seinen Ballermann-Hits, unter anderem Mon Amour. Ja, wer auf die Sause am Sonntag Lust hat, der ruft jetzt am besten direkt bei mir an. 0850 65 3x die 0. Ich habe nämlich hier Karten für 8 Personen und einen ganzen Tisch. Das ist doch der helle Wahnsinn. 0850 65 3x die 0. Wer Lust hat, nach Bad Mergentheim zu gehen, am Sonntag ins Festzelt, der muss jetzt zum Telefon und wählen, ohne zu zögern.
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14: Ich bin Sabrina Amon. Guten Tag. Gemeinsam kämpfen für den Standort Neckarsulm. Bei der heutigen Kundgebung auf dem Audi-Gelände kamen mehrere hundert Audianer zusammen. Aber auch Landrat Norbert Häuser und Neckarsulms Oberbürgermeister Steffen Hertwig waren vor Ort. Optimistisch bleiben. Allen voran Heilbronns Oberbürgermeister Harry Merkel.
15: Ich habe gute Hoffnung, dass es gelingt, die Vorzüge dieses Standorts im weiteren Verlauf noch deutlich zu machen. Nicht nur im Werk mit den hervorragenden Fachkräften, sondern natürlich auch die Bedingungen hier in der Region als künftiger KI-Hotspot Europas. Ich denke, das wird alles in Wolfsburg auch Eindruck machen.
16: Ich fordere, dass alle Pläne über die eventuellen Werkschließungen vom Tisch kommen und dass jeder Arbeits- und Ausbildungsplatz erhalten bleibt.
17: Also ich wünsche den Kolleginnen und Kollegen auf jeden Fall vollen Erfolg und werde alles dafür tun, dass man sich hier zusammenschließt und einen erfolgreichen Kampf führt.
14: Sabrina Amon, Radio Ton Neckarsulm.
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18: Ich bin Lisa Schwarzkopf. Kindergeld fürs Neugeborene bei der Familienkasse selbst beantragen? Das könnte Eltern bald erspart bleiben. Der Bundestag hat grünes Licht für das automatische Kindergeld gegeben. Künftig soll die Auszahlung nach der Geburt ohne Antrag starten. Der Bundesrat muss noch zustimmen. VW will offenbar noch mehr Stellen abbauen als bisher geplant. Weltweit sollen bis zu 120.000 Jobs auf dem Prüfstand stehen, berichtet die Bild. Ab 2031 soll außerdem in den Werken in Zwickau und Emden nicht mehr produziert werden. Hannover und Neckarsulm sollen wenig später folgen. Studierende müssen länger auf die BAföG-Erhöhung warten. Schwarz-Rot hat sich geeinigt, dass die Wohnkostenpauschale um 60 auf 440 Euro steigt. Das Ganze aber nicht schon in diesem Winter, sondern erst nächstes Jahr im Sommersemester. Und bis 2029 soll auch der BAföG-Grundbedarf schrittweise raufgehen. Deutschland geht den nächsten Schritt bei der Landesverteidigung. Die Bundesregierung kauft von den USA Tomahawk-Raketen und stationiert sie in Deutschland. Damit wird eine, wie es heißt, wichtige strategische Lücke in der Verteidigung geschlossen. Gleichzeitig soll weiter an europäischen Systemen gearbeitet werden. Die Musikwelt trauert um eine ganz große. Bonnie Tyler ist im Alter von 75 Jahren gestorben. Ihre größten Erfolge feierte die britische Rocksängerin mit der unverwechselbaren Reibeisenstimme in den 80ern mit Hits wie Total Eclipse of the Heart und Holding Out for a Hero.
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1: Na, seid ihr gut eingeschmiert? Ja, der Sommer zeigt sich mit strahlend blauem Himmel und jede Menge Sonne, kaum Wölkchen weit und breit, jedenfalls nicht über Heilbronn. Da messen wir 31 Grad, in Bad Mergentheim 27, in Schwäbisch Hall 28 und aktuell in Aalen sind es 28 Grad. Und so bleibt es auch ein bisschen wärmer heute als die vergangenen Tage und die Tendenz steigend. Der Blick auf den Radioton-3-Tage-Wettertrend beweist das auch. Das ist nämlich erst der Anfang heute. Morgen und am Wochenende klettern die Temperaturen auf 30 bis 34 Grad, dazu fast durchgehend Sonnenschein. Die Wolken, die kommen nur mal kurz vorbei, wenn sie sich verirrt haben. Wer also Abkühlung sucht, der sollte auf jeden Fall mal den Badesee ansteuern oder das Freibad, vor allen Dingen Samstag und Sonntag.
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1: Und wir schauen auf die A81 Stuttgart Richtung Heilbronn. Zwischen Stuttgart-Zuffenhausen und Bleidelsheim haben wir 10 Kilometer stockenden Verkehr. Ihr braucht 13 Minuten länger durch. Und A81 Heilbronn Richtung Würzburg zwischen Möckmühl und Osterburgen 2 Kilometer Stau, 8 Minuten plus. Vorsichtig fahren bitte auf der A3 Nürnberg Richtung Würzburg zwischen Ausfahrt Rottendorf und Auffahrt Rottendorf. Gefahr durch eine ungesicherte Unfallstelle. Hier ist der Standstreifen blockiert und es ist eine gefährliche Situation in der Einfahrt. Dann schauen wir auf die Blitzer. Einer steht in Billigheim in der Neudenauer Straße in der 70er Zone hier. Dann wird geblitzt in Ellwangen auf dem Ziegelberg. 50 sind gestattet und in Crailsheim in der Beuerlbacher Straße hat uns eben Radiotonhörerin Anita durchgegeben. Da dürft ihr nur 30 fahren, sonst gibt es ein teures Bild für euch. Wenn ihr noch was habt, schickt uns gerne eine WhatsApp-Sprachnachricht über die 0850 65 3 mal die 0. Ich wünsche allen eine gute Fahrt, kommt gut an. Wir hören uns morgen wieder ab 14 Uhr.
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15: Aktuell haben wir bei uns einen strahlend blauen Himmel und viel Sonne. In Heilbronn liegen die Temperaturen am frühen Abend bei 27 Grad. In Hohenlohe gibt es 26 Grad und im Ostalbkreis 25 Grad. Im weiteren Verlauf bleibt es klar, die Luft kühlt in der gesamten Thurnregion in der Nacht auf um die 15 bis 19 Grad ab. Morgen startet ihr mit vielen Wolken, die im Laufe des Tages wieder auflockern. Dazu steigen die Werte auf um die 31 Grad.
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17: Achtung, auf der A6 zwischen Feuchtwangen Nord und Aurach in Richtung Nürnberg. Hier liegen Gegenstände auf der Fahrbahn. Auf der A8 von Stuttgart Richtung München steht zwischen Eichelberg und Mühlhausen ein defektes Fahrzeug. Die A3 in Richtung Würzburg zwischen der Ausfahrt und der Auffahrt Rottendorf ist gefährlich. Eine ungesicherte Unfallstelle blockiert den Standstreifen und es herrscht eine gefährliche Situation in der Einfahrt. Ebenfalls auf der A3, aber Richtung Frankfurt, gibt es zwischen Würzburg-Kist und dem Dreieck Würzburg-West dichten Verkehr. Hier müsst ihr etwa 3 Minuten mehr einplanen. Dazu kommen eine ungesicherte Unfallstelle und Gegenstände auf der Fahrbahn. Noch mehr Verkehr, ausführlich zum Nachlesen, findet ihr auf radioton.de und in unserer App.
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16: Ich bin Lisa Schwarzkopf. Bei VW werden die Sparpläne offenbar noch größer. Laut Bild sollen weltweit bis zu 120.000 Stellen wegfallen. Außerdem sollen ab 2031 nach und nach 4 deutsche Werke schließen. Zuerst Zwickau und Emden, später Hannover und Neckarsulm. Kindergeld soll künftig automatisch ausgezahlt werden, ohne Antrag. Dafür hat der Bundestag gestimmt. Losgehen soll das neue Verfahren Anfang kommenden Jahres. Zunächst ab dem zweiten Kind, später dann auch für Erstgeborene. Bevor es soweit ist, muss noch der Bundesrat zustimmen. Nach der Amok-Tat an einem Gymnasium in Oberbayern gibt's weitere Infos zum Tatverdächtigen. Der 16-Jährige war schon Polizei bekannt. Er sitzt mittlerweile in U-Haft. 2 Mädchen waren gestern an der Schule in Schongau schwer verletzt worden. Das EU-Parlament hat den Weg für den digitalen Euro freigemacht. Der soll wie Bargeld funktionieren, nur über eine App. Geschäfte sollen ihn annehmen müssen. Dafür fallen aber keine Gebühren bei Kreditkartenanbietern an, wie bei der klassischen Kartenzahlung. Münzen und Scheine wird es weiterhin geben. Nach einem Tag Pause rollt bei der Fußball-WM heute wieder der Ball. Frankreich und Marokko kämpfen um das erste Halbfinalticket. Los geht's um 22 Uhr. Die weiteren Viertelfinalpartien der nächsten Tage: Spanien-Belgien, Norwegen-England und Argentinien-Schweiz.
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17: Aktuell gibt's bei uns einen strahlend blauen Himmel und richtig sommerliche Verhältnisse. In Heilbronn liegen die Temperaturen am späten Nachmittag bei 28 Grad, in Hohenlohe sind es 27 Grad und im Ostalbkreis 25 Grad. In der Nacht kühlt es in der gesamten Tonregion auf Werte um die 15 bis 18 Grad ab. Der Himmel bleibt dabei weitgehend klar. Morgen geht's mit viel Sonne weiter. Dazu steigen die Temperaturen im Tagesverlauf auf Werte um die 31 Grad.
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2: Auf der A3 von Würzburg Richtung Frankfurt zwischen der Anschlussstelle Würzburg-Kist und dem Dreieck Würzburg-West müsst ihr auf eine ungesicherte Unfallstelle und Gegenstände auf der Fahrbahn achten. Außerdem dauert es hier mindestens 7 Minuten länger. Auf der A6 von Heilbronn Richtung Nürnberg gibt's zwischen Neuenstein und Kupferzell ein defektes Fahrzeug. Das gleiche gilt auf der A81 bei der Anschlussstelle Heilbronn Untergruppenbach Richtung Stuttgart. Und auf der A3 von Nürnberg Richtung Würzburg ist am Kreuz Bibelried ebenfalls ein defektes Fahrzeug gemeldet. Noch mehr Verkehr, ausführlich zum Nachlesen, findet ihr auf radioton.de und in unserer App.
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11: Aktuell gibt es bei uns einen strahlend blauen Himmel. In Heilbronn liegen die Temperaturen bei 27 Grad, in Hohenlohe bei 26 Grad und im Ostalbkreis bei 25 Grad. In den nächsten Stunden kühlt es langsam ab, der Himmel bleibt dabei klar. Heute Nacht sinken die Werte in der gesamten Tonregion auf um die 15 bis 18 Grad. Morgen früh zeigen sich zunächst ein paar Wolken, im Tagesverlauf kommt die Sonne durch und es wird mit Höchstwerten um die 30 bis 32 Grad noch mal wärmer als heute.
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13: Achtung, auf der A3 von Würzburg Richtung Frankfurt. Zwischen Würzburg-Kist und dem Dreieck Würzburg-West. Dort gibt es eine ungesicherte Unfallstelle und Fahrzeugteile liegen auf der Fahrbahn. Auf der A7 von Ulm Richtung Würzburg, bei Wörnitz bis Rothenburg ob der Tauber, blockiert eine ungesicherte Unfallstelle den Standstreifen. Weiter geht's mit der A3 Nürnberg Richtung Würzburg, im Bereich Kreuzbibelried. Ein defektes Fahrzeug sorgt hier für Gefahr. Außerdem auf der A6 in Richtung Heilbronn, zwischen Sinsheim-Steinsfurt und Bad Rappenau, steht ein defektes Fahrzeug. 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
3: Ich bin Lisa Schwarzkopf. Kindergeld fürs Neugeborene bei der Familienkasse selbst beantragen? Das könnte Eltern bald erspart bleiben. Der Bundestag hat grünes Licht für das automatische Kindergeld gegeben. Künftig soll die Auszahlung nach der Geburt ohne Antrag starten. Der Bundesrat muss noch zustimmen. VW will offenbar noch mehr Stellen abbauen als bisher geplant. Weltweit sollen bis zu 120.000 Jobs auf dem Prüfstand stehen, berichtet die Bild. Ab 2031 soll außerdem in den Werken in Zwickau und Emden nicht mehr produziert werden. Hannover und Neckarsulm sollen wenig später folgen. Das Krankenkassensparpaket landet morgen wie geplant im Bundestag. Grüne und Linke sind mit ihren Eilanträgen beim Bundesverfassungsgericht gescheitert. Sie wollten verhindern, dass der Bundestag über die Reform abstimmt. Auch das umstrittene Heizungsgesetz kommt morgen ins Parlament. Donald Trump drückt nicht nur Gebäuden seinen Stempel auf, sondern jetzt auch einem Flughafen. Der Airport in Palm Beach in Florida ist nach dem US-Präsidenten benannt worden. Das alte Kürzel PBI bleibt erstmal. Auch bei Google Maps stand zunächst noch der alte Name. Hits wie Total Eclipse of the Heart haben Bonnie Tyler zu einem Weltstar gemacht. Jetzt ist die Rocksängerin im Alter von 75 Jahren gestorben. Das hat ihre Familie mitgeteilt. Tyler hatte schon länger mit ihrer Gesundheit zu kämpfen. Sie starb in einem Krankenhaus in Portugal.
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4: Aktuell gibt's bei uns einen strahlend blauen Himmel und Sonne satt. In Heilbronn haben wir gerade 27 Grad, in Hohenlohe 26 Grad und im Ostalbkreis 25 Grad. In der Nacht bleibt's klar und kühlt in der gesamten Tonregion auf um die 15 bis 18 Grad ab. Morgen erwartet euch ein Wechsel aus Sonne und Wolken. Die Höchstwerte liegen zwischen 29 und 32 Grad.
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5: Auf der A7 von Ulm nach Würzburg zwischen Wörnitz und Rothenburg ob der Tauber gibt's eine ungesicherte Unfallstelle. Der Standstreifen ist blockiert. Bitte aufpassen. Weiter geht's auf der A81 von Heilbronn nach Stuttgart. Bei der Anschlussstelle Heilbronn-Untergruppenbach blockiert ein defektes Fahrzeug die Spur. Außerdem staut sich der Verkehr auf der A7 von Ulm nach Würzburg zwischen Marktbreit und Kitzingen. Rechnet hier mit mindestens 21 Minuten Verzögerung. Zwischen Heidenheim und Ahlen-Oberkochen auf der gleichen Strecke sind es 1 Kilometer Stau und etwa 4 Minuten stockender Verkehr. Noch mehr Verkehr ausführlich zum Nachlesen findet ihr auf radioton.de und in unserer App.
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3: Aktuell haben wir bei uns einen wolkenlosen Himmel. In Heilbronn liegen die Temperaturen am Abend bei rund 27 Grad. In Hohenlohe gibt's 25 Grad und im Ostalbkreis 24 Grad. In der Nacht bleibt es weiterhin klar, die Luft kühlt in der gesamten Tonregion auf um die 15 bis 18 Grad ab. Morgen startet ihr mit Sonne in den Tag, im Verlauf ziehen aber immer wieder Wolken durch. Die Höchstwerte liegen dann bei etwa 30 bis 32 Grad.
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4: Auf der A7 Ulm Richtung Würzburg gibt es zwischen Wörnitz und Rothenburg ob der Tauber eine ungesicherte Unfallstelle. Der Standstreifen ist blockiert. Passt bitte auf. Weiter nördlich, zwischen Marktbreit und Kitzingen, steht ihr in einem 2 Kilometer langen Stau. Das kostet euch mindestens 25 Minuten extra. Auch zwischen Heidenheim und Ahlen-Oberkochen kommt ihr nur langsam voran. Hier rechnet mit etwa 6 Minuten mehr. Noch mehr Verkehr, ausführlich zum Nachlesen, findet ihr auf radioton.de und in unserer App.

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1: Ich bin Lisa Schwarzkopf. Bei VW werden die Sparpläne offenbar noch größer. Laut Bild sollen weltweit bis zu 120.000 Stellen wegfallen. Außerdem sollen ab 2031 nach und nach 4 deutsche Werke schließen. Zuerst Zwickau und Emden, später Hannover und Neckarsulm. Kindergeld soll künftig automatisch ausgezahlt werden, ohne Antrag. Dafür hat der Bundestag gestimmt. Losgehen soll das neue Verfahren Anfang kommenden Jahres. Zunächst ab dem zweiten Kind, später dann auch für Erstgeborene. Bevor es soweit ist, muss noch der Bundesrat zustimmen. Der 26-Jährige, der den Zugbegleiter Serkan Çalar getötet hat, muss für 10 Jahre ins Gefängnis. Das Landgericht Zweibrücken verurteilte ihn wegen Körperverletzung mit Todesfolge. Im Februar hatte er den Schaffner bei einer Ticketkontrolle in Rheinland-Pfalz so heftig geschlagen, dass dieser kurze Zeit später starb. Deutschland geht den nächsten Schritt bei der Landesverteidigung. Die Bundesregierung kauft von den USA Tomahawk-Raketen und stationiert sie in Deutschland. Damit wird eine, wie es heißt, wichtige strategische Lücke in der Verteidigung geschlossen. Gleichzeitig soll weiter an europäischen Systemen gearbeitet werden. Fußballpause vergangene Nacht. Heute Abend geht's bei der WM aber wieder weiter. Das erste Viertelfinale steht an. Topfavorit Frankreich trifft um 22 Uhr unserer Zeit auf Marokko. In den kommenden Tagen folgen dann noch die Spiele Spanien-Belgien, Norwegen-England und Argentinien-Schweiz.
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2: Aktuell haben wir bei uns einen strahlend blauen Himmel. In Heilbronn liegen die Temperaturen am Abend bei 26 Grad, in Hohenlohe gibt es 25 Grad und im Ostalbkreis 24 Grad. Der klare Himmel bleibt uns auch in der Nacht erhalten, dazu kühlt es auf Werte um die 15 bis 18 Grad ab. Morgen startet ihr mit Sonne in den Tag, im Verlauf ziehen immer mal wieder ein paar Wolken durch, bevor es später wieder aufklart. Die Höchstwerte liegen morgen bei rund 30 bis 32 Grad.
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3: Auf der A7 von Ulm Richtung Würzburg staut es sich zwischen der Anschlussstelle Marktbreit und dem Kreuz Biebelried. Hier braucht ihr mindestens 34 Minuten länger. Es kann sogar bis zu 50 Minuten dauern. Außerdem auf der A8 von Stuttgart Richtung München zwischen Mühlhausen und Hohenstadt. Da steht ihr auf 1 Kilometer und verliert mindestens 8 Minuten. Noch mehr Verkehr? Ausführlich zum Nachlesen findet ihr auf radioton.de und in unserer App.
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1: Aktuell haben wir bei uns einen klaren Himmel. In Heilbronn liegen die Temperaturen am Abend bei 25 Grad, in Hohenlohe gibt es 24 Grad und im Ostalbkreis 23 Grad. Heute Nacht kühlt es sich ab, die Werte gehen auf um die 16 bis 18 Grad zurück. Morgen startet ihr mit einem klaren Himmel in den Tag. Im Verlauf ziehen immer mal wieder Wolken durch. Die Höchstwerte erreichen 31 Grad.
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2: Auf der A6 von Mannheim in Richtung Heilbronn. Achtung, hier gibt es eine Gefahr durch ein defektes Fahrzeug bei der Anschlussstelle Heilbronn unter Eisesheim. Weiter geht's zur A8. Auf dem Weg von Stuttgart Richtung München zwischen der Anschlussstelle Mühlhausen und der Ausfahrt Hohenstadt habt ihr 2 Kilometer Stau und müsst mindestens 12 Minuten zusätzlich einplanen. In Galdorf auf der B19 zwischen Galdorf und Galdorf-Großaltdorf gibt es dichten Verkehr. Noch mehr Verkehr ausführlich zu nachlesen findet ihr auf radioton.de und in unserer App.

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3: Ich bin Hanna Messerschmidt. Bei VW werden die Sparpläne offenbar noch größer. Laut Bild sollen weltweit bis zu 120.000 Stellen wegfallen. Außerdem sollen ab 2031 nach und nach 4 deutsche Werke schließen. Zuerst Zwickau und Emden, später Hannover und Neckarsulm. Beschäftigte haben jetzt bundesweit gegen die Sparpläne protestiert. Kindergeld soll künftig automatisch ausgezahlt werden, ohne Antrag. Dafür hat der Bundestag gestimmt. Losgehen soll das neue Verfahren Anfang kommenden Jahres, zunächst ab dem zweiten Kind, später dann auch für Erstgeborene. Bevor es soweit ist, muss noch der Bundesrat zustimmen. Das Krankenkassensparpaket landet morgen wie geplant im Bundestag. Grüne und Linke sind mit ihren Eilanträgen beim Bundesverfassungsgericht gescheitert. Sie wollten verhindern, dass der Bundestag über die Reform abstimmt. Auch das umstrittene Heizungsgesetz kommt morgen ins Parlament. Der 26-Jährige, der den Zugbegleiter Serkan Çala getötet hat, muss für 10 Jahre ins Gefängnis. Das Landgericht Zweibrücken verurteilte ihn wegen Körperverletzung mit Todesfolge. Im Februar hatte er den Schaffner bei einer Ticketkontrolle in Rheinland-Pfalz so heftig geschlagen, dass dieser kurze Zeit später starb. Die Musikwelt trauert um eine ganz Große. Bonnie Tyler ist im Alter von 75 Jahren gestorben. Ihre größten Erfolge feierte die britische Rocksängerin mit der unverwechselbaren Reibeisenstimme in den 80ern mit Hits wie Total Eclipse of the Heart und Holding Out for a Hero.
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4: Aktuell haben wir bei uns einen klaren Himmel. In Heilbronn liegen die Temperaturen zur Stunde bei 24 Grad, in Hohenlohe bei 23 Grad und im Ostalbkreis bei 22 Grad. In der Nacht kühlt es ab, die Werte sinken in der gesamten Tonregion auf um die 16 bis 18 Grad. Morgen gibt's weiterhin einen strahlend blauen Himmel. Dabei steigen die Temperaturen tagsüber auf 30 bis 32 Grad.
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5: Achtung, auf der A6 von Mannheim Richtung Heilbronn. Im Bereich der Anschlussstelle Heilbronn unter Eisesheim steht ein defektes Fahrzeug. Auf der A8 Stuttgart Richtung München gibt es zwischen Mühlhausen und Hohenstadt einen 2 Kilometer langen Stau, plant etwa 11 Minuten mehr ein. Noch mehr Verkehr, ausführlich zum Nachlesen, findet ihr auf radioton.de und in unserer App.
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2: Aktuell gibt's bei uns einen klaren Himmel. In Heilbronn liegen die Temperaturen in der Nacht bei 23 Grad. In Hohenlohe sind es 22 Grad und im Ostalbkreis 21 Grad. Im weiteren Verlauf der Nacht kühlt es in der gesamten Thurnregion auf rund 16 bis 18 Grad ab. Morgen startet ihr mit einem klaren Himmel in den Tag. Im Verlauf klettern die Werte auf etwa 30 bis 32 Grad.
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3: Auf der A8 Richtung München zwischen Mühlhausen und Hohenstadt steht ihr im Stau. Rechnet mit mindestens 5 Minuten mehr. Auf der A3 von Würzburg nach Nürnberg blockiert ein defekter PKW den Standstreifen bei Randersacker und Kreuz Bibelried. Achtung, zwischen Märklingen auf der A8 in Richtung Stuttgart gibt's ein defektes Fahrzeug. In Osterburken auf der B292 zwischen der Anschlussstelle Osterburken und dem Industriepark habt ihr dichten Verkehr. Mindestens 4 Minuten extra einplanen. Noch mehr Verkehr ausführlich zum Nachlesen findet ihr auf radioton.de und in unserer App.

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3: Ich bin Hanna Messerschmidt. VW will künftig nur noch 9 Millionen Fahrzeuge pro Jahr herstellen. Das teilte der Konzern nach seiner Aufsichtsratssitzung mit. Die Modellpalette soll um die Hälfte schrumpfen. Weltweit sollen zudem bis zu 120.000 Jobs auf dem Prüfstand stehen, berichtet die Bild. Neue Details gibt's aber nicht. Kindergeld fürs Neugeborene bei der Familienkasse selbst beantragen, das könnte Eltern bald erspart bleiben. Der Bundestag hat grünes Licht für das automatische Kindergeld gegeben. Künftig soll die Auszahlung nach der Geburt ohne Antrag starten. Der Bundesrat muss noch zustimmen. Im Fall der tödlichen Attacke auf den Zugbegleiter Serkan Çağlar muss der Angeklagte 10 Jahre ins Gefängnis, so das Urteil des Landgerichts Zweibrücken. Im Februar hatte der Mann den Schaffner bei einer Ticketkontrolle in Rheinland-Pfalz so heftig geschlagen, dass dieser kurze Zeit später starb. Das EU-Parlament hat den Weg für den digitalen Euro freigemacht. Der soll wie Bargeld funktionieren, nur über eine App. Geschäfte sollen ihn annehmen müssen. Dafür fallen aber keine Gebühren bei Kreditkartenanbietern an, wie bei der klassischen Kartenzahlung. Münzen und Scheine wird es weiterhin geben. Hits wie Total Eclipse of the Heart haben Bonnie Tyler zu einem Weltstar gemacht. Jetzt ist die Rocksängerin im Alter von 75 Jahren gestorben. Das hat ihre Familie mitgeteilt. Tyler hatte schon länger mit ihrer Gesundheit zu kämpfen. Sie starb in einem Krankenhaus in Portugal.
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4: Aktuell haben wir bei uns einen klaren Himmel. In Heilbronn liegen die Temperaturen zur Stunde bei 22 Grad, in Hohenlohe bei 21 Grad und im Ostalbkreis bei 20 Grad. In der Nacht kühlt es in der gesamten Tonregion auf rund 17 Grad ab. Dabei bleibt der Himmel weiterhin klar. Morgen gibt's viel Sonne bei Höchstwerten um die 32 Grad.
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5: Achtung, auf der A8 in Richtung Stuttgart zwischen der Anschlussstelle Merklingen gibt es ein defektes Fahrzeug. Bitte vorsichtig fahren. Noch mehr Verkehr ausführlich zum Nachlesen findet ihr auf radioton.de und in unserer App.
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3: Aktuell gibt's bei uns einen klaren Himmel. In Heilbronn liegen die Temperaturen bei rund 21 Grad, in Hohenlohe bei 20 Grad und im Ostalbkreis bei 19 Grad. In der Nacht kühlt es in der gesamten Tonregion auf etwa 16 bis 18 Grad ab. Dabei bleibt der Himmel weiter klar. Morgen scheint dann durchgehend die Sonne, die Werte steigen tagsüber auf bis zu 32 Grad. Am Samstag geht's mit viel Sonne weiter, dabei klettern die Temperaturen noch mal ein bisschen höher.
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4: Achtung, auf der A7 von Füssenreute Richtung Würzburg zwischen Kreuz Ulm-Elchingen und Langenau steht ein defektes Fahrzeug. Auf der A8 zwischen München und Stuttgart gibt es im Bereich der Anschlussstelle Märklingen ebenfalls ein defektes Fahrzeug. Noch mehr Verkehr ausführlich zum Nachlesen findet ihr auf radioton.de und in unserer App.
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1: Ich bin Hanna Messerschmidt. Bei VW werden die Sparpläne offenbar noch größer. Laut Bild sollen weltweit bis zu 120.000 Stellen wegfallen. Außerdem sollen ab 2031 nach und nach 4 deutsche Werke schließen. Zuerst Zwickau und Emden, später Hannover und Neckarsulm. Zudem plant der Konzern künftig nur noch 9 Millionen Fahrzeuge pro Jahr zu bauen. Kindergeld soll künftig automatisch ausgezahlt werden, ohne Antrag. Dafür hat der Bundestag gestimmt. Losgehen soll das neue Verfahren Anfang kommenden Jahres, zunächst ab dem zweiten Kind, später dann auch für Erstgeborene. Bevor es soweit ist, muss noch der Bundesrat zustimmen. Studierende müssen länger auf die BAföG-Erhöhung warten. Schwarz-Rot hat sich geeinigt, dass die Wohnkostenpauschale um 60 auf 440 Euro steigt. Das Ganze aber nicht schon in diesem Winter, sondern erst nächstes Jahr im Sommersemester. Und bis 2029 soll auch der BAföG-Grundbedarf schrittweise raufgehen. Deutschland geht den nächsten Schritt bei der Landesverteidigung. Die Bundesregierung kauft von den USA Tomahawk-Raketen und stationiert sie in Deutschland. Damit wird eine, wie es heißt, wichtige strategische Lücke in der Verteidigung geschlossen. Gleichzeitig soll weiter an europäischen Systemen gearbeitet werden. Die Musikwelt trauert um eine ganz Große. Bonnie Tyler ist im Alter von 75 Jahren gestorben. Ihre größten Erfolge feierte die britische Rocksängerin mit der unverwechselbaren Reibeisenstimme in den 80ern mit Hits wie Total Eclipse of the Heart und Holding Out for a Hero.
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2: Aktuell gibt es bei uns einen klaren Himmel. Dabei liegen die Temperaturen in Heilbronn bei 20 Grad, in Hohenlohe bei etwa 20 Grad und im Ostalbkreis bei 19 Grad. In der Nacht kühlt es in der gesamten Thunregion auf ungefähr 16 Grad ab. Der Himmel bleibt dabei weiterhin klar. Morgen steigen die Werte im Verlauf des Tages auf bis zu 32 Grad. Dazu scheint durchgehend die Sonne bei strahlendem blauem Himmel. Übermorgen geht es mit ähnlichen Temperaturen weiter. Der klare Himmel hält sich weiterhin.
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3: Achtung, auf der A7 von Füssenreute Richtung Würzburg zwischen dem Kreuz Ulm-Elchingen und Langenau steht ein defektes Fahrzeug. Und auf der A8 München Richtung Stuttgart gibt es im Bereich der Anschlussstelle Merklingen eine ähnliche Situation. Noch mehr Verkehr ausführlich zum Nachlesen findet ihr auf radioton.de und in unserer App.
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3: Ich bin Hanna Messerschmidt. Bei VW werden die Sparpläne offenbar noch größer. Laut Bild sollen weltweit bis zu 120.000 Stellen wegfallen. Außerdem sollen ab 2031 nach und nach 4 deutsche Werke schließen. Zuerst Zwickau und Emden, später Hannover und Neckarsulm. Zudem plant der Konzern künftig nur noch 9 Millionen Fahrzeuge pro Jahr zu bauen. Kindergeld soll künftig automatisch ausgezahlt werden, ohne Antrag. Dafür hat der Bundestag gestimmt. Losgehen soll das neue Verfahren Anfang kommenden Jahres, zunächst ab dem zweiten Kind, später dann auch für Erstgeborene. Bevor es soweit ist, muss noch der Bundesrat zustimmen. Studierende müssen länger auf die BAföG-Erhöhung warten. Schwarz-Rot hat sich geeinigt, dass die Wohnkostenpauschale um 60 auf 440 Euro steigt. Das Ganze aber nicht schon in diesem Winter, sondern erst nächstes Jahr im Sommersemester. Und bis 2029 soll auch der BAföG-Grundbedarf schrittweise raufgehen. Deutschland geht den nächsten Schritt bei der Landesverteidigung. Die Bundesregierung kauft von den USA Tomahawk-Raketen und stationiert sie in Deutschland. Damit wird eine, wie es heißt, wichtige strategische Lücke in der Verteidigung geschlossen. Gleichzeitig soll weiter an europäischen Systemen gearbeitet werden. Die Musikwelt trauert um eine ganz Große. Bonnie Tyler ist im Alter von 75 Jahren gestorben. Ihre größten Erfolge feierte die britische Rocksängerin mit der unverwechselbaren Reibeisenstimme in den 80ern mit Hits wie Total Eclipse of the Heart und Holding Out for a Hero.
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4: Zur Stunde haben wir bei uns einen klaren Himmel. In Heilbronn und in Hohenlohe liegen die Temperaturen heute Nacht bei rund 19 Grad. Im Ostalbkreis sind es etwa 18 Grad. Im weiteren Verlauf der Nacht kühlt es in der gesamten Tonregion Schritt für Schritt auf um die 16 Grad ab. Dazu bleibt der Himmel überwiegend klar. Morgen geht's ganztags sonnig weiter. Die Temperaturen steigen am Nachmittag verbreitet auf über 30 Grad.
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5: Achtung, auf der A7 von Ulm Richtung Würzburg zwischen Wörnitz und Rothenburg ob der Tauber steht ein defektes Fahrzeug. Und auf der A3 von Frankfurt Richtung Würzburg liegen zwischen Marktheidenfeld und Wertheim-Lengfurt Gegenstände auf der Fahrbahn. 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
1: Ich bin Hanna Messerschmidt. VW will künftig nur noch 9 Millionen Fahrzeuge pro Jahr herstellen. Das teilte der Konzern nach seiner Aufsichtsratssitzung mit. Die Modellpalette soll um die Hälfte schrumpfen. Weltweit sollen zudem bis zu 120.000 Jobs auf dem Prüfstand stehen, berichtet die Bild. Neue Details gibt's aber nicht. Kindergeld fürs Neugeborene bei der Familienkasse selbst beantragen, das könnte Eltern bald erspart bleiben. Der Bundestag hat grünes Licht für das automatische Kindergeld gegeben. Künftig soll die Auszahlung nach der Geburt ohne Antrag starten. Der Bundesrat muss noch zustimmen. Der Bundestag kann heute über das Krankenkassensparpaket abstimmen. Grüne und Linke sind mit Eilanträgen in Karlsruhe gescheitert. Sie wollten mehr Zeit für Beratungen. Die Regierung plant Einschnitte im Gesundheitssektor. Fest steht jetzt auch, dass das Heizungsgesetz heute im Parlament landet. Deutschland steht vor der nächsten Hitzewelle und neue Zahlen zeigen, wie gefährlich die vergangenen heißen Tage waren. Laut Robert-Koch-Institut starben Ende Juni rund 5000 Menschen an den Folgen der Hitze. Besonders gefährdet sind ältere Menschen mit Vorerkrankungen. Frankreich hat es ins Halbfinale der Fußball-WM geschafft. Das Viertelfinalspiel gegen Marokko hat Frankreich klar für sich entschieden. In Boston stand es am Ende 2-0. Im Halbfinale wartet dann entweder Spanien oder Belgien. In den kommenden Tagen gibt es dann noch die Spiele Norwegen, England und Argentinien, Schweiz.
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2: Aktuell haben wir bei uns einen klaren Himmel. In Heilbronn liegen die Temperaturen in der Nacht bei 18 Grad, in Hohenlohe gibt es 19 Grad und im Ortsalkreis 17 Grad. Es bleibt trocken und klar, zwischendurch ziehen nur vereinzelt ein paar Wolken auf. In den frühen Morgenstunden sinken die Werte auf um die 15 Grad ab. Morgen erwartet euch viel Sonne bei Höchstwerten um die 32 Grad.
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3: Achtung, auf der A3 Frankfurt Richtung Würzburg liegen zwischen Marktheidenfeld und Wertheim-Lengfurt Gegenstände auf der Fahrbahn. Ihr solltet hier besonders aufpassen. In Richtung Heilbronn gibt es auf der A81 ein defektes Fahrzeug zwischen Neuenstadt und Kreuz-Weinsberg. Ebenfalls betroffen ist die A3 Würzburg Richtung Frankfurt. Zwischen Würzburg-Heidingsfeld und Würzburg-Kist steht ein defektes Fahrzeug. Auf der A7 von Ulm nach Würzburg ist zwischen Wörnitz und Rothenburg ob der Tauber ein defektes Fahrzeug gemeldet. Noch mehr Verkehr ausführlich zum Nachlesen findet ihr auf radioton.de und in unserer App.
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1: Ich bin Hanna Messerschmidt. VW will künftig nur noch 9 Millionen Fahrzeuge pro Jahr herstellen. Das teilte der Konzern nach seiner Aufsichtsratssitzung mit. Die Modellpalette soll um die Hälfte schrumpfen. Weltweit sollen zudem bis zu 120.000 Jobs auf dem Prüfstand stehen, berichtet die Bild. Neue Details gibt's aber nicht. Kindergeld fürs Neugeborene bei der Familienkasse selbst beantragen, das könnte Eltern bald erspart bleiben. Der Bundestag hat grünes Licht für das automatische Kindergeld gegeben. Künftig soll die Auszahlung nach der Geburt ohne Antrag starten. Der Bundesrat muss noch zustimmen. Der Bundestag kann heute über das Krankenkassensparpaket abstimmen. Grüne und Linke sind mit Eilanträgen in Karlsruhe gescheitert. Sie wollten mehr Zeit für Beratungen. Die Regierung plant Einschnitte im Gesundheitssektor. Fest steht jetzt auch, dass das Heizungsgesetz heute im Parlament landet. Deutschland steht vor der nächsten Hitzewelle und neue Zahlen zeigen, wie gefährlich die vergangenen heißen Tage waren. Laut Robert-Koch-Institut starben Ende Juni rund 5000 Menschen an den Folgen der Hitze. Besonders gefährdet sind ältere Menschen mit Vorerkrankungen. Frankreich hat es ins Halbfinale der Fußball-WM geschafft. Das Viertelfinalspiel gegen Marokko hat Frankreich klar für sich entschieden. In Boston stand es am Ende 2-0. Im Halbfinale wartet dann entweder Spanien oder Belgien. In den kommenden Tagen gibt es dann noch die Spiele Norwegen, England und Argentinien, Schweiz.
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2: Aktuell haben wir bei uns einen klaren Himmel. In Heilbronn liegen die Temperaturen in der Nacht bei 18 Grad, in Hohenlohe sind es 19 Grad und im Ostalbkreis 17 Grad. In den nächsten Stunden bleibt es überwiegend klar. Die Werte gehen in der gesamten Thun-Region auf um die 15 bis 16 Grad zurück. Später am Vormittag kommt dann die Sonne durch, die Temperaturen steigen deutlich an. Morgen sieht's nach einem sonnigen Tag aus. Die Höchstwerte liegen bei rund 32 Grad.
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3: Achtung, auf der A81 von Würzburg Richtung Heilbronn zwischen Neuenstadt und Kreuz Weinsberg steht ein defektes Fahrzeug. 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
2: Ich bin Hanna Messerschmidt. Kindergeld soll künftig automatisch ausgezahlt werden, ohne Antrag. Dafür hat der Bundestag gestimmt. Losgehen soll das neue Verfahren Anfang kommenden Jahres. Zunächst ab dem zweiten Kind, später dann auch für Erstgeborene. Bevor es soweit ist, muss noch der Bundesrat zustimmen. Bei VW werden die Sparpläne offenbar noch größer. Laut Bild sollen weltweit bis zu 120.000 Stellen wegfallen. Außerdem sollen ab 2031 nach und nach 4 deutsche Werke schließen. Zuerst Zwickau und Emden, später Hannover und Neckarsulm. Zudem plant der Konzern künftig nur noch 9 Millionen Fahrzeuge pro Jahr zu bauen. Der 26-Jährige, der den Zugbegleiter Serkan Çala getötet hat, muss für 10 Jahre ins Gefängnis. Das Landgericht Zweibrücken verurteilte ihn wegen Körperverletzung mit Todesfolge. Im Februar hatte er den Schaffner bei einer Ticketkontrolle in Rheinland-Pfalz so heftig geschlagen, dass dieser kurze Zeit später starb. Frankreich steht als erste Fußballmannschaft im WM-Halbfinale. Das Spiel gegen Marokko hat der Topfavorit mit 2:0 gewonnen. Gegner im Halbfinale ist dann entweder Spanien oder Belgien. Das zweite Viertelfinalspiel steigt heute um 21 Uhr unserer Zeit.
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3: Aktuell haben wir bei uns einen klaren Himmel. In der gesamten Tonregion bleibt es trocken. In Heilbronn und in Hohenlohe liegen die Temperaturen derzeit bei 19 Grad. Im Ostalbkreis sind 17 Grad. In den kommenden Stunden kühlt es ein bisschen ab, später am Morgen lockern stellenweise ein paar Wolken auf. In der Nacht sinken die Werte auf um die 15 Grad. Morgen gibt es einen strahlend blauen Himmel, die Temperaturen steigen tagsüber auf bis zu 32 Grad.
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4: Derzeit liegen uns keine Meldungen vor, weiterhin eine gute Fahrt.
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